0: 200 Damenhygieneprodukten und Verhütungsmitteln untersucht. Dafür wurden 8 große Handelskonzerne, darunter Spar, Rewe, Hofer und DM, befragt. Das Ergebnis: Nach anfänglichen Umstellungsschwierigkeiten haben die Unternehmen die Umsatzsteuerbefreiung vollständig an die Kundinnen und Kunden weitergegeben. Nathalie Hasdorf, Leiterin der Bundeswettbewerbsbehörde.
1: Allerdings ist zu berücksichtigen, dass wir auch festgestellt haben, dass sich teilweise die Rabattpolitik verändert hat. Das heißt, es gab weniger Rabatte, weniger Aktionen. Das ist eine Entwicklung, die wir jetzt natürlich langfristig beobachten müssen, weil sie letztlich ja dann sich auf den Preis auswirkt, den die Konsumentin oder der Konsument zahlt.
0: Die BWB will nun auch angesichts der bevorstehenden Mehrwertsteuersenkung auf Grundnahrungsmittel Rabattaktionen genau beobachten.
2: Die Fußball-WM 2026.
3: Schlusspfiff in der Gruppe C. Brasilien holt sich den Gruppensieg. Die Brasilianer gewinnen gegen Schottland 3:0. Zweiter wird Marokko. Die Marokkaner gewinnen trotz zweimaligem Rückstand gegen Haiti 4:2. Jetzt zum Wetter und zu Michael Mattern.
4: Heute scheint meist von früh bis spät die Sonne, kaum eine Wolke zeigt sich am Himmel. Regenschauer, Gewitter bilden sich, wenn überhaupt, nur ganz vereinzelt, am ehesten noch am Alpenhauptkamm von der Silvretta bis zu den Hohen Tauern und südlich davon. Bei nur wenig Wind klettern die Temperaturen auf 29 bis 36 Grad. Selbst in 2000 Meter Höhe hat es um die 20 Grad. In den nächsten Tagen ist es weiterhin überwiegend sonnig mit nur einzelnen Wärmegewittern im Bergland. Es wird noch heißer, Höchstwerte 30 bis 38 am Wochenende, vereinzelt sogar an die 40 Grad.
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1: Im Studio Daniel Teissel. Es ist 3 Uhr. In Danzig findet heute die jährliche Wiederaufbaukonferenz für die Ukraine statt. Mit Österreichs Bundeskanzler Christian Stocker, aber ohne Volodymyr Zelensky, berichtet Matthias Humpelstetter.
2: Russlands Krieg gegen die Ukraine verursacht massiven Schaden. Bis heute und das jeden Tag. Der Wiederaufbau der ukrainischen Wirtschaft dürfte mehr als 500 Milliarden Euro kosten, so internationale Schätzungen. Beschädigte Wohnhäuser, Verkehrs- und Energieinfrastruktur verursachen die größten Kosten. Ihr Wiederaufbau kann nicht bis Kriegsende warten, sichern Sie den Menschen in der Ukraine doch ihr Überleben. Zur Unzeit kommt da der jüngste Streit zwischen dem polnischen Präsidenten Nawrocki und seinem Amtskollegen Zelensky. Beschwichtigungsversuche hat es zuletzt von Polens Premier Tusk gegeben. Gute Beziehungen zwischen Polen und der Ukraine seien im Interesse beider Länder, so Tusk. Statt Zelensky reist nun die ukrainische Ministerpräsidentin Sviridenko nach Polen.
1: Österreichs größter Wissenschaftspreis geht heuer an Quantenphysiker Markus Aspelmeier. Der Wittgenstein-Preis ist mit 2 Millionen Euro die höchstdotierte Auszeichnung für Forschende in Österreich. Marlene Nowotny berichtet.
3: Markus Aspelmeier ist Physiker und Philosoph. Seine Forschung an der Universität Wien und der Österreichischen Akademie der Wissenschaften widmet er, dazu passend, einem philosophischen Dilemma der modernen Physik. Sowohl die Quantentheorie als auch die Theorie der Gravitation zählen zu deren Grundpfeilern, doch diese Theorien beruhen auf Vorannahmen über die Natur, die sich gegenseitig ausschließen. Ob und wie die Naturgesetze umgeschrieben werden müssen, will Aspelmeier mit seinen Experimenten klären. Für die internationale Jury des vom Wissenschaftsfonds FEF vergebenen Wittgenstein-Preis ist die Auszeichnung Aspelmeiers deswegen eine Investition in eines der ambitioniertesten Vorhaben in der modernen Physik, das Österreichs erfolgreiche Tradition in der Quantenforschung zudem um ein weiteres vielversprechendes Kapitel bereichern werde.
4: Die Fußball-WM 2026.
1: Entscheidungsspiele in der Gruppe A. Gastgeber Mexiko trifft auf Tschechien, Südkorea spielt gegen Südafrika. Die Mexikaner sind bereits fix Gruppensieger. Für die anderen drei Teams ist von Platz 2 bis Ausscheiden alles möglich. 2 Minuten gespielt, noch keine Tore bisher. Jetzt zum Wetter und zu Michael Mattern.
5: Heute geht es im Großteil Österreichs wieder strahlend sonnig durch den Tag. Über weite Strecken ist es sogar wolkenlos. Einzelne Schauer oder Gewitter sind im Bergland zwar nicht ausgeschlossen, speziell vom Montafon bis nach Osttirol. Groß ist die Wahrscheinlichkeit dafür aber nicht. Die Temperaturen legen weiter zu. Höchstwerte 29 bis 36, selbst in 2000 Meter um die 20 Grad. In den nächsten Tagen erreicht die Hitzewelle ihren Höhepunkt. Bei viel Sonne und nur einzelnen Gewittern steigen die Temperaturen auf Werte um die 35, am Wochenende vereinzelt sogar an die 40 Grad.
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1: Im Studio Daniel Teissel. Es ist 4 Uhr. Schwangere werden teilweise zu Vorsorgeuntersuchungen ins Krankenhaus geschickt. Die Hebammenvertretung fordert aufgrund des Kassenärztemangels in der Gynäkologie erneut, dass auch Hebammen die verpflichtenden Untersuchungen durchführen dürfen. Katja Arthofer berichtet.
2: Es ist eigentlich eine absurde Situation bei der schwangeren Vorsorge im Land. Lisa Rakosch vom österreichischen Hebammengremium.
3: Wir haben derzeit einen ganz eklatanten Mangel an Kassenärzten, Ärztinnen für Gynäkologie und Geburtshilfe. Aktuell weiß ich, dass in der Steiermark die Frauen zum Beispiel in die Krankenhausambulanzen geschickt werden, weil nicht ausreichend Termine in Kassenordinationen zur Verfügung stehen.
2: Dabei gäbe es ausreichend genau dafür ausgebildete Hebammen. In Österreich dürfen aber nur Ärztinnen und Ärzte die verpflichtenden Vorsorgeuntersuchungen im Rahmen des Elternkindpasses machen.
3: Wenn ich in die Schweiz blicke, nach Deutschland, nach Skandinavien, in die Niederlande, ist das dort ewig üblich, dass die schwangeren Vorsorgeuntersuchungen zwischen der Ärzteschaft und den Hebammen aufgeteilt werden.
2: Und das müsse rasch jetzt auch in Österreich passieren.
1: Europas Führungsmächte bereiten sich auf den NATO-Gipfel in 2 Wochen vor. Bei einem Treffen in Berlin soll es um die Themen Ukraine, Iran und die Lastenverteilung innerhalb der NATO gehen, berichtet Andreas Pfeiffer.
4: Die führenden Staaten der EU wollten mit Blick auf den Gipfel in Ankara die Gewichtung innerhalb der NATO verändern. Die USA, wiewohl volatil, bleiben unverzichtbar. Europa aber soll in jedem Falle an Einfluss gewinnen. Friedrich Merz.
5: Wir wollen die Allianz erneuern. Wir stärken ihren europäischen Pfeiler. Wir steigern unsere Verteidigungsausgaben auf 3,5%. Das legt das Fundament für eine ausgewogenere transatlantische Partnerschaft.
4: Das Treffen in Berlin sollte aber auch definieren, wer an der Seite der Ukraine aktiv wird, wenn die Zeiten einmal reif für Diplomatie sind. Eine gemeinsame Stimme ist hierzu noch nicht gefunden, gemeinsame Entscheidungen auch nicht.
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1: Keine Tore bisher in den Entscheidungsspielen der Gruppe A. Zwischen Mexiko und Tschechien steht es zur Pause 0:0, ebenso bei Südafrika gegen Südkorea. Mexiko ist schon fix Gruppensieger, Südkorea stand jetzt Zweiter. Die zweite Spielhälfte beginnt in Kürze. Jetzt zu Michael Mattern und zum Wetter.
7: Heute scheint meist von früh bis spät die Sonne, kaum eine Wolke zeigt sich am Himmel. Regenschauer, Gewitter bilden sich, wenn überhaupt, nur ganz vereinzelt, am ehesten noch am Alpenhauptkamm von der Silvretta bis zu den Hohen Tauern und südlich davon. Bei nur wenig Wind klettern die Temperaturen auf 29 bis 36 Grad. Selbst in 2000 Meter Höhe hat es um die 20 Grad. In den nächsten Tagen ist es weiterhin überwiegend sonnig mit nur einzelnen Wärmegewittern im Bergland. Es wird noch heißer, Höchstwerte 30 bis 38 am Wochenende, vereinzelt sogar an die 40 Grad.
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1: Am Mikrofon Christina Kreuz. In Danzig in Polen findet heute die jährliche Wiederaufbaukonferenz für die Ukraine statt. Erwartet wird etwa auch Österreichs Kanzler Christian Stocker. Erstmals seit dem russischen Großangriff 2022 findet das Treffen aber ohne den ukrainischen Präsidenten statt. Wegen eines Geschichtsstreits mit Polen hat Zelensky abgesagt. Matthias Humpelstetter berichtet.
2: Russlands Krieg gegen die Ukraine verursacht massiven Schaden. Bis heute und das jeden Tag. Der Wiederaufbau der ukrainischen Wirtschaft dürfte mehr als 500 Milliarden Euro kosten, so internationale Schätzungen. Beschädigte Wohnhäuser, Verkehrs- und Energieinfrastruktur verursachen die größten Kosten. Ihr Wiederaufbau kann nicht bis Kriegsende warten. Sichern Sie den Menschen in der Ukraine doch ihr Überleben. Zur Unzeit kommt da der jüngste Streit zwischen dem polnischen Präsidenten Nawrocki und seinem Amtskollegen Zelensky. Beschwichtigungsversuche hat es zuletzt von Polens Premier Tusk gegeben. Gute Beziehungen zwischen Polen und der Ukraine seien im Interesse beider Länder, so Tusk. Statt Zelensky reist nun die ukrainische Ministerpräsidentin Sviridenko nach Polen.
1: Im Zeitraum eines Tages haben laut US-Angaben rund 72 Schiffe mit insgesamt etwa 20 Millionen Barrel Rohöl die Straße von Hormuz passiert. Die Rückkehr zu normalen Öltransporten verzögert sich jedoch. Grund seien die iranischen Minen in der Meerenge, so US-Energieminister Chris White. US-Präsident Trump stößt erneut auf gerichtlichen Widerstand bei seinem Versuch, den Einfluss des Bundes auf die Wahlvorschriften zu verstärken. Eine Bundesrichterin in Boston hat Teile seiner Anordnung, die strengere Regeln zur Wählerregistrierung vorsieht, blockiert. Venezuela wurde von zwei schweren Erdbeben heimgesucht, die innerhalb weniger als einer Minute stattfanden. Laut der US-Erdbebenwarte hatten die Beben Stärken von 7,2 und 7,5. Besonders betroffen ist die Hauptstadt Caracas, in der Gebäude einstürzten und der Flughafen den Betrieb einstellen musste. Die Regierung hat den Notstand ausgerufen, über Opfer ist noch nichts bekannt. Und bei der Fußball-WM endete vor kurzem das Spiel Tschechien gegen Mexiko mit 0:3. Das waren die Nachrichten mit Christina Goenz.
3: Das Wetter.
4: Ja, die Hitze, die geht weiter. Hotspots gestern, Leoben mit 33, sowie Bad Radkersburg, Hartberg und Mooslandl mit 32 Grad. Heute erwarten wir 28 bis 34 Grad. Dazu gibt es meistens Sonnenschein pur, die Gewittergefahr ist gering. Im Bergland entstehen tagsüber zwar einige Quellwolken, es bleibt aber auch hier durchwegs trocken. Morgen Freitag noch heißer als heute mit bis zu 35 Grad.
3: Man muss ehrlich sagen, selten passt das Wort Hotspot so gut wie jetzt, gell?
4: So schaut das.
3: 3:05, Radio Steiermark, Verkehrsservice.
4: Alles gut, alles ruhig.
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3: Wir wünschen einen schönen guten Morgen.
4: Guten Morgen.

No tengo dinero, los umbrellos. Gegenwärtig handelt es sich wahrscheinlich dabei eher um Sonnen, denn um Regenschirme. Aber wie halten Sie denn das? Sind Sie heute auch wieder extra früh aufgestanden, um einmal durchzulüften, um nochmal ordentlich Luft zu holen, bevor dann übertags die große Hitze Einzug hält? Lassen Sie uns drüber reden. Wie gehen Sie denn um mit der Hitze? Taugt sie in der Nähe oder suchen Sie schon Abkühlung im Schatten, im Schwimmbad, im Badeteich, im eigenen Kühlschrank? 036 46 90.

0: Los Bravos, Black is Black. Heiß wird's heute wieder, Claudia?
1: Ja, 34 Grad sind drin.
0: Was machen Sie denn? Genießen oder doch irgendwie versuchen, dem zu entkommen?
2: Ja, Eis essen ist das Beste eigentlich und sonst irgendwo am See fahren.
1: Ja, gute Kombi eigentlich.
0: Dem ist eigentlich wenig hinzuzufügen. Wie gehen Sie um mit der Hitze? Locker, entspannt? Stresst es Sie? Lassen Sie uns drüber plaudern. 036 46 90.

0: Mittlerweile, Achtung, Musik aus der Steiermark, 5.13 Uhr, zwei Minuten noch bis Viertel sechs, an diesem 25. Juni, an einem Tag, der schon durchaus interessante geschichtliche Fakten parat hält. Es war im Jahr 1115, ja, ich weiß, ich bin lange zurückgegangen. Ein gewisser Bernhard von Clairvaux gründet mit einigen Mitbrüdern das Kloster Clairvaux. Es ist die erste der sogenannten Primarabteien, also der Tochterklöster des Klosters Citeaux, also der Zisterzienser.
1: Okay, aber jetzt kommt es,
0: jetzt
1: oder?
0: Kommt weil genau der Bezug zur Steiermark, du sagst es. Das war 1115 und keine 14 Jahre später, 1129, wurde bei uns in der Steiermark in Rhein das bereits 38. Tochterkloster gegründet. Also das muss damals wahnsinnig in gewesen sein.
1: Wahnsinn, ja.
0: Ich gründe mal geschwind ein Kloster. Lustig ist aber, dass Rhein das älteste noch bestehende ist. Alle anderen haben sich irgendwie zugesperrt.
1: Ja, ist ja Wahnsinn, nur in 3 Jahren wird groß Party gemacht wahrscheinlich. Ne?
0: 1129, ja. Man muss sich das vorstellen. Am 25. Juni 1876, also vor genau 150 Jahren, weil die ganze Welt im Moment nach Amerika schaut, ereignet sich dort die legendäre Schlacht am Little Bighorn, bei der das 7. amerikanische Kavallerieregiment unter George Custer von den Sioux und Cheyenne unter ihren legendären Führern Sitting Bull und Crazy Horse geschlagen wird. Mm. Ich meine, so musst du mal hassen, Sitting Bull, oder?
1: Ja, Sitting Bull klingt cool.
0: Und das, lustig, das heißt also auf Lakota übersetzt tatsächlich so, also der Bulle, der sich hinsetzt, mhm, oder Crazy Horse, das ist nicht der Mann gemeint, sondern sein Pferd, logischerweise. Aber die haben wirklich so lustige Namen gehabt. Und ebenfalls interessant, aber weniger lustig, der 25. Juni 1982. Wir denken nicht gerne daran. Es war auch Fußballweltmeisterschaft damals in Spanien. Wir und die Deutschen haben uns ausgemacht, wir tun uns gegenseitig nichts.
1: Genau, weil
0: dann
1: sind wir nämlich
0: Angriffspakt.
1: Genau, dann sind nämlich beide eine Runde weiterkommen.
0: Wahnsinn,
1: ne?
0: Ja. Zum Schaumann. Alles Gute zum Geburtstag, wenn Sie heute feiern. Sie teilen Ihren Ehrentag mit interessanten österreichischen Persönlichkeiten, zwei Herren, zwei Damen. 1894 kommt Hermann Obert auf die Welt, späterer Raumfahrtpionier. Man muss der Fairness halber sagen, heute liegt sein Geburtsort in Rumänien. Vor 100 Jahren wird in Klagenfurt die bekannte Schriftstellerin Ingeborg Bachmann geboren. Und näher an die Gegenwart heranrücken wir mit den Geburtstagen von Brigitte Bierlein. Wir erinnern uns alle noch an die leider schon verstorbene erste Bundeskanzlerin Österreichs, 1949 geboren. Und 1958 kommt Harald Sicheritz, der bekannte Drehbuchautor und Regisseur, auf die Welt. Wenn auch Sie heute Geburtstag haben, dann wünschen wir Ihnen
1: alles, alles Gute.
0: Ich hätte es nicht schöner sagen können, ich glaube, wirklich Wahnsinn.

0: Kenny Rogers ist das hier auf Radio Steiermark an diesem Donnerstagmorgen. Schönes Aufstehen.
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0: Es kommt wieder was auf Sie zu. Was Großes. Wie groß entscheiden Sie?
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0: Bonnie Tyler, Lost in France. Es ist genau 5.30 Uhr. Schönen guten Morgen.
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2: Was der Wittgenstein-Preis für die ganz Großen in der Wissenschaft ist, der Astra-Preis für Nachwuchsforschende. 18 Forscher erhalten ihn heuer und bekommen damit jeweils 1 Million Euro, um in den nächsten 5 Jahren ihre Projekte zu verwirklichen. Unter den Ausgezeichneten sind auch 2 Forscherinnen der TU Graz sowie 1 Forscher der Grazer Med-Uni. Ihre Projekte befassen sich mit der gesunden Alterung des Herzens, mit Quantenmaterial für neue Technologien sowie mit den Grundlagen für eine vertrauenswürdige KI. In Bruck an der Mur beschließt der Gemeinderat heute ein sektorales Bettelverbot. Es soll ab August etwa am Hauptplatz, in den Seitengassen und am Kirchplatz gelten, zeitlich und örtlich begrenzt. Die Maßnahme wird von der schwarz-blauen Stadtregierung getragen. Kritik kommt von der Diözese Graz-Seckau. Sie warnt davor, Armut aus dem öffentlichen Raum zu verdrängen. Nach einem Verkehrsunfall im oststeirischen Anger schwebt ein 62 Jahre alter Motorradlenker in Lebensgefahr. Ein Pkw-Lenker, der die Weizer Straße gestern queren wollte, dürfte den herannahenden Biker nicht gesehen haben. Es kam zum Zusammenstoß. Zu einer ganz ähnlichen Kollision war es nur wenige Stunden zuvor auch in Vorau gekommen. Auch dabei wurde ein Motorradlenker lebensgefährlich verletzt. Und die Wetteraussichten, die gibt's jetzt von Claudia Rath.
3: Eine Tropennacht liegt hinter uns, 20,5 Grad in Lassnitz, Lassnitz Höhe. Viel kühl ist es dort nicht geworden, also die Tropennacht hinter uns, der Tropentag vor uns. Wir erwarten auch heute wieder Temperaturen um die 30 Grad und darüber. Bis auf 34 könnte es hinaufgehen. Dazu gibt's viel Sonne, Wolken kaum in Sicht. Nachmittag vielleicht ein paar Quellwolken über dem Bergland, das war's dann aber auch schon. Die sind harmlos, es bleibt durchwegs trocken und die Gewittergefahr ist heute äußerst gering. Morgen Freitag dann noch einmal heißer als heute mit bis zu 35 Grad Sonnenschein pur am Vormittag, ein paar Quellwolken im Bergland am Nachmittag.
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3: Es sind uns keine Störungen gemeldet worden und einmal mag ich es noch probieren, auch nicht in Lassnitzhöhe.
0: Brav, geht, eh?
3: Ja,
0: einmal noch, komm.
3: Lassnitzhöhe.
0: Na bitte.

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1: Um 5.41 Uhr. Dass das Segnen von Situationen, die uns herausfordern, entlasten kann, davon erzählt in den heutigen Morgengedanken wieder Eva-Maria Kölbl-Perner. Sie leitet in der Diözese Gurk-Klagenfurt das Referat für Krankenhausseelsorge.
2: Mein Sohn, 13 Jahre alt, hatte vor wenigen Tagen seine letzte Schularbeit für dieses Schuljahr. Er hat sich vorbereitet, gelernt. Trotzdem war am Vorabend der Prüfung das Einschlafen schwer. Aufregung, ein kleines bisschen Angst und Unsicherheit machten sich breit. Das Gespräch mit ihm, das wir noch im Dunkeln seines Zimmers führten, mündete in ein Gebet. Wir wendeten uns gemeinsam an Gott, baten um den Segen für den nächsten Tag. Vieles fiel uns gemeinsam ein. Wir baten um Segen für die Schularbeitenaufgaben, für die Lehrerin, für die Füllfeder, das Papier, für seine Gedanken, für die Schulbücher und für ihn selbst als ganzen Menschen. Es ist eine ganze Litanei geworden. Wir haben sein Bemühen und seine Sorge ausgelassen und übergeben in die Hände Gottes. Ich glaube, das ändert vor allem unsere Haltung zu den Dingen, die uns fordern. In der Arbeit als Seelsorgerin im Krankenhaus lade ich die Menschen oft ein, ihre Medikamente zu segnen. Auch den Arzt, die Ärztin, die sie verschreibt. Alles, worüber wir den Segen Gottes erbitten, erscheint uns in einem neuen Licht. Vielleicht haben auch Sie heute eine Situation oder eine Begegnung vor sich, die Sie herausfordert und ängstigt. Erbitten Sie den Segen. Geben Sie die Sorge ab und lassen Sie sich überraschen. Und für heute möge Gott Sie und Ihre Wege segnen.

Herrlich, dieser Ausflug in die 50er. Die Everly Brothers, Bye Bye Love. 5:48. Das Electric Light Orchestra. Last Train to London. Guten Morgen.

0: 70er Jahre Legenden, das Electric Light Orchestra, Last Train to London. 5.52 Uhr, 8 Minuten noch bis 6. Die Steiermark schwitzt und das schon im Stehen oder gar im Sitzen.
1: Ja, und erst recht dann am Wochenende bei der Formel 1 in Spielberg oder auch beim Landesfeuerwehrtag. Bei mehr als 35 Grad müssen da die Feuerwehrler und Feuerwehrlerinnen in St. Margarethen an der Raab auch noch unterschiedlichste Wettbewerbe absolvieren. Also ich kann es mir nicht vorstellen, wie das gehen soll.
0: Na, das wahrscheinlich auch noch in voller Montur. Kann das gut gehen, haben wir Feuerwehrkommandant Gerald Friedheim gefragt. Im Hinblick auf die Hitze des Teams hat der die Einsatzkräfte selbst aufgestockt.
2: Ja, wir haben geplant, wir haben zwei Ärzte immer vor Ort. Wir haben drei Rettungsteams da und 35 bis 45 Sanitäter der Feuerwehr rund um die Uhr im Einsatz, um die Hitzewelle oder gut drüber zu bringen über den Tag.
3: Also da bedarf es jetzt wirklich auch zusätzlicher Planung, dass man das irgendwie so gesund drüber bringt.
2: Ja, wir haben im Vorfeld schon sowieso Sanitäter und die Rettung vor Ort gehabt und wir haben jetzt ein bisschen aufgestockt auf das hin. Wir haben hauptsächlich geschaut, dass wir Schattenplätze haben. Wir stellen noch zusätzlich Zelte auf für die wartenden Gruppen, damit die im Schatten sie vorbereiten können.
3: Also wenn man sich aussuchen kann, Regen vom Himmel oder diese brütende Hitze?
2: Ja, optimal wären 29 Grad und kein Regen für alle Bewerbsteilnehmer und auch für den Veranstalter natürlich. Aber wir werden das auch mit der Hitze drüber bringen.
0: Ja, freilich, Herr Kommandant, denn ich hoffe, Sie haben genug davon, was die Boxrucker-Sisters empfehlen. Soda, Zitronen. Guten Morgen.

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1: Am Mikrofon Christina Greinz, guten Morgen. In Venezuela wurde nach 2 starken Erdbeben der Notstand ausgerufen. Zahlreiche Häuser sind eingestürzt, besonders betroffen ist die Hauptstadt Caracas. Die Folgen könnten verheerend sein. Erste Schätzungen sprechen von 10.000 bis 100.000 Toten. Stefan Gera berichtet.
2: Die Wände schwanken, Decken stürzen ein, Menschen fliehen aus dem internationalen Flughafen Simón Bolívar nahe bei Caracas. So wie hier sind zahlreiche Gebäude im Norden und im Zentrum Venezuelas betroffen. Kurze Zeit später tritt Interimspräsidentin Delcy Rodríguez vor die Presse und bestätigt, es hat 2 starke Beben gegeben, das erste mit der Stärke 7,2 und dann noch eines mit der Stärke 7,5.
3: Dos sismos seguidos. El primero de 7.2 y seguidamente uno de 7.5.
2: Erste Bilder zeigen Rettungsmannschaften, die Tote und Verletzte aus völlig zerstörten Gebäuden holen. Es könnte zwischen 10.000 und 100.000 Todesopfer geben, so eine erste Schätzung der US-Geologiebehörde.
1: Im deutschen Kanzleramt in Berlin hat es am Abend ein Politikerspitzentreffen gegeben. Der deutsche Kanzler Merz empfing den französischen Präsidenten Macron, Polens Regierungschef Tusk, Italiens Ministerpräsidentin Meloni und den britischen Premierminister Starmer im Kanzleramt. NATO-Generalsekretär Rutte nahm per Videoschaltung an der Arbeitssitzung teil. Das Treffen diente der Vorbereitung für den NATO-Gipfel, der in circa 2 Wochen in Ankara beginnt. In Österreich stellt heute der Parlamentarische Untersuchungsausschuss zur Causa Pilnacek ein letztes Mal Fragen, bevor es in die Sommerpause geht. Als Auskunftsperson sind 2 weitere Rechtsmediziner geladen, davon ein Privatgutachter und ein behördlich beauftragter Sachverständiger. Mitte September setzt der U-Ausschuss seine Arbeit fort, dann dürften auch prominente Politiker aus der ÖVP erstmals befragt werden. Zur Fußball-Weltmeisterschaft. Und da sind in der vergangenen Nacht weitere Entscheidungen gefallen. Brasilien wird Gruppensieger, Südafrika kommt in die K.O.-Phase und Tschechien muss ausscheiden, weil Gastgeber Mexiko in Spiellaune ist. Martin Lang.
4: Ohne Gegentor mit 3 Siegen stürmten Mexiko unter die besten 32 mit einem 3:0 gegen Tschechien. Für die Tschechen ist die WM als Gruppenvierter beendet. Südafrika qualifiziert sich erstmals für die K.O.-Phase mit einem 1:0 gegen Südkorea. Die Südafrikaner treffen dann auf Kanada. Die Kanadier verlieren 1:2 gegen den Gruppensieger Schweiz. Und Brasilien fixiert den Gruppensieg mit einem 3:0 gegen Schottland. Und für Trainer Ancelotti ist die Rückkehr von Starspieler Neymar wichtig.
5: Wir werden besser, kompletter, auch weil Neymar wieder dabei ist. Wir sind zufrieden, sieht gut aus.
4: Hinter Brasilien wird Marokko Zweiter mit 4:2 gegen Haiti und Bosnien-Herzegowina kommt als Gruppendritter mit 4 Zählern schon fix weiter in die K.O.-Phase.
1: Berichtet Martin Lang. Das waren die Nachrichten mit Christina Greinz.
6: Das Wetter.
7: Sonne und Hitze gibt es auch heute in der Steiermark. Gehen die Temperaturen auf 28 bis 34 Grad hinauf. Schon jetzt hat es zum Beispiel in Graz und Lassnitzhöhe 20 Grad. Viel Sonne ist vor allem am Vormittag geboten. Am Nachmittag dann entstehen im Bergland ein paar Quellwolken. Die bleiben aber durchwegs harmlos. Es bleibt trocken. Die Gewittergefahr ist äußerst gering. Der morgige Freitag heizt uns noch mehr ein. Bis zu 35 Grad erwarten wir. Sonne wieder, und zwar Sonnenschein pur am Vormittag. Ein paar Quellwolken im Bergland am Nachmittag.
6: 6:04, hier ist das Radio Steiermark Verkehrsservice.
7: Da habe ich gute Nachrichten, es sind uns keine Behinderungen gemeldet worden. Gute und sichere Fahrt wünsche ich.
6: Das mit den keinen Behinderungen glaubst auch nur du. Ich habe nämlich am Telefon den Herrn Helmut Konrad dran. Und wo sind Sie unterwegs?
8: In Grusdorfberg, das ist zwischen Gnas und Strade.
6: Und wo ist Ihnen da unterkommen?
8: Ein Dammhirsch und ziemlich handzahm, also der war seitlich bei der Autoscheibe angeschaut.
6: Und der spaziert auf der Straße?
8: Er spaziert auf der Straße, da Maisocker und dazwischen auf der Wiesen, Esther. Und jetzt habe ich gedacht, den wird sicher wieder suchen, weil er relativ, also sehr, sehr zahm ist.
6: Und man muss natürlich aufpassen, wenn man dort mit dem Auto unterwegs ist, weil der hupft nicht weg.
8: Ja, natürlich, ist vor der Seitenstraße, aber dort soll.
6: Ja, vielen herzlichen Dank für den Hinweis.
8: Bitte gerne, schönen Tag wünsche ich euch und frohes Schwitzen.
6: Danke, Ihnen auch, alles Gute.
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6: Und mit dem Dammhirsch, wie gesagt.
7: Sie haben bitte aufpassen.
6: Schönen guten Morgen.
7: Guten Morgen.

0: unsere Tanzmaus Cosmo mit der aktuellen Single den Sommer überleben. Eine programmatische Frage, wie überlebe ich den Sommer? Wie halten Sie denn die Hitze aus?
1: Ja, ich bin eher so wie ein bisschen ein südländischer Typ. Mir macht die Wärme nichts, mir setzt die Kälte sehr zu.
0: Mein Gott, meine Dame, wie kann ich das nachvollziehen? Aber da droht uns beiden ja keine Gefahr.
2: Nein, also Kälte definitiv nein. Wir haben es im Gegenteil mit 34 Grad heute schon ziemlich heiß. Dann gibt es morgen 35 und am Wochenende 36, wenn nicht gar mehr.
0: Da heißt es kühlen Kopf bewahren.
3: Jetzt ein kühles Wasser über den Schädel an.
0: So geht's auch, ne?
2: Ja, und es braucht kühle Plätze. Und genau die hat unser Mario Fellner gefunden. Und zwar in dem Ort in der Steiermark, wo man sich mit Hitze so richtig auskennt.
4: Wie geht's eigentlich den Menschen mit der Hitze in Hitzendorf?
5: Das ist voll super angenehm.
4: Weil du ja in Hitzendorf
5: ja,
4: bist.
5: Ich bin in Hitzendorf. In Graz hört es gar nicht aus, da ist viel kälter und viel wärmer ist das.
4: Ich schwitze, ich komme nicht aus Hitzendorf.
6: Naja, ich bin aus Hitzendorf, bei uns ist immer hitzig.
7: Ob er mehr aushaltet, ja, ich glaube schon.
5: Manchmal steht ihnen die Hitze im Kopf, aber ich glaube, sie sind eigentlich großteils normal.
4: Hier drinnen das Gegenteil von Hitze in Hitzendorf, der Hochbehälter Wasser.
8: Die Temperaturen in dem Raum da drin, die sind so richtig angenehm.
9: Wir haben in der Schule jetzt aber schon von der Gemeinde Ventilator gespendet bekommen. Wenn du in der ersten Reihe sitzt, merkst du den Wind, kannst du viel besser konzentrieren auch.
4: Und in der letzten Reihe?
9: Da bin ich zum Glück noch nicht gesessen.
10: Und wenn es uns gar zu heiß wird, gehen wir in das zweitälteste Wirtshaus, in den Eiskeller runter. Seit 1492 gibt es den schon. Da wurden im Winter die Eisblöcke gelagert vom Eisteich. Und dann hat man den ganzen Sommer dann die Kühlung gehabt. Und so einen einzigartigen Keller, einen tollen, haben wir hier noch.
0: Und augenblicklich ist Hitzendorf wahrscheinlich der beliebteste und meistbesuchteste Ort in der ganzen Steiermark, oder?
2: Ja, sorry, wenn jetzt alle zu euch kommen, aber es klingt wirklich sehr verlockend.
0: Ja, genau. Die Dire Straits können versuchen mitzuhalten. Twisting by the Pool.

0: Super 80er Jahre Hit Level 42 heißt die Band Lessons in Love. 6:21, 9 Minuten noch bis 6:30. Apropos Lessons, was für ein Tag heute!
1: Welttag der Schulfreunde nämlich. Ja, wir wünschen viel Spaß für jene, die am Wochenende ein Klassentreffen haben. Ist ja die Zeit dafür jetzt.
0: Und wenn Sie Schulfreunde haben, die Dorothea, Eleonora, Heinrich, Wilhelm oder Christoph heißen, vergessen Sie bitte nicht, ihnen heute zum Namenstag zu gratulieren.
1: Ich mach's gleich. Alles Gute.
0: Was sagt der Mond?
1: Zunehmender Mond im Sternzeichen Skorpion bedeutet, wir sollten die Dinge, die wir angehen, gut planen, statt davor schnell einfach mal rumzutun. Das geht dann eher schief. Guter Tag für nachhaltige Veränderungen. Also irgendwas heute verändern, das bleibt Ihnen dann auch. Und Heilkräuter wirken heute besonders gut.

Creedence Clearwater Revival, Proud Mary. Ja, wir sind auch stolz auf Sie, dass Sie schon so fit und munter sind. Bei all jenen, wo das noch nicht so ganz zutrifft, das wird schon. Wir helfen gerne hinein in den Donnerstag, 25. Juni, 6.27 Uhr.

0: Schönen guten Morgen, Steiermark. Es ist genau 6.30 Uhr.
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2: Die Steiermark und das Bettelverbot, ein ambivalentes Verhältnis seit Jahren. Unter anderem hatte sich die Landesregierung unter ÖVP und SPÖ daran versucht, scheiterte aber vor dem Gesetz und dem Verfassungsgerichtshof. Jetzt gibt es einen neuen Anlauf und Bruck an der Mur wird die erste Gemeinde sein, die Betteln verbietet. Der Beschluss dazu fällt heute im Gemeinderat. Christian Brattes hat sich zuvor in Bruck an der Mur umgehört.
3: Trotz Hitze ist gestern, als ich mich umsehe und auch umhöre, relativ viel los in der Innenstadt von Bruck. Bettler finde ich allerdings an diesem Tag nur wenige. Lediglich eine Person bittet mit einem Pappbecher um Geld und die sollte bleiben dürfen, geht es nach Anrainerin Carmen Unterreiter.
4: Weil ich der Meinung bin, dass wir eh nicht so viele Bettler in Bruck haben eigentlich. Die zwei, drei, die was hin und wieder herumsitzen, muss man nicht auch noch verjagen.
3: Es gibt auch Brucker, die für das Bettelverbot sprechen. Allerdings nur, solange das ORF-Mikrofon ausgeschaltet bleibt. Eine Boutique-Besitzerin etwa fürchtet, dass, wenn sie ihre Meinung gegen Bettler öffentlich macht, weniger Kundschaft kommt. Wie auch immer, heute macht der Gemeinderat Nägel mit Köpfen, beschließt das sektorale Bettelverbot. Was sich die FPÖ wünscht, wird auch von Bürgermeisterin Susanne Kaltenegger von der ÖVP mitgetragen.
5: Wir sind verlässliche Partner als Regierung miteinander und deswegen werden wir das auch so gemeinsam beschließen. Aber es heißt natürlich nicht, dass wir jemanden kriminalisieren. Es geht ja auch darum, dass in Bruck an der Mur jeder, der es braucht, dem geholfen wird.
3: Helfen soll das sektorale Bettelverbot dem Hauptplatz und seinen Seitengassen. Auch am Kirchplatz wird es gelten. Nicht zur Freude der Diözese Graz-Seckau, erklärt ihr Pressesprecher Thomas Stanzer.
6: Armut wird, das steht auch in der Bibel, wird es immer geben. Das gehört zu uns Menschen dazu. Und wenn man Bettelverbot einführt und die Menschen nicht mehr betteln können, wenn man Armut aus dem Alltag verbannt, dann sagt man den Menschen gleichzeitig, ihr gehört es nicht mehr zu uns dazu.
3: Auch die Winzi-Werke mit Geschäftsführerin Amrita Böcker kritisieren, was in Bruck geplant ist, während die Brucker FPÖ erklärt, betteln würden Ausländer, oftmals kriminell organisiert. Österreicher müssten nicht betteln, widerspricht Böcker.
7: Die Hürden, um Sozialhilfe empfangen zu können, haben sich deutlich verschärft. Das heißt, es gibt Überbrückungsphasen für Österreicherinnen und Österreicher auch, die sie vielleicht mit Betteln meistern müssen.
3: Im August soll das sektorale Bettelverbot in Bruck an der Mur in Kraft treten. Die FPÖ erhofft sich Nachahmer auch in anderen Gemeinden.
2: Zu einer Bluttat ist es gestern Abend in einer Wohnung in Niederwölz im Bezirk Murau gekommen. Laut Polizei hat ein 68-jähriger Mann mit einem noch unbekannten Gegenstand auf seine 66 Jahre alte Lebensgefährtin eingestochen und sie lebensgefährlich verletzt. Der 68-Jährige stürzte sich kurz darauf vom Balkon der Wohnung. Der Mann und seine Lebensgefährtin wurden ins Spital eingeliefert. Die Ermittlungen zu den Hintergründen der Tat laufen noch. 40 Grad, wolkenloser Himmel und kein Wind. Spätestens am Sonntag erwartet uns erstmals in der Geschichte Alarmstufe Rot in Sachen Hitze. Die Rettungsdienste rüsten sich bereits auch im Hinblick auf die Formel 1 in Spielberg. Doch nicht nur dort wird geraten, die Hitze möglichst nicht auf die leichte Schulter zu nehmen. Bettina Zey hat's informiert.
8: In der Steiermark werden einige Temperaturrekorde purzeln. Die Geosphere Austria hat die Wettermodelle für die kommenden Tage genau analysiert. Meteorologe Martin Kulmer.
9: Für die Steiermark kann man sagen, dass wir ab Samstag flächendeckend orange Warnstufe ausrufen, also die zweithöchste Warnstufe. Und für den Grazer Raum am Sonntag und wahrscheinlich dann auch am Montag noch die rote, also die höchste Warnstufe, zum ersten Mal ausrufen müssen.
8: Im Grazer Raum erwartet man am Sonntag Temperaturen bis 38 Grad. Christian Pollhammer von der Landesgesundheitsabteilung warnt auch vor der UV-Belastung durch die Sonne.
10: Von dem her geht es einfach darum, an möglichst kühlen Orten zu bleiben, körperliche Aktivitäten in den frühen und frühesten Morgenstunden zu tätigen bzw. entsprechende Schutzkleidung zu tragen, wenn sie schon raus müssen.
8: Das Rote Kreuz rechnet mit mehr Einsätzen, vor allem der Formel 1 Grand Prix in Spielberg wird eine Herausforderung. 400 Rettungskräfte werden am Red Bull Ring Hilfe leisten. Christian Pollhammer betreut den steirischen Hitzeschutzplan und er warnt auch davor, dass Hitze die Wirkung vieler Medikamente drastisch verändern kann. Verhütungsmittel zum Beispiel werden schneller ausgeschieden.
10: Da gibt es einige Medikamentengruppen, die sich auswirken auf die Dehydrierung des Körpers. Ja? Das sind beispielsweise Beta-Blocker, Antidepressiva, die beeinträchtigen wiederum natürlich die Aufmerksamkeit und so weiter.
8: Zu Hause gilt in der Nacht lüften und Rollos und Balken geschlossen halten. Auch in der kommenden Woche bleiben die Temperaturen bei 30 Grad und mehr.
2: Noch kurz ein Blick weit über die Grenzen der Steiermark hinaus. In Venezuela ist es binnen weniger Minuten zu zwei folgenschweren Erdbeben mit einer Stärke von bis zu 7,5 gekommen. Ersten Schätzungen zufolge werden mindestens 10.000 Todesopfer befürchtet. Gebäude und Wohnhäuser sind eingestürzt und es wurde der Notstand ausgerufen. Zurück in die Steiermark und zum Thema Hitze. Claudia Rath, was erwartet uns heute?
11: Naja, sonniges, heißes eben und auch trockenes Sommerwetter gibt's. Die Quellwolken am Nachmittag bringen keine Abkühlung und auch keinen Regen. Mit oft strahlend blauem Himmel geht es rasch rauf mit den Temperaturen auf 29 bis 34 Grad. Am frischesten ist es jetzt noch in Mariazell mit 13. In Bad Mitterndorf hat es 14, in Neumarkt 15 Grad und in Kallwang sind es derzeit noch erfrischende 16 Grad. Morgen Freitag noch heißer als heute. Die Werte liegen zwischen 30 Grad in Fischbach und bis zu 36 Grad etwa in Leoben. Es gibt Sonnenschein pur am Vormittag und ein paar harmlose Quellwolken im Bergland am Nachmittag.
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11: Ja, Frühverkehr setzt jetzt natürlich ein, aber noch geht's gut. Ich wünsche Ihnen eine gute und sichere Fahrt.
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14: Guten Morgen.

0: Klingt alles sehr, sehr, sehr verlockend, ist auch zweifelsohne eine feine Angelegenheit, Dancing in the Sunshine. Man muss sich halt nur die richtige Zeit dafür aussuchen. Sie haben es auch im Radio Steiermark Journal von den Expertinnen und Experten gehört, am besten jetzt in der Früh, weil untertags wird es zu heiß.
1: Wobei, ich war gerade auf der Terrasse in der Sonne, es ist jetzt schon in der Sonne warm und ja, mit 34 Grad im Schatten, dann am Nachmittag sowieso unerträglich das Tanzen.
0: Da stellt sich die Frage, was tut man bei der Hitze?
1: Ja, man mache bitte unbedingt regelmäßig eine Trinkpause.
2: In my language, we call it Pausa de Hidratare.
0: Hidratare, Trinkpause auf Italienisch. Und wie sagen es bei der WM dazu?
3: Hydration Break.
4: Hydration Break.
5: Hydration Break.
6: Hydration Break.
7: Hydration Break.
8: Hydration Break.
9: Hydration Break.
10: Hydration Break.
0: Alles richtig, genau.
1: Das ist so schön. Ja, die Frage ist jetzt nur, was halten wir davon, dass echt spannende Spiele, ja, auf einmal auf Pause geschalten werden.
0: Ist das echt notwendig oder vielleicht doch nur ein geldbringender Deal mit den Werbekunden?
4: Finde ich vernünftig. Vor allem, man sieht ja immer Videos, wie die leiden unter der Hitze dort. Also ich finde das an sich eine gute Idee.
11: Es ist durch ökonomische Interessen getrieben. In Amerika ist alles, was länger als 20 Minuten dauert, dann Unterbrechung für Werbung, das funktioniert nicht.
12: Ich finde es gut. Ich finde, sie kann manchmal ein bisschen zu lange gehen.
13: Ja, ich finde auch, dass es wichtig ist. Trinken ist sowieso wichtig, auch für den Kreislauf und alles.
14: Kann man vielleicht eine kurze Taktikbesprechung machen. Insofern, ja, ist wie es ist. Die Werbeunterbrechung müsste nicht sein, aber grundsätzlich das Trinken passt schon.
15: Natürlich jetzt im Sommer ist es wichtig, dass man genug trinkt, also wieso die Sportler nicht auch.
16: Sommer ist es sicher nicht schlecht, aber ich glaube, für die Temperaturen, die sind ja alle klimatisiert, diese Stadien, da ist, glaube ich, nicht so von Wichtigkeit.
0: Also mein Herr, bei aller Wertschätzung, aber die rennen auch in klimatisierten Stadien, gar nicht einmal wenig, diese Kicker.
1: Na, wir gönnen ihnen den Saft oder was immer die da drin haben, ja, eh. Aber
0: da brauchen sie.
1: Aber manchmal ist es schon zart. Ich finde es zart.
0: Aber alle reden drüber.
1: Ja.
0: Die ganze
1: richtig.
0: Welt.
1: Wir auch.
0: Everybody's talking. Harry Nilsson.

finde, genau so klingt ein Sommermorgen, oder? Harry Nilsson, Everybody's Talking. Haben Sie Lust auf einen Austropop-Klassiker, den Sie, und ich prophezeie es, in den ersten Sekunden erkennen? Genau, Peter Cornelius.

0: So schön, Peter Cornelius, du entschuldige Candy. Und das Beste kommt jetzt um 6.50 Uhr. Diese Hits und auch alles andere spielen wir gerne auf Bestellung.
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1: Am Mikrofon Christina Kreuz, guten Morgen. In der vergangenen Nacht haben zwei sehr schwere Erdbeben Venezuela erschüttert und Gebäude zum Einsturz gebracht. Zahlreiche Tote werden befürchtet. Stefan Gera berichtet.
2: Menschen, die ihre Angehörigen suchen, Rettungsmannschaften, die Tote und Verletzte aus den Trümmern holen. Es hat zwei starke Erdbeben gegeben, sagt Venezuelas Interimspräsidentin Delcy Rodriguez. Das erste mit der Stärke 7,2 und dann noch eines mit der Stärke 7,5.
3: Dos sismos seguidos. El primero de 7.2 y seguidamente uno de 7.5.
2: US-Präsident Donald Trump meldet sich vor kurzem zu Wort, spricht von einer verheerenden Zahl an Toten. Die US-Geologiebehörde wird etwas konkreter, schätzt die Zahl der möglichen Todesopfer zwischen 10.000 und 100.000. Die USA und zahlreiche andere Staaten bieten Venezuela humanitäre Hilfe an. Im Land selbst wurde der Ausnahmezustand ausgerufen.
1: Die Gespräche zwischen den USA und dem Iran dürften nach den Worten von US-Außenminister Rubio in der kommenden Woche vermutlich Montag oder Dienstag weitergehen. Rubio geht davon aus, dass erneut in der Schweiz verhandelt wird. Um die Versorgung für Schwangere zu verbessern, sollen auch in Österreich Hebammen die verpflichtenden Untersuchungen durchführen dürfen. Das fordert jetzt ganz dringlich die österreichweite Hebammenvertretung und verweist auf den eklatanten Mangel an Kassengynäkologinnen und Gynäkologen. Katja Arthofer, worum geht es da konkret?
4: Bei uns, das sind im Eltern-Kind-Pass verpflichtende Schwangeren-Vorsorgeuntersuchungen vorgesehen. Nur wer da auch hingeht, bekommt das gesamte Kinderbetreuungsgeld. Diese Untersuchungen, die dürfen aber nach wie vor nur von Ärztinnen und Ärzten gemacht werden, obwohl Hebammen genau dafür ausgebildet sind und das österreichische Hebammengremium von Fällen in der Steiermark berichtet, wo Schwangere bereits, weil es keinen Kassenarzt für sie gibt, in Spitalsambulanzen geschickt werden.
1: Berichtet Katja Arthofer. Der Wittgenstein-Preis des Wissenschaftsfonds FWF ist mit 2 Millionen Euro die höchst dotierte Auszeichnung für Forschende in Österreich. Heuer geht dieser Austro-Nobelpreis an den Quantenphysiker Markus Aspelmeier. Marlene Nowotny berichtet.
5: Markus Aspelmeier ist Physiker und Philosoph. Seine Forschung an der Universität Wien und der Österreichischen Akademie der Wissenschaften widmet er, dazu passend, einem philosophischen Dilemma der modernen Physik. Sowohl die Quantentheorie als auch die Theorie der Gravitation zählen zu deren Grundpfeilern, doch diese Theorien beruhen auf Vorannahmen über die Natur, die sich gegenseitig ausschließen. Ob und wie die Naturgesetze umgeschrieben werden müssen, will Aspelmeier mit seinen Experimenten klären. Für die internationale Jury des vom Wissenschaftsfonds FEF vergebenen Wittgenstein-Preis ist die Auszeichnung Aspelmeiers deswegen eine Investition in eines der ambitioniertesten Vorhaben in der modernen Physik, das Österreichs erfolgreiche Tradition in der Quantenforschung zudem um ein weiteres vielversprechendes Kapitel bereichern werde.
1: Das waren die Nachrichten mit Christina Kreuz.
6: Damit weiter zum Wetter.
7: Sonnig, trocken und sehr heiß ist es heute. Aktuell hat es in den Landeshauptstädten um die 20 Grad. Mit oft strahlend blauem Himmel geht es dann rauf auf 29 bis 34 Grad am Nachmittag. Die Quellwolken, die es dann vor allem über dem Bergland gibt, bleiben harmlos. Sie bringen keinen Regen und auch keine Gewitter. Morgen Freitag noch heißer als heute mit Temperaturen zwischen 30 Grad etwa in Fischbach und an die 36 Grad in Leoben. Sonnenschein pur gibt es am Vormittag, wieder ein paar Quellwolken im Bergland am Nachmittag.
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7: Ich hoffe, ich verschreie es nicht, es sind uns im Moment keine Störungen gemeldet worden. Und schon ist passiert, gerade reingekommen, A2 Südautobahn Richtung Wien. Zwischen Graz West und Ost brauchen Sie aktuell 10 Minuten länger vor der bekannten Baustelle.
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6: 10 Minuten hast du gesagt, lass mich schnell schauen. Passt, da gehen sich Barry Manilow, Rosenstolz, Eddie Cochran und Casey and the Sunshine Band in einem aus.
7: Schön.
6: Bitte, was will man mehr? Schönen guten Morgen.
7: Guten Morgen.

0: Der Song klingt eigentlich immer an jedem Tag des Jahres gut, passend tut aber eigentlich perfekt an Tagen wie den heutigen oder wie diesen, wenn es so richtig, also richtig warm draußen ist. Ein heißes Wochenende steht ja tatsächlich bevor mit vielen, vielen Höhepunkten und vor allem mit Temperaturen um die 38 Grad, Claudia.
1: Ja, es wird wohl einer der heißesten Juni werden, die wir seit Beginn der Wetteraufzeichnungen erleben. Das könnte Sach sein und Sach werden beim Formel-1-Rennen, beim Landesfeuerwehrtag, den es gibt, bei den vielen Zeltfesten, die geplant sind, Open-Air-Veranstaltungen und natürlich auch für all jene, die heiraten und eine Hochzeit feiern. Da schwitzt man schon bei der Vorstellung allein, oder? Wie man das alles übersteht.
0: Kann man eigentlich in Badebekleidung heiraten? Badebekleidung, Badehosen,
1: ja.
0: Bikini-Hochzeit,
1: aber
0: die Sonne,
1: ja,
0: gell?
1: Sicher, wenn man mag.
0: Ja, die Einsatzkräfte bringen sich auf jeden Fall schon einmal in Hitzealarmstellung, berichtet auch Erich Fuchs.
2: Da glüht nicht nur der Asphalt beim Formel-1-Rennen in Spielberg, auch die zehntausenden Besucher in der prallen Sonne auf den brennheißen Tribünen. Wo auch Heinz sitzen wird, seine Vorfreude aufs Rennen schmilzt dahin.
3: Ja, ich bin schon ein bisschen nervös, aber ich bin gut vorbereitet, viel zu trinken und einen großen Sonnenhut.
4: Das wird ausreichen.
3: Das hoffe ich.
2: Vom Roten Kreuz stehen ab heute bis Montag früh insgesamt 400 MitarbeiterInnen für die Hitzeschlacht parat.
5: Wir sind auch für alle Eventualitäten vorbereitet. Ich würde sagen, wir lassen es auf uns zukommen und hoffen, dass das alles gut geht.
2: Vom Rotkreuz-Einsatzleiter Bernd Bär kommen die Hitzetipps wie leichte Bekleidung, Hut, Kappe, Sonnencreme, Schattenplätze und kein Alkohol. Auch der Veranstalter sorgt vor.
5: Erstmal gibt es Trinkwasserspender am Gelände und eben auch so Kühlstationen, die auch mit Wasser verspritzen, wo man sich eben probieren kann, da sich da abzukühlen.
2: Ein starker Rotkreuz-Trupp wird auch beim Landesfeuerwehrtag in St. Margarethen an der Raab im Einsatz sein. 3000 Gäste werden am Samstag erwartet, die sich beim Leistungswettbewerb messen. In dieser brütenden Hitze die schwierigste Hürde, befürchtet Kommandant Gerald Friedheim.
6: Ja, natürlich, aber Gott sei Dank sind unsere Top-Gruppen sehr gut durchtrainiert und können mit dem schon umgehen. Und das sind ja eigentlich alles erwachsene Leute, die ja wissen, dass sie genug trinken müssen.
7: Das ist das Stichwort, trinken. Durst löschen, aber?
6: Ja, natürlich, hauptsächlich mit Wasser, damit man fit bleibt über den Tag und damit man auch den Parallelbewerb dann gut noch drüber bringt.
7: Das ist der erste alkoholfreie Landesfeuerwehrtag der Geschichte.
6: Ja, das wird nicht ganz so drüber gehen. Es wird sicher auch getrunken werden, aber nach Mitternacht.

7.15 Uhr, Viertel 8 ist es. Barry Manilow entführt sie an die Copacabana. Das ist womöglich im Moment jetzt kühler als bei uns. Winter auf der Südhalbkugel.

0: Zum Abkühlen an die Copacabana kommt auch nicht oft vor. Danke fürs Nachschauen, Claudia. Was hast du dort für Wetter im Moment?
1: Regen bei 20 Grad.
0: Das ist richtig angenehm. Aber man muss ehrlich sagen, die Musi, also vor allem die Motorsport-Musi, spielt ja am Wochenende ganz woanders, nämlich bei uns in der Steiermark. Das Rennwochenende, das Formel-1-Wochenende in Spielberg steht an. Ist die Frage, was ist die richtige Ausstattung dafür?
1: Naja, Sie brauchen definitiv Sonnenbrille, Sonnenkappe, Sonnencreme und Wasser, Wasser, nochmal Wasser.
0: Neben dem Gehörschutz zweifelsohne, wie kommen Sie eigentlich am besten hin, wollte ich Sie fragen?
1: Also der Bahnhof Knittelfeld, der ist da die Drehscheibe für die Anreise zum Ring für Öffis. Von morgen bis Sonntag gibt es kostenlose Shuttlebusse direkt zwischen Bahnhof und dem Renngelände. Von 7 bis 20 Uhr im 20-Minuten-Takt, danach noch bis 23 Uhr im 30-Minuten-Takt. Am Sonntag gibt es das Shuttle-Angebot bis 20 Uhr am Abend. Ja, und vom Bahnhof Judenburg, da kommen Sie auch mit kostenlosen Shuttlebussen direkt zum Red Bull Ring.
0: Es ist ja zu erwarten, dass viele diese Shuttlebusse annehmen und benutzen werden. 300.000 Fans werden erwartet, darunter natürlich auch viele, wie Sie es für Formel-1-Rennen fast gehört, Automobilisten.
1: Genau, und die sollten speziell am Sonntagvormittag mit kostenlosen Shuttlebussen direkt zum Red Bull Ring.
0: Es ist ja zu erwarten, dass viele diese Shuttlebusse annehmen und benutzen werden. 300.000 Fans werden erwartet, darunter natürlich auch viele, wie Sie es für Formel-1-Rennen fast gehört, Automobilisten.
1: Genau, und die sollten speziell am Sonntagvormittag dann auf

Daylight in Your Eyes. Und nach der Damenkapelle der No Angels braucht es jetzt dieses Lied hier. Sailor, Girls, Girls, Girls. 7:24 Uhr.

0: Sind sie nicht herrlich, diese Austropop-Hits, bei denen man unter Garantie mitsingen kann? Minisex, Rudi gewacht. Schönen guten Morgen, Steiermark, 7.30 Uhr.
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2: Einmal mehr ist es in der Steiermark zu einer Blutart gekommen. In Niederwölz im Bezirk Murau hat ein Mann gestern Abend auf seine Lebensgefährtin eingestochen. Danach wollte er Suizid begehen. Opfer und Angreifer überlebten schwer verletzt. Die Ermittlungen laufen. Details von Michael Pendl.
3: Zu der Tat kommt es laut Polizei in einer Wohnung in Niederwölz kurz vor 20 Uhr am Abend. Ein 68 Jahre alter Mann sticht auf seine 66 Jahre alte Lebensgefährtin ein und fügte dabei lebensgefährliche Verletzungen zu. Nachbarn, die den Streit hören, schreiten ein und eilen dem Opfer zu Hilfe. Der 68-Jährige stürzt sich vom Balkon der Wohnung, laut Polizei vermutlich in suizidaler Absicht. Er überlebt, schwer verletzt. Beide werden in Spitäler gebracht und dort stationär aufgenommen. Die Ermittlungen zu den genauen Hintergründen sowie zum Motiv der Tat laufen. Auch zur genauen Tatwaffe gibt es bisher noch keine Informationen.
2: In Bruck an der Mur beschließt der Gemeinderat heute ein sektorales Bettelverbot. Es soll etwa am Hauptplatz, in den Seitengassen und am Kirchplatz gelten, zeitlich und örtlich begrenzt. Die Maßnahme wird von der schwarz-blauen Stadtregierung getragen. In Kraft treten soll das Bettelverbot im August. 40 Grad, wolkenloser Himmel und windstill. Spätestens am Sonntag erwartet uns erstmals in der Geschichte Alarmstufe Rot in Sachen Hitze. Die Rettungsdienste rüsten sich bereits, auch im Hinblick auf die Formel 1 in Spielberg, wo schon ab heute das Rennwochenende eingeläutet wird. Doch nicht nur dort wird geraten, sich gut vor der Hitze zu schützen, berichtet Bettina Zeyerz.
4: In der Steiermark werden einige Temperaturrekorde purzeln. Die Cheers für Austria hat die Wettermodelle für die kommenden Tage genau analysiert. Martin Kulmer.
5: Für die Steiermark kann man sagen, dass wir ab Samstag flächendeckend orange Warnstufe ausrufen, also die zweithöchste Warnstufe, und für den Grazer Raum am Sonntag und wahrscheinlich dann auch am Montag noch die rote, also die höchste Warnstufe, zum ersten Mal ausrufen müssen.
4: Im Grazer Raum erwartet man am Sonntag Temperaturen bis 38 Grad. Christian Pollhammer von der Landesgesundheitsabteilung warnt auch vor der UV-Belastung durch die Sonne.
6: Von dem her geht es einfach darum, an möglichst kühlen Orten zu bleiben, körperliche Aktivitäten in den frühen und frühesten Morgenstunden zu tätigen, beziehungsweise entsprechende Schutzkleidung zu tragen, wenn sie schon raus müssen.
4: Das Rote Kreuz rechnet mit mehr Einsätzen, vor allem der Formel 1 Grand Prix in Spielberg wird eine Herausforderung. 400 Rettungskräfte werden am Red Bull Ring Hilfe leisten. Christian Pollhammer betreut den steirischen Hitzeschutzplan und er warnt auch davor, dass Hitze die Wirkung vieler Medikamente drastisch verändern kann. Verhütungsmittel zum Beispiel werden schneller ausgeschieden.
6: Da gibt es einige Medikamentengruppen, die sich auswirken auf die Dehydrierung des Körpers. Ja? Das sind beispielsweise Beta-Blocker, Antidepressiva, die beeinträchtigen wiederum natürlich die Aufmerksamkeit und so weiter.
4: Zu Hause gilt in der Nacht lüften und Rollos und Balken geschlossen halten. Auch in der kommenden Woche bleiben die Temperaturen bei 30 Grad und mehr.
2: Den steirischen Hitzeschutzplan und die wichtigsten Checklisten finden Sie übrigens bei uns im Internet unter steiermark.orf.at. Einen weiteren Spielerabgang meldet Sturm Graz nach Dimitri Lavallée, der seinen Vertrag nicht verlängert, geht auch Emir Karic seine Wege. Der 29-jährige Verteidiger wechselt nach 2 Jahren bei Sturm zu Sporting Kansas City, wo er einen 2-Jahres-Vertrag unterschrieben hat. Und auch beim GAK heißt es Abschied nehmen. Lukas Graf wechselt nach 10 Jahren zum Meister in der Regionalliga Ost, den SV Glocknitz. Und Claudia Rath, du hast schon die Sonnencreme ausgepackt, die braucht man nämlich heute ganz dringend.
7: Unbedingt, ein Tropentag wird es heute mit oft strahlend blauem Himmel und schweißtreibenden 29 bis 34 Grad. Am Nachmittag entstehen Quellwolken, vor allem über den Bergen. Die Gewitterwahrscheinlichkeit liegt aber nahezu bei null. Noch können Sie gut durchlüften. In Mura und Mürzzuschlag hat es 16 Grad. In Zeltweg und Kapfenberg sind es 18. Badersee meldet 19, Gleisdorf 21 und in Köflach hat es jetzt 22 Grad. Morgen, Freitag dann. Noch heißer als heute. Die Werte liegen zwischen 30 und 36 Grad. Sonnenschein pur gibt es am Vormittag. Quellwolken im Bergland am Nachmittag.
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7: Ja, Frühverkehr hat voll eingesetzt. Entsprechend lang jetzt Ihre Wartezeit auf der 2 der Südautobahn Richtung Wien. Zwischen dem Knoten Graz West und Graz Ost sind Sie aktuell 20 Minuten länger unterwegs als gewohnt.
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7: Guten Morgen.
0: Einen schönen guten Morgen wünschen wir Ihnen.
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1: Und das ist Musik für Ihren Donnerstagmorgen.

0: Drei Minuten vor dreiviertel acht.
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0: Es ist ein Megatrend derzeit, der sehr, sehr viele Bereiche unseres Lebens erfasst, was mit dem schönen englischen Fremdwort Longevity umschrieben wird. Auf Steirisch gesagt, jeder möchte gern alt werden, aber tunlichst auch gesund alt werden. Und genau darum geht es auch wieder in unserer Gesundheitsserie. Fanny Sedlnitzky, schönen guten Morgen.
2: Schönen guten Morgen.
0: Wie machen wir es denn richtig, gesund alt zu werden?
2: Ja, es ist eigentlich am Papier ganz einfach. Gesund leben, das heißt, wir müssen uns bewegen, wir sollen uns gesund ernähren, wir brauchen ausreichend Schlaf und wenig Stress. Und dann würde das schon funktionieren, aus zellbiologischer Sicht, dass wir mit 100 noch auf einen Berg klettern und dort oben stehen dann.
0: Das Ganze liest sich aber besser, als es dann in Wahrheit umzusetzen ist. Trotzdem, du hast die Expertinnen eingeladen, die tatsächlich praxisnahe Tipps geben können, wie man zumindest hinkommt zu diesen 100 und auf den Berg gehen.
2: Genau, also zellbiologisch wäre das eigentlich schon möglich, dass wir sozusagen älter werden. Unser Problem in der Gesellschaft ist, dass wir eben die letzten Lebensjahre oft in Krankheit verbringen. Und das gilt es zu verhindern. Und da müssen wir schon früh anfangen natürlich. Meine beiden Expertinnen geben Tipps. Die eine aus zellbiologischer Sicht, was passiert denn bei unseren Zellen, wenn sie altern, was passiert da im Körper? Und die andere ist praktische Medizinerin, die gibt ein paar Tipps, was wir denn wirklich tun können. Und ja, es ist eigentlich so einfach. Tägliche Bewegung, gesunde Ernährung, kein Stress, gut der Schlaf. Wenn wir das umsetzen und damit schon früh beginnen, dann können wir es schaffen.
0: Ich glaube, ein Thema, das sehr, sehr, sehr, sehr viele Menschen interessieren wird. Wo kann man es hören?
2: Natürlich hier bei uns auf Radio Steiermark am Vormittag schon ein kurzer Ausschnitt oder wer reinhören möchte in den Podcast unter sound.orf.at oder überall, wo es Podcasts gibt. Der Podcast gesund informiert zum Thema Longevity.

0: Chesney Hawks. 7.51 generell, aber gerade in Tagen wie diesen ist man ungern länger auf den steirischen Straßen unterwegs als unbedingt notwendig. Deswegen hier aktuelle Informationen für Sie.
1: Ja, zach ist der Weg zur Arbeit jetzt auf der A2 der Südautobahn Richtung Wien. Zwischen Unterbremstetten im Knoten Graz West und dem Knoten Graz Ost brauchen Sie aktuell doch eine halbe Stunde länger als gewohnt. Und eine Viertelstunde länger sind Sie dann in Graz unterwegs auf der Puntigamer Straße Richtung Liebenau. Von der Triester Straße vor bis zur Baustelle bei der Puchstraße.
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0: Es ist 8:08. Schon recht warm im Land, aber es geht noch mehr. Es wird wieder richtig heiß. Und da stellt sich schon die Frage, wo geht man hin, wenn es heiß ist in diesen Tagen?
3: Die beste Abkühlung, ja, wenn man ins Bad gehen könnte, wenn man nicht arbeitet.
4: Kalt duschen und schwimmen in unserem Teich.
0: Ja, das klingt alles ganz gut. Oder ins klimatisierte Kaufhaus.
1: Nur Gott ist mir eingefallen, das ist auch super kühl immer.
0: Noch kühler, die Kältekammer. Minus 100, weiß ich nicht, 50 Grad.
1: Ja. Oder man geht dorthin, wo man sich mit der Hitze und der Abkühlung besonders gut auskennt.
5: Wie geht es eigentlich den Menschen mit der Hitze? In Hitzendorf.
6: Das ist voll super angenehm.
5: Weil du ja in Hitzendorf bist.
6: Ja, ich bin in Hitzendorf. In Graz hält es gar nicht aus, da ist viel kälter und viel wärmer ist das.
5: Ich schwitze, ich komme nicht aus Hitzendorf.
7: Naja, ich bin aus Hitzendorf, bei uns ist immer hitzig.
8: Ob er mehr aushaltet, ja, ich glaube schon.
6: Manchmal steht ihnen die Hitze im Kopf, aber ich glaube, sie sind eigentlich großteils normal.
5: Hier drinnen das Gegenteil von Hitze in Hitzendorf, der Hochbehälter Wasser.
9: Die Temperaturen in dem Raum da drin, die sind so richtig angenehm.
10: Wir haben in der Schule jetzt aber schon von der Gemeinde Ventilator gespendet bekommen. Wenn du in der ersten Reihe sitzt, merkst du den Wind, kannst du viel besser konzentrieren auch.
5: Und in der letzten Reihe?
10: Da bin ich zum Glück noch nicht gesessen.
11: Und wenn es uns gar zu heiß wird, gehen wir in das zweitälteste Wirtshaus, in den Eiskeller runter. Seit 1492 gibt es den schon. Da wurden im Winter die Eisblöcke gelagert vom Eisteich. Und dann hat man den ganzen Sommer dann die Kühlung gehabt. Und so einen einzigartigen Keller, einen tollen, haben wir hier noch.
0: Und ich darf mir wetten, da kommen jetzt viele hin in Hitzendorf, der Eiskeller. 7.53 Uhr, Taylor Swift.

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4: Am Mikrofon Christina Kreuz, guten Morgen. Nach den zwei schweren Erdbeben in Venezuela gibt es nun erste Opferzahlen. Es gibt bisher 32 Tote, über 700 Verletzte sowie zahlreiche Verschüttete. Stefan Gera berichtet.
5: In Kürze werden die ersten Hilfstruppen aus den USA und anderer Staaten in Venezuela erwartet. Erste Bilder zeigen große Zerstörungen, unter anderem in Caracas. Menschen suchen nach Familienangehörigen, Rettungsmannschaften holen Tote und Verletzte aus den Trümmern. Venezuelas Interimspräsidentin Delcy Rodríguez spricht den Familien, die Angehörige verloren haben, ihr Beileid aus.
6: Hayan sufrido pérdidas de un familiar, extendemos nuestras condolencias.
5: Beide Beben haben im Nordwesten des Landes stattgefunden. Das zweite stärkere in einer geringen Tiefe von nur 10 Kilometern. Das macht die Auswirkungen so dramatisch. Bestätigt wurden bisher 32 Tote und 700 Verletzte. Die Opferzahl dürfte aber wesentlich höher liegen, denn zahlreiche Menschen sind noch verschüttet.
4: Und ein Erdbeben der Stärke 3,6 hat heute früh die Region um die süditalienische Stadt Neapel erschüttert. Das Beben ereignete sich laut dem Nationalen Institut für Geophysik und Vulkanologie in den Flegreischen Feldern, einem Gebiet mit hoher vulkanischer Aktivität. Bereits am Vortag wurden dort leichte Erdbeben gemeldet. Verletzte oder größere Schäden sind bislang nicht bekannt. Für den Nordosten Österreichs gilt am kommenden Wochenende die höchste Hitzewarnstufe mit neuen Rekordtemperaturen. Viele leiden jetzt schon darunter, Schüler, Lehrerinnen, Bauarbeiter, Bewohner von Alten- und Pflegeheimen und Lehrer. Um diese Jahreszeit sind wir auf diese Temperaturen nicht vorbereitet, sagen Umweltmediziner. Der Tipp, wer kann, sollte das Wochenende ruhiger angehen. Barbara Ganzfuß berichtet.
7: Extreme Hitze kann auch lebensgefährlich sein, so Umweltmedizinerin Daniela Haluza. Und der Körper brauche eine Zeit, um sich darauf einzustellen. Dabei habe der Sommer noch gar nicht richtig begonnen.
8: Es sind keine Ferien, es ist keine Urlaubszeit. Das Land muss ja noch funktionieren. Und ganz Europa ächzt ja derzeit unter dieser Hitzewelle.
7: Das Verhalten an die Temperaturen anzupassen, das empfiehlt die Expertin. Kein Alkohol, kein fettes Essen, Aktivitäten nach drinnen verlagern.
8: Ich kann ja zum Beispiel in ein Museum gehen oder mal den Keller aufräumen, der vielleicht kühler ist, oder den Kühlschrank abtauen. Und vorbereitet sein ist immer das beste Mittel.
7: Generell müssen wir überlegen, wie wir mit diesen Hitzewellen künftig umgehen, sagt Daniela Haluza, nächstes Jahr oder auch in 10 Jahren.
4: In Danzig an der polnischen Ostseeküste wird ab heute wieder einmal über den Wiederaufbau der Ukraine beraten. Bei der bereits 5. derartigen Konferenz geht es um längerfristige Projekte in der Ukraine. Dafür reisen mehrere europäische Staats- und Regierungschefs an, darunter Bundeskanzler Christian Stocker von der ÖVP. Das waren die Nachrichten mit Christina Goenz.
9: Das Wetter.
10: Sehr, sehr heiß gestern. Der Hotspot im Land Leoben mit 33,2 Grad. Es geht heute wahrscheinlich noch heißer. 34 Grad sind möglich am Nachmittag. Im wärmsten im Moment mit 25 Grad ist es in Lassnitzhöhe. Wolken sind kaum in Sicht. Wenn überhaupt, gibt es am Nachmittag über den Bergen ein paar Quellwolken. Gewitterwahrscheinlichkeit aber gegen null. Morgen Freitag noch eine Spur heißer als heute. 30 Grad in Fischbach, bis zu 36 Grad in Leoben möglich. Sonnenschein wieder am Vormittag. Ein paar Quellwolken im Bergland am Nachmittag.
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10: Eine halbe Stunde brauchen Sie da länger auf der A2 der Südautobahn Richtung Wien zwischen Unterbremstetten und Graz-Ost vor einer Baustelle. Ja, und eine Baustelle auch führt zum täglichen Stau auf der Puntigammer Straße in Graz. Heute Richtung Liebernau von der Triesterstraße bis zur Puchstraße. Eine Viertelstunde sind Sie da länger unterwegs. Und bitte nie zu schnell unterwegs sein, aber speziell jetzt nicht auf der Maria-Troster-Straße bei der Kirchbergstraße.
11: Guten Morgen!
9: Schönen guten Morgen, Steiermark. Heute ist Donnerstag, der 25. Juni. In diesen Tag hinein begleiten Sie heute
10: Claudia Rath
9: und Werner Wanacher.

0: Johnny Cash, Ghost Riders in the Sky. Und der Mann hat ja sowas von recht.
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0: Wahrscheinlich fühlen sich auch heute Morgen wieder viele so ein bisschen wie Geisterreiter. All jene, die sich die Nacht, die Fußballnacht um die Ohren geschlagen haben, um möglichst viel von der aktuellen WM mitzuerleben. Tapfer, tapfer, tapfer an alle. Kompliment, wenn Sie auch noch arbeiten gehen müssen. Aber ich darf Ihnen sagen, Sie werden getoppt. Es hilft nichts. Es gibt da wirklich zwei absolut verrückte Fußballfans.
2: Und zwar so richtig verrückt. Also noch verrückter, als Sie jetzt glauben, dass man verrückt sein kann.
0: Unser WM-Reporter Daniel Kulwitz hat sie nämlich getroffen.
2: Genau, die tun Folgendes, ja. Für 50.000 Dollar schauen die zwei jedes, also wirklich jedes WM-Spiel und das in einer Glashütte in New York mitten am Times Square.
0: Das sind 104 Spiele in 39 Tagen. So lange schauen sie alle Matches und sind selbst mittlerweile der Hingucker im Big Apple.
3: Der Job nennt sich Chief World Cup Watcher, also Chef-WM-Schauer könnte man sagen. Guten Morgen. Austin Franklin und Kevin Okoto sind 5,5 Wochen in dieser Glasbox eingesperrt.
4: We're good candidates for the job.
3: Und haben sich vorher nicht mal gekannt.
4: We did not know each other before this, but we've quickly become friends.
3: Jetzt sind wir schon Freunde, lachen die beiden, die auf 48 Quadratmetern leben. Zwei riesige Flats. Screens haben sie zur Verfügung, je 85 Zoll, eine braune Couch, sehe ich da einen Kühlschrank.
4: Got a mini fridge stocked with Coca-Cola, water, anything you could really need.
3: Wasser, Cola, wir haben alles. Füße hochlegen, was will man mehr, so Kevin.
4: Place to kick my feet up.
5: Every man's dream to have two big TVs to watch. It's been amazing.
3: Und dann gibt es noch separate Räume mit Bad und Bett, da kann man sich auch zwecks Privatsphäre mal zurückziehen.
4: And thankfully we have plenty of time to use the bathroom and get some sleep.
3: In Summe fühlen sie sich wie Tiere im Zoo oder Aquarium, lachen die beiden.
4: Onlookers can look at us for aquarium and zoo animals.
3: Kontakt nach außen ist erlaubt, die Mama fragt eh jeden Tag nach, ob es dem Burli gut geht, lacht Kevin.
4: Mom is definitely making sure her little boy is taken care of over here so they can contact us as well.
3: $50,000 bekommen die beiden, 104 WM-Matches schauen. Traum oder Albtraum, ihr dürft selber urteilen.
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Laura Pausini ist das, 8.21 Uhr, 9 Minuten noch bis 8:30 an diesem Donnerstag, 25. Juni. Alles, alles Gute, wenn Sie heute Geburtstag feiern. Sie teilen Ihren Ehrentag mit durchaus interessanten Persönlichkeiten. Laura Pausini ist das, 8.21 Uhr, 9 Minuten noch bis 8:30 an diesem Donnerstag, 25. Juni. Alles, alles Gute, wenn Sie heute Geburtstag feiern. Sie teilen Ihren Ehrentag mit durchaus interessanten Persönlichkeiten, spannende Frauen.

0: am 25. Juni geboren. Die hat eh alles gewonnen, was sie zu gewinnen gibt. 14-fache Weltmeisterin, Wahnsinn. 14-fache, Wahnsinn. 4-fache Olympiasiegerin. Und ich musste heute schon sehr schmunzeln. In ihrem Wikipedia-Eintrag steht bei Beruf Studentin.
1: Ah ja, ja klar.
0: Geboren 38, nur so nebenbei.
1: Aber du merkst was, ja? Studenten haben viel Zeit.
0: Ja, schaut aus. Und einen Mann habe ich natürlich auch wegen der Ausgewogenheit der Geschlechter. 1928 kommt in Belgien der Comiczeichner Peyot auf die Welt, also Pierre Cully vor. Peyot, sagt der was?
1: Na, aber die Comicfigur ganz bestimmt, oder?
2: Sag mal, von wo kommt ihr denn her?
0: Der Schöpfer der Schlümpfe.
1: Ja, danke dafür.
0: Sehr lieb.
1: Aber jetzt ja, klar, Peyot.
0: Peyot, genau. Ja. Wenn wir ein Buch der Geschichte blättern, finden wir auch eine spannende Frau. Am 25. Juni 1678 erhält Elena Cornaro Piscopia als weltweit erste Frau einen Doktortitel in Philosophie.
1: Sehr super.
0: Das ist so super, 1678, ja. Das war nicht selbstverständlich.
1: Na.
0: Man muss der Fairness halber dazu sagen, eigentlich wollte sie Theologie studieren. Aber
1: das hatten sie nicht lassen,
0: nein, wahrscheinlich. Nein, das ist ihnen dann doch ein bisschen zu weit gegangen. Am 25. Juni 1991, an den können sich viele auch in der Steiermark noch erinnern, die jugoslawischen Teilstaaten Kroatien und Slowenien erklären nach Volksabstimmungen ihre Unabhängigkeit. Am Tag darauf ist dann richtig heiß hergegangen an unserer Grenze. Und am 25. Juni 1967 strahlt die BBC mit Our World die weltweit erste Fernsehsendung über Satellit aus. Und das Schöne ist, die Beatles haben dafür extra diesen Song komponiert.

Speziell komponiert für die erste über Satellit übertragene Fernsehsendung der BBC aus dem Jahr 1967. All You Need Is Love. 4 Minuten noch bis 8:30. Die aktuelle von Helene Fischer jetzt.

0: Carpenters sind das, please, Mr. Postman. Sind schon unterwegs, wahrscheinlich die Postzusteller in diesem Land. Schönen guten Morgen, danke für Ihre Arbeit. Es ist 8.30 Uhr.
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2: Spätestens am Sonntag erwartet uns erstmals in der Geschichte Alarmstufe Rot in Sachen Hitze. Im Grazer Raum etwa ist mit Temperaturen von bis zu 38 Grad zu rechnen. Die Rettungsdienste rüsten sich bereits dafür, auch rund um die Formel 1 in Spielberg. Christian Pollhammer von der Landesgesundheitsabteilung warnt darüber hinaus, dass die Hitze auch die Wirkung vieler Medikamente verändern kann, etwa weil sie schneller ausgeschieden werden.
3: Da gibt es einige Medikamentengruppen, die sich auswirken auf die Dehydrierung des Körpers. Ja? Das sind beispielsweise Beta-Blocker, Antidepressiva, die beeinträchtigen wiederum natürlich die Aufmerksamkeit und so weiter.
2: Sagt Christian Pollhammer, der auch den steirischen Hitzeschutzplan betreut. Der genaue Plan ist auch bei uns im Internet unter steiermark.orf.at nachzulesen. Besonders belastet sind durch die Hitze jene rund 400.000 Menschen in Österreich, die im Freien arbeiten, etwa auf Baustellen. Ab 32,5 Grad kann der Arbeitgeber zwar eine Pause anordnen, laut der Gewerkschaft Bauholz wurde das im Vorjahr aber nur bei etwa jedem vierten Bauarbeiter genutzt, zu selten für den Gewerkschaftschef, den Steirer Josef Muchitsch, der sich endlich auch einen rechtlichen Anspruch auf hitzefrei am Bau wünschen würde, sobald die Temperaturen 30 Grad erreichen. In Niederwölz im Bezirk Murau hat ein Mann gestern Abend auf seine Lebensgefährtin eingestochen und sie lebensgefährlich verletzt. Danach wollte er Suizid begehen. Opfer und Angreifer überlebten. Die Hintergründe der Tat sind aber noch unklar. Details von Michael Pendl.
4: Zu der Tat kommt es laut Polizei in einer Wohnung in Niederwölz kurz vor 20 Uhr am Abend. Ein 68 Jahre alter Mann sticht auf seine 66 Jahre alte Lebensgefährtin ein und fügte dabei lebensgefährliche Verletzungen zu. Nachbarn, die den Streit hören, schreiten ein und eilen dem Opfer zu Hilfe. Der 68-Jährige stürzt sich vom Balkon der Wohnung, laut Polizei vermutlich in suizidaler Absicht. Er überlebt, schwer verletzt. Beide werden in Spitäler gebracht und dort stationär aufgenommen. Die Ermittlungen zu den genauen Hintergründen sowie zum Motiv der Tat laufen. Auch zur genauen Tatwaffe gibt es bisher noch keine Informationen.
2: Was der Wittgenstein-Preis für die ganz Großen in der Wissenschaft ist, ist der Astra-Preis für Nachwuchsforschende. 18 Forscher erhalten ihn heuer und bekommen damit jeweils 1 Million Euro, um in den nächsten 5 Jahren ihre Projekte zu verwirklichen. Unter den Ausgezeichneten sind auch 2 Forscherinnen der TU Graz sowie 1 Forscher der Grazer Med-Uni. Ihre Projekte befassen sich mit der gesunden Alterung des Herzens, mit Quantenmaterial für neue Technologien sowie mit den Grundlagen für eine vertrauenswürdige KI. Und alle Details zum Wetter jetzt von Claudia Rath.
5: Ja, die Hitze ist geblieben, sie geht weiter, sie wird intensiver. Schon 26 Grad haben wir in Feldbach. Auf 29 bis 34 Grad geht es dann im Laufe der nächsten Stunden hinauf. Das Ganze mit viel Sonnenschein und oft strahlend blauem Himmel. Wolken sind heute die Ausnahme, bilden sich, wenn überhaupt, über den Bergen, also diese typische Quellwolken. Aber die Gewitterwahrscheinlichkeit, die liegt heute bei nahezu null. Morgen Freitag, ja, willst die Hitze noch mehr wissen, die Höchstwerte dann 30 Grad etwa in Fischbach bis hin zu 36 Grad im Raum Leoben. Vom Wetter her dann drumherum um die Hitze ähnlich wie heute, Sonne am Vormittag, Quellwolken am Nachmittag.
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5: A2 Südautobahn Richtung Wien zwischen Unterbremstetten und Graz Ost. Nach wie vor eine halbe Stunde, die Sie da länger brauchen. Und in Graz dauert es eine Viertelstunde länger auf der Puntigammer Straße Richtung Liebenau bis vor zur Puchstraße.
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5: Morgen.
1: Und das ist Musik für Ihren Donnerstagmorgen.

0: 11 Minuten nach halb neun.
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0: Ecuador gegen Deutschland, Curaçao gegen Elfenbeinküste am Abend und dann in der Nacht oder am frühen Morgen Tunesien gegen die Niederlande, Japan gegen Schweden und morgen in aller Herrgottsfrüh ab 4 Türkei gegen die USA und Paraguay gegen Australien.
2: Was das Programm steht, da haben wir zu tun.
0: Ja, das ist das Programm der Fußball-Weltmeisterschaft in den nächsten Stunden und man kann jetzt schon sagen, auch bei denen in den USA wird es heiß werden. Jetzt stellt sich die Frage, was macht man, wenn man nicht nur in der Hitze ist, sondern auch noch heftig Sport betreiben muss?
2: Naja, man macht Pause, und zwar Trinkpause.
3: In my language, we call it Pause de Hydratare.
0: Ja, genau. Und wie heißt das dann dort bei der WM?
4: Hydration Break.
5: Hydration Break.
6: Hydration Break.
7: Hydration Break.
8: Hydration Break.
9: Hydration Break.
10: Hydration Break.
11: Hydration Break.
0: Ich glaube, am ersten war Hydration Break. Ich glaube, das war die richtigste.
2: Aber es ist wirklich so, wenn man das schnell probiert, rutscht es
0: Hydration Break, ja.
2: Irgendwie falsch raus.
0: Nicht ganz leicht.
2: Ja. Aber die Aussprache von dem Wort ist nicht das Wichtigste, was es zu diskutieren gilt, sondern eher die Frage, braucht man das überhaupt? Wahnsinnig viele sind wahnsinnig genervt, kann ich nachfühlen. Andere sagen, naja, hallo, muss sein, trinken.
0: Ja, und auch natürlich muss sein, weil bringt Geld. Deal mit den Werbekunden.
5: Finde ich vernünftig. Vor allem, man sieht ja immer Videos, wie die leiden unter der Hitze dort. Also ich finde das an sich eine gute Idee.
12: Es ist durch ökonomische Interessen getrieben. In Amerika ist alles, was länger als 20 Minuten dauert, dann Unterbrechung für Werbung, das funktioniert nicht.
13: Ich finde es gut. Ich finde, sie kann manchmal ein bisschen zu lange gehen.
5: Ja, ich finde auch, dass es wichtig ist. Trinken ist sowieso wichtig, auch für den Kreislauf und alles.
14: Kann man vielleicht eine kurze Taktikbesprechung machen. Insofern, ja, ist wie sie ist. Die Werbeunterbrechung müssten nicht sein, aber grundsätzlich erst trinken passt schon.
5: Natürlich jetzt im Sommer ist es wichtig, dass man genug trinkt, also wieso die Sportler nicht auch.
15: Sommer ist es sicher nicht schlecht, aber ich glaube für die Temperaturen, die sind ja alle klimatisiert, diese Stadien, da ist glaube ich nicht so von Wichtigkeit.
0: Nein, ich sehe das ganz anders. Ich finde das ganz, ganz wichtig, ganz, ganz notwendig, weil die brauchen die Hydration Break.
2: Und du die Klopause.
0: Richtig, die Lulu.

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1: Sind Sie heute auch wieder extra früh aufgestanden, um einmal durchzulüften?
2: Die beste Abkühlung, glaube ich, wenn man ins Bad gehen könnte, wenn man nicht arbeitet.
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4: Es könnte auch werden bei den vielen Zeltfesten, die geplant sind, Open-Air-Veranstaltungen oder auch beim Landesfeuerwehrtag.
5: 3000 Gäste werden am Samstag erwartet, die sich beim Leistungswettbewerb messen.
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6: Durst löschen, aber...
7: Ja, natürlich hauptsächlich mit Wasser.
6: Das ist der erste alkoholfreie Landesfeuerwehrtag.
7: Ja, das wird nicht ganz so drüber gehen. Es wird sicher auch getrunken werden, aber noch Mitternacht.
6: Das ist das Stichwort, trinken.
8: In my language... We call it Pause dehydratare.
1: Und wie sagen es bei der WM dazu?
9: Hydration Break.
10: Hydration Break.
11: Hydration Break.
1: Hydration Break. Ist das echt notwendig oder vielleicht doch nur ein geldbringender Deal mit den Werbekunden?
12: Ja, ist wie sie ist. Die Werbeunterbrechung müsste nicht sein, aber grundsätzliches Trinken passt schon.
1: Wie halten Sie denn die Hitze aus?
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1: Da heißt es kühlen Kopf bewahren.
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0: 80er Jahre Disco Queen Diana Ross, Upside Down. Eine wahre Music Queen hier auf Radio Steiermark begleitet sie durch den Donnerstag. Eva Büttler mit feiner Musik. Manhattan Transfer hat sie eingepackt. The Boy from New York City. Dazu Captain Antennil. Und auch wenn es jetzt dann erst 9 wird, es kommt der 10 o'clock Postman. All das und noch viel, viel mehr feine Musik hat die Eva für Sie nach den Nachrichten.
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2: Am Mikrofon Christina Kreuz. Um die Versorgung für Schwangere zu verbessern, sollen endlich auch in Österreich Hebammen die verpflichtenden Untersuchungen durchführen dürfen. Diese Forderung der Hebammenvertretung könnte aktueller nicht sein, denn gerade in der Gynäkologie gibt es bekanntlich einen eklatanten Mangel an Kassenärztinnen und Ärzte. Und der Mangel ist mittlerweile so groß, dass Schwangere deshalb schon in Krankenhäuser für die Vorsorgeuntersuchungen geschickt werden. Katja Arthofer berichtet.
3: Es ist eigentlich eine absurde Situation bei der Schwangerenvorsorge im Land. Lisa Rakosch vom österreichischen Hebammengremium.
4: Wir haben derzeit einen ganz eklatanten Mangel an Kassenärzten, Ärztinnen für Gynäkologie und Geburtshilfe. Aktuell weiß ich, dass in der Steiermark die Frauen zum Beispiel in die Krankenhausambulanzen geschickt werden, weil nicht ausreichend Termine in Kassenordinationen zur Verfügung stehen.
3: Dabei gäbe es ausreichend genau dafür ausgebildete Hebammen. In Österreich dürfen aber nur Ärztinnen und Ärzte die verpflichtenden Vorsorgeuntersuchungen im Rahmen des Eltern-Kind-Passes machen.
4: Wenn ich in die Schweiz blicke, nach Deutschland, nach Skandinavien, in die Niederlande, ist das dort ewig üblich, dass die schwangeren Vorsorgeuntersuchungen zwischen der Ärzteschaft und den Hebammen aufgeteilt werden.
3: Und das müsse rasch jetzt auch in Österreich passieren.
2: Im Urausschuss zum Tod des früheren Justizsektionschefs Christian Pilnacek finden heute die letzten Befragungen vor der Sommerpause statt. Heute sind 2 weitere Rechtsmediziner geladen. Mitte September setzt der Urausschuss seine Arbeit fort, dann dürften auch prominente Politiker aus der ÖVP erstmals befragt werden. Nach den 2 schweren Erdbeben in Venezuela gibt es bisher 32 Tote und über 700 Verletzte. Stefan Gera aus unserer Außenpolitik lässt sich das Ausmaß der Katastrophe überhaupt schon abschätzen.
5: Es kommen jetzt immer mehr Berichte aus Venezuela zu uns, auch Bilder, die massive Zerstörung zeigen. Aber das genaue Ausmaß, das ist noch unklar. Was man schon sagen kann, die Auswirkungen sind verheerend. Denn das zweite, das starke Beben, das hat in einer relativ geringen Tiefe stattgefunden, rund 10 Kilometer Tiefe. Daher diese massiven Auswirkungen auf der Erdoberfläche.
2: Und gibt es irgendwelche Informationen zu betroffenen Österreicherinnen und Österreichern?
5: Generell gibt es nur sehr wenige Informationen über Betroffene und aus welchen Nationen sie kommen. Das liegt aber auch am spärlichen Informationsfluss in Venezuela selbst. Aus dem am meisten betroffenen Bundesstaat La Guaira, das ist also nahe bei der Hauptstadt Caracas, da sind noch gar keine Informationen verfügbar. Das hat die Präsidentin Rodriguez vor kurzem gesagt. Daher offizieller Stand jetzt, 32 Tote, 700 Verletzte, aber leider auch noch sehr, sehr viele Menschen, die immer noch unter den Trümmern liegen.
2: Berichtet Stefan Gera. Die Hitze hat Europa fest im Griff. In Frankreich ist gestern den 2. Tag in Folge der Rekord für den heißesten Tag seit Messbeginn gebrochen worden. In Paris sind die Temperaturen auf über 40 Grad geklettert. Das ist in den vergangenen 150 Jahren erst 4-mal vorgekommen. Das waren die Nachrichten mit Christina Kreuz. Das Wetter.
6: Sonnig und immer heißer wird es in der zweiten Wochenhälfte. Am Wochenende sind stellenweise sogar 40 Grad möglich. Heute erreichen die Temperaturen 29 bis 36 Grad. Zur Sonne kommen im Berg- und Hügelland ein paar Quellwolken, wie jetzt schon im Pinzgau und im Pongau. Die Schauerneigung bleibt aber überall gering. Mäßiger Nordostwind frischt auf und es ist teilweise schwül. Morgen Freitag steigert sich die Hitze schon auf bis zu 38 Grad. Die 40 Grad am Wochenende sind im Großraum Wien am wahrscheinlichsten. So viel zum Wetter von Gerald Holzinger.
7: 9:04, hier ist das Radio Steiermark Verkehrsservice. 20 Minuten länger brauchen Sie weiterhin auf der A2, der Südautobahn Richtung Wien, zwischen Unterbremsstetten und Graz-Ost. Grund ist hier die Baustelle. und achten Sie generell auf Ihre Geschwindigkeit, ganz besonders auf der Maria-Troster-Straße bei der Kirchbergstraße. Wir wünschen eine gute Fahrt.
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7: Ja, die Hitze gibt ordentlich Gas auch in den nächsten Tagen und das spüren auch die heimischen Gemüsebauern. Die kriegen einen ordentlichen Boost auf den Feldern, wenn man das so sagen kann. Etwa auch die Familie Pölzl in Graz.
8: Die Hitze schiebt alles an. Wir sind froh, dass wir schöne warme Tage haben.
7: Ja, sagt der Franz Pölzl. Natürlich wird da fleißig gearbeitet und auch genug getrunken. Das ist wichtig, aber man kann auch zum Beispiel mit Gemüse schauen, dass man sich einen guten Hydration Break, wie das so schön bei der Fußball-Weltmeisterschaft auch heißt, zuführt, indem man Gemüse isst, das besonders viel Wasser enthält. Also was Sie da heute vielleicht noch geschwind einpacken oder servieren können, den Kindern der ganzen Familie, verraten wir gleich.

0: 12 Minuten nach 9. Hier ist das Radio Starmark Verkehrsservice, A2 Südautobahn Richtung Klagenfurt bzw. Richtung Graz zwischen Schäffern und Pingau. Radio Starmark-Hörer melden hier Behinderungen nach einem Unfall mit mehreren Fahrzeugen. Ich wiederhole, A2 Südautobahn Richtung Klagenfurt bzw. Richtung Graz zwischen Schäffern und Pingau. Hier melden uns Radio Starmark-Hörer einen Unfall und Behinderungen. Es sind mehrere Fahrzeuge beteiligt. Danke Ihnen fürs Anrufen.
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0: sind.
1: Cooles Gemüse für heiße Tage in der Steiermark haben wir jetzt für Sie hier auf Radio Steiermark, denn es wird ja noch heißer werden, speziell auch Richtung Wochenende. Franz Pölzl von der Grazer Gemüsebauernfamilie Pölzl, welches Gemüse bringt uns denn gut durch die heißen Tage?
2: Ja, im Sommer ist es perfekt, wenn man Gemüse hat mit einem hohen Wasseranteil. Da kommt das Fruchtgemüse zum Beispiel zum Tragen. Paradeiser, Gurken, Zucchini oder natürlich, man könnte auch einen Fenchelsalat machen, der auch sehr erfrischend ist.
1: Fenchel verbinden ja viele eher mit den kleinen Kindern, aber kommt immer mehr auch beim Grillen. Wie macht man einen solchen Fenchelsalat?
2: Ein Fenchelsalat kann man marinieren mit einem Zitronen- oder Orangensaft, mit einer Orange reinschneiden, ein paar Gewürzen dazu, ein paar Kräutern dazu, hat man einen schönen erfrischenden Salat für den Sommer.
1: Ein Alleskönner im Sommer ist auch die Gurke. Gurkenwasser trinken ja auch manche, aber natürlich auch der Gurkensalat, ein Hitzeklassiker.
2: Natürlich ein klassischer Gurkensalat oder auch, man kann einen Gurkensalat auch asiatisch abmachen, mit Sojasauce, Sesamöl, vielleicht ein bisschen Chili dazu. Schöne Alternative, so ein klassischer Gurkensalat.
1: Um Hitze mit Hitze zu bekämpfen. Wir können uns auch viel von unseren Nachbarn aus dem mediterranen Raum abschauen, wenn es um Hitze und um Essen geht.
2: Absolut, ja. Man muss natürlich viel trinken, das ist auch wichtig, aber wenn man es zusätzlich auch mit der Nahrung mit aufnehmen kann, zum Beispiel auch eine Gazpacho machen, eine kalte Paradeissuppe, da schafft man auch so die Flüssigkeitszunahme.
1: Sagt Franz Pölzl von den Grazer Gemüsebauern von der Familie Pölzl.
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1: Ja, Conny Kainz ist auch weiterhin mit auf Tour unterwegs, heute auch wieder in der Weststeiermark. Und wen habt ihr jetzt vom Mikro schon?
2: Hallo, einen schönen Vormittag aus Deutschlandsberg. Ich bin die Maria Deichs vom Seniorenbund. Wir befinden uns jetzt hier in der Fußgängerzone am Hauptplatz von Deutschlandsberg und werden ganz viele tolle Übungen für uns Seniorinnen und Senioren machen.
3: Und ihr müsst immer lang warten, um 9.40 Uhr geht's los.
2: Ja, wunderbar, wir starten gleich, das wird ganz toll.
1: Ja, und ich starte jetzt Edmund vorher noch für euch und auch Patrizio Buane noch bis zu den Nachrichten um 9:30 Uhr. Musik aus Österreich, aus Wien. Na, Edmund, weiß man eh, als Freund wirst bleiben.

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2: Nach zwei schweren Erdbeben in Venezuela laufen in Österreich die ersten Hilfen an, um medizinische Versorgung, Lebensmittel und sauberes Wasser für die Betroffenen bereitstellen zu können. Rotkreuz-Präsident Gerald Schöpfer spricht von großer Zerstörung in einem der ärmsten Länder Südamerikas, weshalb die Menschen dringend auf Hilfen und Spenden aus aller Welt angewiesen seien. Bisher wurden in Venezuela 32 Tote und 700 Verletzte bestätigt, befürchtet werden jedoch mehrere tausend Todesopfer. In Niederwölz im Bezirk Murau hat gestern Abend ein 68-jähriger Mann auf seine 66 Jahre alte Lebensgefährtin eingestochen und sie lebensgefährlich verletzt. Der 68-Jährige stürzte sich kurz darauf selbst vom Balkon der Wohnung in suizidaler Absicht, wie die Polizei vermutet. Der Mann überlebte, er und seine Lebensgefährtin wurden ins Spital gebracht. Die Ermittlungen zu den Hintergründen der Tat laufen noch. Ganz Europa stöhnt derzeit unter der enormen Hitzewelle auf neue Rekordwerte, steuert aber auch die Erderwärmung zu. Forscher des Wegener Centers an der Uni Graz haben bis Ende des Jahres eine globale Erwärmung von 1,6 Grad errechnet. Bis 2027 sollen es bereits 1,7 Grad sein. Laut Forschern vor allem angeheizt durch die Treibhausgasemissionen. Das Limit des Pariser Klimaabkommens liegt bei 1,5 Grad. Aktuell schaut das Wetter so aus. Die Hitzewelle bei uns nimmt weiter Fahrt auf. Die Temperaturen steigen heute auf 28 bis zu 34 Grad. Sogar in 1500 Metern Höhe sind bis zum Nachmittag 24 Grad möglich. Regen ist trotz einzelner Quellwolken im Bergland heute keiner in Sicht. Morgen Freitag gehen wir in Teilen der Steiermark dann auf die 35 Grad zu. Dazu ist es wieder meist sonnig. Wind weht morgen kaum, also kein Lüfter, das uns etwas Abkühlung bringen könnte.
0: Schauen wir auf die Straßen. 2 Minuten nach 9:30, da laufen wahrscheinlich auch schon die Klimaanlagen, wenn dann im Auto, auch um die Zeit schon. Und wir schauen gleich wieder auf die A2, die Südautobahn Richtung Klagenfurt bzw. Richtung Graz zwischen Schäffern und Pingau. Da ist ein Unfall mit mehreren Fahrzeugen passiert, das melden uns Radio Starmark-Hörer. Es gibt Behinderungen, der Zeitverlust hält sich aber noch in Grenzen, so von 10 Minuten ist im Moment die Rede. Und A2 Südautobahn Richtung Wien zwischen Unterbremstetten und Graz-Ost, da staut es weiterhin wegen der Bauarbeiten und sie verlieren hier rund 20 Minuten. Auch das melden uns Radio Starmark-Hörer. Unter Stern 300 erreichen Sie uns gerne kostenlos.
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0: Einen schönen Vormittag mit Eva Böttler.
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0: Hause gebracht.
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2: Ja, Conny Kreinz ist von Radio Steiermark wieder mit dabei, Tag 4 heute bei unserer Gemeindetour.
3: Einen wunderschönen Vormittag heute aus der Fußgängerzone in Deutschlandsberg. Schon ein spezieller Ort, um einmal Turnübungen zu machen. Für uns auch schön, da können alle, die vorbeigehen, gleich mitmachen. Und jetzt frage ich gleich mal so in die Runde, Bewegung und Sport ist Ihnen auch sehr wichtig.
4: Das ist uns ganz besonders wichtig, weil gerade wir Seniorinnen und Senioren wissen, dass Unabhängigkeit einfach damit verbunden ist, dass wir körperlich und geistig fit bleiben. Und deswegen legen wir ganz großen Wert auf Bewegung. Außerdem haben wir so ein tolles Veranstaltungsprogramm für das laufende Jahr und da müssen wir einfach fit sein. Das geht gar nicht anders. Und das ist einfach nur mit Üben, Üben, Üben verbunden.
3: So, ich habe gerade gehört, Arne, Sie sind alle hochmotiviert. Was hast du denn heute für Übung?
5: Eine Beweglichkeitsübung, eine sehr, sehr gute, die man nicht nur am Hauptplatz oder in der Fußgängerzone macht, sondern überall, wo man ist. Und das ist das Schöne dabei an diesen Übungen. Gell? Das heißt, wir stellen uns einfach hin, die Hände gehen mal in die Schulterhöhe rauf, die Handflächen schauen zueinander und dann bewegen wir die Arme seitlich. Also wir führen den rechten Arm seitlich, ganz nach hinten, der Oberkörper geht mit und dann langsam wieder nach vorne. Die Beine bleiben immer gleich, gell? Wir schauen, dass wir in Schulterhöhe bleiben und noch einmal raus. Oberkörper geht mit, Kopf.
3: Und der Kopf schaut mit.
5: Ja, genau, wir schauen immer, der Blick geht immer auf die Hand und wieder zurück. Jetzt machen wir das Ganze, damit wir nicht einseitig sind, auch auf der linken Seite. Der linke Arm geht seitlich raus, möglichst weit wieder nach hinten. Wir bleiben in Schulterhöhe. Blick schaut durch und wieder nach vorne. Wenn es so knackst im Rücken, macht es nichts. Und mitmachen macht auch Sinn, gell? Also nicht nur zuschauen.
3: Knackst so?
4: Noch nicht.
3: Was bringt die Übung?
5: Beweglichkeit im Oberkörper, in der Schulter.
6: Bewegung ist das Um und Auf für unsere Gesundheit, ganz egal was für Altersgruppe.
3: Dann sage ich danke vielmals fürs Mitmachen. Morgen gibt es die nächste Übung.
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Rock'n'Roll-Klassiker aus den 50ern, Bill Haley, Rock Around the Clock, gefolgt von einem Lied, das mit La La beginnt und ganz viel Information enthält und irgendwie auch zum Mitsingen einlädt. Marc Forster, Radio Steiermark und seine 194 Länder. 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

0: Generationen. Ein Liedchen hören Sie nach 10 auf Radio Steiermark. Im Duett genauso wie Lukas Fendrich. Wer die Busse auf die Stirn, gemischt mit Rod Stewart. Das ist der Donnerstag auf Radio Steiermark.
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2: Am Mikrofon Christina Kreuz. In Danzig in Polen findet heute die jährliche Wiederaufbaukonferenz für die Ukraine statt. Erwartet wird etwa auch Österreichs Kanzler Christian Stocker. Erstmals seit dem russischen Großangriff 2022 findet das Treffen aber ohne den ukrainischen Präsidenten statt. Wegen eines Geschichtsstreits mit Polen hat Zelensky abgesagt. Matthias Humpelstetter berichtet.
3: Russlands Krieg gegen die Ukraine verursacht massiven Schaden. Bis heute und das jeden Tag. Der Wiederaufbau der ukrainischen Wirtschaft dürfte mehr als 500 Milliarden Euro kosten, so internationale Schätzungen. Beschädigte Wohnhäuser, Verkehrs- und Energieinfrastruktur verursachen die größten Kosten. Ihr Wiederaufbau kann nicht bis Kriegsende warten. Sichern Sie den Menschen in der Ukraine doch ihr Überleben. Zur Unzeit kommt da der jüngste Streit zwischen dem polnischen Präsidenten Nawrocki und seinem Amtskollegen Zelensky. Beschwichtigungsversuche hat es zuletzt von Polens Premier Tusk gegeben. Gute Beziehungen zwischen Polen und der Ukraine seien im Interesse beider Länder, so Tusk. Statt Zelensky reist nun die ukrainische Ministerpräsidentin Sviridenko nach Polen.
2: Und auf der von Russland annektierten Schwarzmeerhalbinsel Krim sind durch ukrainische Angriffe mindestens 2 Menschen ums Leben gekommen, darunter ein Minderjähriger. Das berichtet der von Russland eingesetzte Krim-Chef Askjonov. In der russischen Region Bryansk kamen durch eine Drohne 2 Menschen ums Leben. Bei 2 schweren Erdbeben in Venezuela sind mindestens 32 Menschen ums Leben gekommen und rund 700 weitere verletzt worden. In und um die Hauptstadt Caracas stürzten Dutzende Gebäude ein. Die US-Erdbebenwarte befürchtet jedoch weitaus höhere Opferzahlen. In der Steiermark macht die blau-schwarze Landesregierung einen neuen Vorstoß für ein Bettelverbot. Bruck an der Mur wird die erste Gemeinde sein, die noch im Sommer Betteln verbieten will. Damit soll das sektorale Bettelverbot erstmals umgesetzt werden. Es soll ab August gelten. Vor 14 Jahren hat der Verfassungsgerichtshof ein generelles Bettelverbot in der Steiermark aufgehoben. Zum Sport. Die Formel 1 WM macht ab heute Station in der Steiermark. Ein neuer Publikumsrekord ist möglich bei diesem Grand Prix, den auch die Hitze prägen wird, Gerhard Prohaska.
4: Ja, es wird definitiv die größte Sauna des Landes. Schönen guten Morgen. Die Tribünen am Spielberg sind bummvoll. Die magische Marke von 300.000 Fans am Wochenende, die wird man knacken. Einerseits wird Kimi Antonelli mehr italienische Fans in die Steiermark locken, aber die mit Abstand größte Fangemeinde, die steckt wieder in Orange. All jene, die nicht bei der Fußballweltmeisterschaft vor Ort sind, die sind anscheinend mit Max Verstappen am Weg. Die Karawane, die rollt Richtung Spielberg und auch die Piloten wie Nico Hülkenberg, die freuen sich aufs Wochenende.
5: Landschaftlich, wie die Strecke gelegen ist, ist natürlich wunderschön. Alle Fahrer, alle Teams kommen sehr gerne her und ist eins der Highlights im Jahr auch.
4: Sportlich im Mittelpunkt steht heuer klarerweise Jungster Kimi Antonelli, der den 6. Saisonsieg hier anpeilt.
2: Das waren die Nachrichten mit Christina Greunz. Das Wetter.
6: Sonnig und immer heißer wird es in der zweiten Wochenhälfte. Am Wochenende sind stellenweise sogar 40 Grad möglich. Heute erreichen die Temperaturen 29 bis 36 Grad. Zur Sonne kommen im Berg- und Hügelland ein paar Quellwolken, wie jetzt schon im Pinzgau und im Pongau. Die Schauerneigung bleibt aber überall gering. Mäßiger Nordostwind frischt auf und es ist teilweise schwül. Morgen Freitag steigert sich die Hitze schon auf bis zu 38 Grad. Die 40 Grad am Wochenende sind im Großraum Wien am wahrscheinlichsten. So viel zum Wetter von Gerald Holzinger.
0: 4:04, das Radio Steiermark Verkehrsservice, A2 Südautobahn Richtung Klagenfurt bzw. Richtung Graz. Zwischen Schäffern und Pingau, Radio Steiermark-Hörer melden hier weiterhin Behinderungen nach einem Unfall mit mehreren Fahrzeugen. Ihr Zeitverlust beträgt aber nur rund 10 Minuten. Und es staut bei Seiersberg auf der B70 der Packerstraße Richtung Graz. Das melden uns Radio Steiermark-Hörer und auch auf der Bremstettner Straße. Da brauchen Sie rund eine Viertelstunde länger. Unter Stern 300 erreichen Sie uns kostenlos. Wir wünschen eine gute Fahrt.
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0: Longevity, das liest man dieser Tage vielerorts in der Zeitung, vielleicht auch auf Social Media. Und es hat irgendwas damit zu tun, dass alle irgendwie alt werden möchten, länger leben möchten. Was sich dahinter genau verbirgt und wie man das wirklich gut anstellen kann, darum geht's auch in unserem aktuellen Podcast. Und da dürfen wir gleich wieder hineinhören in Gesund informiert.

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1: Ja, wollen wir nicht alle gesund alt werden? Longevity nennt man das neuerdings. Und was das wirklich heißt und was man dafür tun muss, dass man wirklich gesund älter werden kann, das wissen Molekularbiologin Corinna Matreiter-Sokolowski und die Allgemeinmedizinerin Christina Hütter-Klepp. Fanny Selnitzky spricht mit beiden und die drei klären auch gleich einmal die Frage, ob es vielleicht in einigen Jahrzehnten möglich sein wird, dass wir mit über 100 Jahren noch auf Berge klettern werden.
2: Ich denke, aus wissenschaftlicher Sicht ist es recht wahrscheinlich, dass wir die gesunde Lebensspanne tatsächlich verlängern können, wenn wir nämlich unseren Lifestyle optimieren, wenn wir aber auch darauf achten, dass es beispielsweise unserer Umwelt gut geht und wir gesellschaftlich auch eingreifen und eben besonders auch auf die Randgruppen schauen und darauf, dass auch die Lifestyle-Faktoren implementieren können. Ich glaube, dann kann man tatsächlich erreichen, dass die gesunde Lebensspanne gesamtgesellschaftlich auch angehoben werden kann.
3: Wir können jeden Tag daran arbeiten, dass wir einfach wirklich so lange wie möglich gesund bleiben. Und ich glaube, dieser Begriff Longevity, der eigentlich aus Amerika kommt, der so gehypt wird derzeit, heißt ja in Wirklichkeit nur, dass wir alle gesund und im Prinzip auch qualitätsvoll altern wollen.
4: Hilft es, wenn ich mir irgendwelche Pillen einwerfe sozusagen oder irgendetwas nehme, um das Altern hinauszuzögern, oder braucht es da schon noch etwas mehr Anstrengung dafür?
3: Also ich glaube, da muss ich leider wieder auf die ganzen langweiligen Maßnahmen zurückgreifen. Ja, es wird uns nicht helfen, einfach nur Supplements einzunehmen und im Prinzip an den ganzen Interventionen, Basisinterventionen nicht zu arbeiten.
4: Basisinterventionen, was sprechen Sie da genau an?
3: Ich glaube, die wichtigste meiner Meinung nach ist die Bewegung. Und da geht es gar nicht darum, dass ich sage, ich muss jetzt jeden Tag 3 Stunden Krafttraining machen und ich muss jetzt jeden Tag 2 Stunden laufen gehen. Es zählt da auch schon die Alltagsbewegung. Das heißt, einmal den Bus nachlaufen, die Treppen hinauflaufen und natürlich die Ernährung. Also es steht und fällt alles mit einer guten Ernährung.
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Dass er ein absoluter Entertainer ist, das beweist er auch als Gregor Glanz, aber dass er extrem rockig auch unterwegs sein kann, das zeigt er mit seiner Band Shine. Bring me back that feeling. Gregor Glanz aus Tirol, jetzt bei uns auf Radio Steiermark für Ihren Donnerstagvormittag. 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

0: Es ist 10.30 Uhr.
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2: Nicht nur auf den Straßen ist im Sommer Baustellenzeit, auch die Zugstrecken werden um- und ausgebaut in den Sommermonaten. Konkret wird es etwa ab Samstag eine Teilsperre der ÖBB-Strecke zwischen Leibnitz und Spielfeld geben. Grund sind Schlägerungsarbeiten. Es gibt einen Schienenersatzverkehr. Auch zwischen Graz und Gleisdorf bzw. auch zwischen Fehring und Jennersdorf wird im Sommer gebaut. Hier müssen die Strecken jeweils Anfang August für einige Wochen total gesperrt werden. Grund sind unter anderem Elektrifizierungsarbeiten. Und auch an der Westbahn zwischen Liboch und Köflach wird es ab 11. Juli und das bis Oktober eine Totalsperre geben. Hier geht es um Bauarbeiten der eingleisigen Strecke. Besonders belastet durch die aktuelle Hitze sind jene, die im Freien arbeiten, zum Beispiel auf Baustellen. Ab 32,5 Grad kann der Arbeitgeber zwar eine Pause anordnen, laut der Gewerkschaft Bauholz wurde das im Vorjahr aber nur bei etwa jedem vierten Bauarbeiter genutzt. Zu selten für den Gewerkschaftschef, den Steirer Josef Muchitsch, der sich endlich auch einen rechtlichen Anspruch auf hitzefrei am Bau wünschen würde, sobald die Temperaturen 30 Grad erreichen. Wie stellen sich Kinder die Stadt Graz im Jahr 2040 vor? Das zeigt eine neue Ausstellung im Grazer Rathaus. 388 Kinder aus 13 Grazer Volksschulen haben dafür ihre Ideen für das Graz von morgen zu Papier gebracht. Sie reichen von grünen Begegnungsräumen über neue Formen der Mobilität bis hin zum Klimaschutz. 80 der über 300 eingereichten Werke wurden für die Ausstellung ausgewählt. Sie ist noch bis 18. September im Grazer Rathaus zu sehen. Zum Wetter. Die Hitze hält an. Die höchsten Temperaturen heute 28 bis 34 Grad. Dazu scheint oft die Sonne und es bleibt durchwegs trocken heute. Der Abend ebenfalls sonnig und heiß. In der Nacht klart es dann auf. Die Temperaturen gehen auf 21 bis 13 Grad zurück. Morgen noch heißer. Die Höchstwerte erreichen bis zu 35 Grad. Am Vormittag gibt es überall Sonne. Ab dem Nachmittag können vor allem auf den Bergen kleine Quellwolken dazukommen.
0: 3 Minuten nach 11. Hier ist das Verkehrsservice A2 Südautobahn Richtung Klagenfurt bzw. Richtung Graz zwischen Schäfern und Pingau. Da konnte die Unfallstelle jetzt geräumt werden. Der Stau hat sich aufgelöst, das melden Radio Steiermark-Hörer. Geduld ist aber noch gefragt bei Seiersberg auf der B70 der Packerstraße Richtung Graz und auf der Bremstettner Straße. Sie brauchen rund eine Viertelstunde länger.
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0: Hallo.

Es hat einen guten Grund, dass die Mürztaler Singer-Songwriterin Caro Fuchs auf Social Media verstärkt mit einem gelben Sackel auftritt. Also zum einen ein kleiner Sackel, zum anderen so ein richtig großes Sackel. Kommt drauf an, wie viel da rein soll, also musikalisch

0: Silvia Schneider und Armin Assinger sind heute fürs Fernsehen unterwegs in der Oststeiermark. Am Stubenbergsee wird Surfen gelernt oder wiedererlernt. Danach geht's zu Karl Kreiner nach Passail. Er ist Imker und die beiden besuchen auch das berühmte Katerloch in der Nähe von Weiz, schauen auf die Teicham hinauf nach Fladnitz und fahren mit dem Mountain Go-Kart talwärts und grillen mit den Ribeye Boys mit Robert Buchberger und Nino Schiefkowitz. Aber nicht nur das, es wird auch sehr, sehr tierisch, um nicht zu sagen ein bisschen affig, denn Silvia Schneider und Armin Assinger besuchen auch die Affen im Tierpark in Herberstein.
1: Wie hast du ins Gehege geschafft zu deinen Artgenossen?
2: Einer gekraxelt bin ich. Da ist Karin, Tierparkdirektorin. Gell?
3: Herzlich willkommen bei uns in der schönen Tierwelt Herberstein.
2: Danke, danke. Die Lemuren sind eigentlich Halbaffen. Da drinnen, das sind die schwarz-weißen Gürtelwaris,
3: heißt
2: die.
3: Korrekt, ja.
2: Und leben tun die eigentlich nur auf Madagaskar.
3: Genau, im Nordosten auf Madagaskar. Und bei uns haben Mutter und Tochter eine schöne Wohngemeinschaft.
2: Holly und Molly.
3: Aber manchmal kommt dann schon das Temperament von den oststeirischen Frauen durch.
1: Was machen die den ganzen Tag?
3: Ja, die haben ja bei uns ein rundum sorglos Paket. Mhm. Die werden betreut von unserem Tierpflegerteam und genießen es natürlich, Obst und Gemüse zu verspeisen, in der chilligen Hängematte zu liegen und outdoor ihren Bereich zu erkunden.
0: Mhm, könnte man gerade neidisch werden, gell? Ein Sommer in Österreich. 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

0: Ein weiterer schweißtreibender Tag in der Steiermark. 30 Grad schon in Hartberg. Wir spielen Musik, die es hoffentlich angenehmer macht. Gleich bei uns zu hören, Roxette mit Fading Like a Flower. Zuvor hören wir hinein, was es nächste Woche gibt.
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1: Am Mikrofon Christina Kreuz. Europas führende Politiker bereiten sich auf den NATO-Gipfel in 2 Wochen vor. Bei einem Treffen in Berlin ging es um die Ukraine, den Iran und die Verteilung der Aufgaben im Verteidigungsbündnis. Aus Berlin berichtet Andreas Pfeiffer.
2: Die führenden Staaten der EU wollten mit Blick auf den Gipfel in Ankara die Gewichtung innerhalb der NATO verändern. Die USA, wiewohl volatil, bleiben unverzichtbar. Europa aber soll in jedem Falle an Einfluss gewinnen. Friedrich Merz.
3: Wir wollen die Allianz erneuern. Wir stärken ihren europäischen Pfeiler. Wir steigern unsere Verteidigungsausgaben auf 3,5%. Das legt das Fundament für eine ausgewogenere transatlantische Partnerschaft.
2: Das Treffen in Berlin sollte aber auch definieren, wer an der Seite der Ukraine aktiv wird, wenn die Zeiten einmal reif für Diplomatie sind. Eine gemeinsame Stimme ist hierzu noch nicht gefunden, gemeinsame Entscheidungen auch nicht.
1: Die muslimische Jugend Österreich kündigt eine bundesweite Bildungsoffensive gegen den politischen Islam an. Sie richtet sich gegen Extremisten, die Jugendliche in sozialen Medien radikalisieren. Man wolle den jungen Menschen helfen, selbsternannten TikTok-Predigern argumentativ die Stirn zu bieten, heißt es in einer Aussendung der größten muslimischen Jugendorganisation Österreichs. Bei einer Kontrolle am Grenzübergang Nickelsdorf im Burgenland hat die Polizei 4000 Zigarettenpackungen sichergestellt. Die mehr als 100.000 Zigaretten aus der Republik Moldau waren in einer Gefriertruhe in einem Kleintransporter versteckt. Gegen den 37-jährigen Lenker wird wegen Abgabenhehlerei ermittelt. Einmal mehr ist es in der Steiermark zu einer Bluttat gekommen. In Niederwölz im Bezirk Murau hat ein Einheimischer gestern Abend auf seine Lebensgefährtin eingestochen. Danach wollte der Mann Suizid begehen. Opfer und Angreifer überlebten schwer verletzt. Die Ermittlungen laufen. Details von Michael Pendl.
4: Zu der Tat kommt es laut Polizei in einer Wohnung in Niederwölz kurz vor 20 Uhr am Abend. Ein 68 Jahre alter Mann sticht auf seine 66 Jahre alte Lebensgefährtin ein und fügte dabei lebensgefährliche Verletzungen zu. Nachbarn, die den Streit hören, schreiten ein und eilen dem Opfer zu Hilfe. Der 68-Jährige stürzt sich vom Balkon der Wohnung, laut Polizei vermutlich in suizidaler Absicht. Er überlebt, schwer verletzt. Beide werden in Spitäler gebracht und dort stationär aufgenommen. Die Ermittlungen zu den genauen Hintergründen sowie zum Motiv der Tat laufen. Auch zur genauen Tatwaffe gibt es bisher noch keine Informationen.
1: Der Nahostkrieg und steigende Energiepreise bremsen Österreichs Wirtschaft laut WIFO und IHS im Sommer vorübergehend aus. Für das Gesamtjahr 2026 erwarten die Institute dennoch ein leichtes BIP-Plus von 0,8 bis 0,9%. Die Inflation dürfte wegen teurerer Energie heuer auf 3 bis 3,2% steigen, bevor sie 2027 wieder sinkt. Das waren die Nachrichten mit Christina Goenz. Das Wetter.
5: Extreme Hitze bis 45 Grad gibt es dieser Tage in Teilen von Westeuropa. Und auch bei uns wird es am Ende der Woche rekordverdächtig heiß mit bis zu 40 Grad. Heute werden es 29 bis 36 Grad mit viel Sonne und auffrischendem Nordostwind. Über dem Berg- und Hügelland bilden sich vermehrt einige Quellwolken. Meist sonnig sind auch die kommenden Tage und die Hitze steigert sich noch von Tag zu Tag. Die 40 Grad sind am Wochenende im Großraum Wien am wahrscheinlichsten. So viel zum Wetter von Gerald Holzinger.
6: Es ist 11:04. Wir kommen zum Radio Steiermark Verkehrsservice. Geduld brauchen Sie auf der A2, der Südautobahn Richtung Wien vor Bad Waltersdorf. Radio Steiermark-Hörer melden, dass Sie wegen Mehrarbeiten hier rund 10 Minuten länger unterwegs sind. Bei Seiersberg auf der B70, der Parkerstraße Richtung Graz, da ist auch sehr zäher Verkehr und auf der Bremstettner Straße rund eine Viertelstunde länger sind Sie hier unterwegs. Und gerade hereingekommen B73, Kirchbacher Straße in Thondorf, Sperre wegen der Arbeit nach einem Unfall. Ausweichen können Sie über die B67. Unter Stern 300 erreichen Sie uns gerne kostenlos. Wir wünschen eine gute Fahrt.
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6: Der ORF, also der österreichische Rundfunk, also wir fragen Sie, was Sie sich wünschen oder was Sie bewegt. Und das geht ganz einfach online. bis Mitte Juli hinein. Viele sagen ja, ja, also irgendwie, ich wäre ja nicht gehört oder das würde ich mir unbedingt wünschen. Das ist ihre Chance. Wie es genau funktioniert, verraten wir gleich.

0: und Adam aus Wien, du fehlst. 11.14 Uhr, Sie hören Radio Steiermark. Der ORF fragt Sie, was Sie bewegt und was Sie sich im ORF-Programmen wünschen. 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
1: Das heißt, es geht um Themen wie Teuerung, bedingt durch die hohe Inflation oder die multiplen Krisen, die auch einen Einfluss auf die Teuerung haben. Es geht um Klima, es geht um Integration, es geht auch um Social Media, um Handy, um KI und es geht auch um den ORF. Und deswegen haben wir auch einige Fragen zum Programm gestellt. Was will man mehr?
0: Im Programm in den unterschiedlichsten Bereichen. Bis Mitte Juli läuft die Aktion ORF fragt.
1: Ja, wir sind bis 15. Juli online. Es wird dann am 28. Juli die Sendung ORF fragt, wie lebt, denkt und fühlt Österreich geben. Zeitgleich zur Sendung werden die Ergebnisse online gestellt und ich gehe auch davon aus, dass die Ergebnisse in den Redaktionen diskutiert werden und auch in unterschiedlichen Programmen des ORF Nachklang finden.
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1: Neue Frau der Steiermark, die Blechquetscher mit Kruzifix. Ja, man darf durchaus das heutzutage, glaube ich, noch sagen. 11.25 Uhr, 5 Minuten noch bis 11:30 Uhr. Und nach 11:30 Uhr schauen wir uns an, was dieser Tage so los ist in der Steiermark. Man merkt schon langsam, das Schuljahr biegt in die Zielgerade und da ist einiges los, auch an Veranstaltungen dann vor der Sommerpause. Den Überblick haben wir für Sie, wie gesagt, nach 11:30 Uhr. Und in eigener Sache dürfen wir Sie jetzt schon einladen.
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0: Falco hören Sie in der nächsten halben Stunde hier auf Radio Starmark. Jetzt aber die Nachrichten um 11.30 Uhr.
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2: Eine Fleischgabel dürfte wohl die Tatwaffe bei einer Bluttat gestern Abend in Niederwölz im Bezirk Murau gewesen sein. Ein 68-jähriger Mann steht im Verdacht, mit dieser Gabel auf seine 66-jährige Lebensgefährtin eingestochen zu haben. Die Frau sei schwer verletzt worden, aber außer Lebensgefahr, heißt es. Der 68-Jährige stürzte sich kurz darauf vom Balkon der Wohnung. Er überlebte und wurde ebenso wie die Frau ins Spital gebracht. Befragungen der beiden sollen laut den Ermittlern frühestens nächste Woche möglich sein. Ganz Europa stöhnt unter der enormen Hitzewelle. Auf neue Rekordwerte steuert aber auch die Erderwärmung zu. Forscher des Wegener Centers an der Uni Graz haben bis Ende des Jahres eine globale Erwärmung von 1,6 Grad errechnet. Bis Ende 2027 sollen es bereits 1,7 Grad sein. Laut den Forschern angeheizt durch die Treibhausgasemissionen. Der langfristige Temperaturanstieg, ein Mittelwert über einen Zeitraum von 20 Jahren, überschreitet damit schon heuer das Limit des Pariser Klimaabkommens. In Treffen in Kärnten ist gestern am Abend ein 30 Jahre alter Steirer bei einem Fallschirmsprung abgestürzt. Laut eigenen Angaben wurde er in einer Höhe von ca. 30 Metern unerwartet von einem Rückenwind erfasst und um 40 Meter versetzt. Der Steirer wurde dann nach der Erstversorgung von der Rettung mit Verletzungen unbestimmten Grades ins LKH Villach gebracht. Wir kommen zu den Wetteraussichten. Wie schon erwähnt, die Hitzewelle hält noch an. Die höchsten Temperaturen liegen heute zwischen 28 und 34 Grad. Dazu gibt es viel Sonne und es sollte auch trocken bleiben. Auch am Abend bleibt es heiß und sonnig. 21 bis 13 Grad die Temperaturen dann in der Nacht. Morgen wird es noch eine Spur heißer. 30 bis 35 Grad morgen die Höchstwerte. Dazu scheint oft die Sonne, vor allem am Vormittag. Am Nachmittag gibt es ein paar harmlose Quellwolken über den Bergen.
0: 12:02. Hier ist das Radio Starmark Verkehrsservice, A2 Südautobahn Richtung Wien vor Bad Waltersdorf. Hier brauchen Sie weiterhin rund 10 Minuten länger. Grund sind Mäharbeiten. B73 Kirchbacher Straße in Thondorf, Sperre wegen der Arbeit nach einem Unfall. Ausweichen können Sie über die B67. Und bei Seiersberg auf der B70 der Fackerstraße Richtung Graz und auf der Bremstettner Straße melden uns Radio Starmark-Hörer weiterhin 10 Verkehr und rund eine Viertelstunde mehr Fahrzeit.
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0: Und einen schönen Donnerstag wünscht Eva Pöttler.
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1: Bei den Leoben Summer Nights gibt's morgen wieder kostenlose Live-Musik am Leobner Hauptplatz bei der Boys Al Dente Night ab 19 Uhr. Die Landjugend Hietzendorf feiert 60-jähriges Jubiläum. Dazu gibt's morgen am Freitag ab 20.30 Uhr ein Fest in der Kirchenhalle mit Brunner und Kollmann und Mölltal Sound und am Sonntag einen Frühschoppen dann in Attendorf ab 10 mit der Marktmusik Hietzendorf, Jo Hietzendorf und Volkspop. Morgen ab 9 Uhr lädt man zu Coffee with Cops in den Nahen Frisch in Gußwerk ein. In entspannter Atmosphäre können Bürgerinnen und Bürger mit Polizistinnen und Polizisten ins Gespräch kommen. Der 142. Steirische Landesfeuerwehrtag und der 60. Landesfeuerwehrleistungsbewerb beginnen ab morgen in St. Margarethen an der Raab. Besucherinnen und Besucher erwarten spannende Feuerwehrbewerbe, gelebte Kameradschaft und auch modernste Feuerwehrtechnik wird gezeigt. Morgen am Freitag steigt in Weiz wieder das Weizer Altstadtfest am Südtiroler Platz ab 18.30 Uhr mit Live-Musik und DJ. In der Kunsthauspassage in Weiz präsentieren sich unterschiedlichste Musikrichtungen von Jazz über Rock bis hin zu Improvisationsmusik. Am Samstag lädt man Intro Feierch am Rossmarkt ab 10 zum Fest der Rotkreuzstelle ein mit Musik, Speis, Trank und Kinderprogramm. Das 10-Jahres-Jubiläum feiert das One World Festival am Samstag am Kapfenberger Hauptplatz mit unterschiedlichen Acts und Kulturen, die für ein lebendiges Programm und Miteinander sorgen, mit Musik, Tanz und internationalen Einflüssen. Am Sonntag lädt der Lila Lavendelgarten in Kreuzbach in St. Margarethen an der Raab zum Tag der offenen Lavendeltür ein. Und setzt die Herde neben mir, heißt es am Sonntag wieder beim Vinzi-Fest ab 10.30 Uhr in Graz im Pfarrgarten der Pfarre St. Vinzenz.
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2: Kühle und schattige Platzerl sind gefragt, heute aber speziell auch in den nächsten Tagen. Der Höhepunkt der Hitzewelle wird ja für das Wochenende erwartet und das zieht jetzt einiges nach sich, Felix Nowak.
3: Die Hitzewelle geht weiter und sie wird in den nächsten Tagen noch intensiver mit Werten um die 40 Grad. Bei hohen Temperaturen tritt der nationale Hitzeschutzplan in Kraft mit Maßnahmen in den betroffenen Bundesländern. Wie genau das funktioniert, darüber berichten wir gleich im Mittagsjournal.
2: Und die Sommermusik, das ist die schöne Seite dazu, die kommt jetzt aus der Steiermark von Tim Tim, Under the Mango Tree.

Kurz vor High Noon, kurz vor 12 in der Steiermark und in der nächsten Stunde machen wir so musikalisch weiter. Das klingt nach Urlaub und nach Italien. Mille hören Sie genauso wie Joris. Come

0: Sarntein ist der Hauptort des Südtiroler Sarntals. Die ursprünglich romanisch gebaute Pfarrkirche wurde im Laufe der Jahrhunderte immer wieder umgebaut und vergrößert. Ihre heutige Form erhielt sie um 1850. Grundriss ist das lateinische Kreuz. In dieser Kirche wirkte 9 Jahre lang der spätere Fürstbischof von Trient, Johann Nepomuk von Tschiderer, der 1995 in Trient von Papst Johannes Paul II. Selig gesprochen wurde. Die Innenbemalung des zeitgenössischen Künstlers Johann Beskola aus Bruneck verleiht der Kirche die Symbolik, jener Ort zu sein, von wo aus die Welt geheiligt wird durch die Verkündigung des Wortes Gottes und die Spendung der Sakramente.
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2: Willkommen zum Mittagsjournal, heute mit diesen Themen. Der Hitzeschutzplan wird in mehreren Bundesländern aktiviert. Die neuesten Wirtschaftszahlen beurteilen Fachleute vorsichtig optimistisch. Im Journalstudio begrüßt Sie Felix Nowak. Die Geosphere Austria hat für das Wochenende für Teile des Landes die höchste Wetterwarnstufe ausgerufen. Für Wien, Niederösterreich und das Nordburgenland sowie Wels, Linz, Graz, Klagenfurt und Villach. 40 Grad sind prognostiziert. Geht es nach dem nationalen Hitzeschutzplan, sollten die betroffenen Bundesländer jetzt zu Schutzmaßnahmen greifen. Tanja Mahle darüber, was das konkret heißt.
3: Die Hitzewarnung für Niederösterreich gilt ab heute. Sie richtet sich besonders an Krankenhäuser, Pflege- und Betreuungseinrichtungen, so Gesundheitslandesrätin Eva Prischl, SPÖ.
4: Die haben ja alle interne Hitzeschutz- und Maßnahmenpläne. Die sind jetzt zu aktivieren, dass keine Schaden tragen, dass kein Hitzekollaps entsteht und diese Dinge.
3: So würden etwa die Medikamenten- und Essensabgabe angepasst. Gesundheits- und Sozialeinrichtungen sollten zudem verstärkt gekühlte Räume nutzen und Dienstpläne anpassen, wenn etwa viele Fälle mit Herz-Kreislauf-Problemen zu erwarten sind, heißt es aus dem Burgenland. In Wien wird Klinikpersonal regelmäßig für den Umgang mit hitzebedingten Beschwerden geschult. Thema sei zudem die aufsuchende Betreuung von vulnerablen Personen, etwa obdachlosen Menschen oder Älteren, die alleine leben.
2: Die beiden heimischen Wirtschaftsforschungsinstitute WIFO und IHS haben heute ihre Sommerprognose veröffentlicht. Die österreichische Wirtschaft wird demnach heuer um rund 1% wachsen. WIFO-Chef Gabriel Felbermayr sagt dazu:
5: Das ist nicht stürmisch, aber in den Vergleich zu den vergangenen Jahren ist das passabel und wir sind damit um 2 Zehntel über der Eurozone. Das heißt, wir sind gerade nicht Tabellenletzter und das ist ein ganz gutes Gefühl nach so vielen schwierigen Jahren.
2: Julian Kern aus unserer Wirtschaftsredaktion. 1% Wachstum heuer, das ist nach den Verwerfungen im Iran-Krieg eigentlich eine gute Nachricht, oder?
6: Ja, die heimische Wirtschaft könnte angesichts dessen, was dieser Krieg in der Weltwirtschaft angerichtet hat, mit einem blauen Auge davonkommen. Allerdings bleiben Risiken und sehr viel wird davon abhängen, worauf sich die USA und der Iran in ihrem Abkommen einigen und wie es mit dem Schiffsverkehr in der Straße von Hormuz weitergeht.
2: Danke, Julian Kern. Nach den beiden Erdbeben in Venezuela werden weiterhin mehrere tausend Tote befürchtet. Tatsächlich bestätigt sind bisher allerdings nur 32 Tote. In und um die Hauptstadt Caracas sind zahlreiche Häuser eingestürzt. Die am schwersten betroffene Region konnte noch keine Opferzahlen einmelden. Viele Länder diskutieren derzeit über ein Social-Media-Verbot für Jugendliche, auch Österreich. In Australien ist seit einem halben Jahr ein ähnliches Verbot in Kraft für Jugendliche bis 16. Eine aktuelle Studie der australischen Universität Newcastle zeigt allerdings, bis jetzt ist die Wirkung des Gesetzes bescheiden, wie Ulla Ebner berichtet.
7: Sie geben ein falsches Alter an, schminken sich stark, um die KI-basierte Alterseinschätzung via Kamera auszutricksen oder verwenden Fake-Accounts. 86% der befragten Jugendlichen in Australien umgehen mit Leichtigkeit die Zugangsbeschränkungen der Plattformen, sagt Courtney Barnes von der Universität Newcastle. Die Schuld dafür liege bei den Plattformen.
8: They have the ability to implement far more rigorous age.
7: Die Social-Media-Konzerne nehmen die Altersüberprüfung ihrer Nutzer bis jetzt nicht sonderlich ernst. Sie könnten das viel effektiver tun, so die Forscherin. Die australischen Behörden haben bereits Ermittlungen gegen 5 Social-Media-Plattformen eingeleitet. Facebook, Instagram, TikTok, Snapchat und YouTube könnten Strafen von bis zu umgerechnet 28 Millionen Euro drohen.
2: Das war das Mittagsjournal mit Felix Nowak. Wir kommen jetzt zum Wetter.
9: Es geht durch den achten Tag einer außergewöhnlichen Hitzewelle. Ein Ende zeichnet sich erst im Lauf der nächsten Woche ab. Weiterhin erwartet uns also viel Sonnenschein und am Wochenende extreme Hitze. Zuerst aber der Blick in die Landeshauptstädte. Hier ist es jetzt zu Mittag überall sonnig. Die aktuellen Meldungen: Salzburg, Linz und Innsbruck 31 Grad, Wien und Eisenstadt 30 Grad, Klagenfurt, St. Pölten, Graz und Bregenz 29 Grad. Und heute Nachmittag steigen die Temperaturen noch auf 30 bis 36 Grad. Allmählich kommen über den Bergen auch ein paar Quellwolken zum Sonnenschein. Es bleibt aber trocken. Der Wind weht mäßig bis lebhaft aus Nord bis Ost. In den nächsten Tagen steigert sich die Hitze schrittweise. Morgen am Freitag werden es bereits 30 bis 38 Grad mit den höchsten Werten im Großraum Wien. Hier sind am Sonntag dann sogar bis zu 40 Grad möglich. Dazu gibt es viel Sonne und an den Nachmittagen über den Bergen ein paar Quellwolken, speziell im Westen in der schwülen Luft auch einzelne Gewitter. So viel zum Wetter von Georg Brack.
10: 12:07, hier ist das Radio Starmark Verkehrsservice, A2 Südautobahn Richtung Wien vor Bad Waltersdorf. Hier brauchen Sie weiterhin rund 10 Minuten länger. Grund sind Mäharbeiten. Hochachtung übrigens vor allen, die bei der Hitze draußen arbeiten. Das sind rund 400.000 Österreicherinnen und Österreicher. Genug trinken, passen Sie auf sich auf. Wir begleiten Sie mit feiner Musik durch die Hitze.
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0: Puh, ja, hass es.
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6 Minuten dauert es noch. Um 12.30 Uhr informieren wir Sie wieder punktgenau um halb. Bis dahin gibt es Musik von Tom Jones und Leo Sayer. More than I can say. Eine angenehme Mittagspause mit Radio Steiermark wünschen wir Ihnen.

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2: Nach der blutigen Attacke auf eine Frau gestern Abend in Niederwölz ermittelt die Polizei wegen versuchten Mordes. Wie berichtet, hat ein 68-Jähriger auf seine Lebensgefährtin eingestochen und sprang danach von einem Balkon. Weder Opfer noch Angreifer konnten bislang befragt werden. Das genaue Motiv ist daher weiter unklar. Die Tatwaffe konnte sichergestellt werden, berichtet Barbara Schupfer.
3: Der Bluttat dürfte ein Streit in der gemeinsamen Wohnung vorausgegangen sein. Nachbarn hörten die lautstarke Auseinandersetzung und schritten couragiert ein, schildert Polizeisprecher Fritz Grundnick.
4: Die Tat hat in einem Mehrparteienhaus stattgefunden. Das heißt, Nachbarn haben den Beziehungsstreit wahrgenommen, sind sofort in die Wohnung gegangen und konnten auch die beiden mehr oder weniger trennen. Das hat mit Sicherheit der Frau das Leben gerettet.
3: Der tatverdächtige 68-Jährige hingegen riss sich los und stürzte sich über einen Balkon in die Tiefe.
4: Wir gehen derzeit von einem Suizidversuch aus.
3: Der Mann überlebte den Sturz mit schweren Verletzungen. Gegen ihn wird nun wegen versuchten Mordes ermittelt. Auch die mutmaßliche Tatwaffe wurde laut Grundnick sichergestellt.
4: Bei der mutmaßlichen Tatwaffe handelt es sich um eine Fleischgabel. Diese wird jetzt einer forensischen Untersuchung zugeführt.
3: Das genaue Tatmotiv bleibt hingegen noch unklar, da bislang weder Opfer noch Angreifer befragt werden konnten. Das sei nach Einschätzung der Ermittler wahrscheinlich erst nächste Woche möglich, denn beide befinden sich im Krankenhaus. Die 66-Jährige, die bei dem Angriff schwerste Verletzungen erlitt, ist laut Polizei mittlerweile aber außer Lebensgefahr.
2: Venezuela ist gestern Abend von zwei schweren Erdbeben der Stärke 7,2 und 7,5 erschüttert worden. Die Zerstörung soll enorm sein. Die Zahl der möglichen Todesopfer wird zwischen 10 und 100.000 geschätzt. Derzeit laufen die Hilfsmaßnahmen an. Auch internationale Hilfe wurde angefordert. Bereits auf den Hilfseinsatz bereitet sich auch der steirische Krisenmanager Wolfgang Wedern von der Organisation Jugend eine Welt vor. Sobald der Flughafen in Caracas wieder geöffnet ist, wird er dorthin fliegen und ein Team koordinieren, das Wasser, Essen und nötige Medizin in die Erdbebengebiete bringt. Candida Buchrieser berichtet.
5: Der steirische Krisenmanager Wolfgang Wedern war schon nach der Tsunami-Katastrophe in Südostasien oder nach Erdbeben in Syrien, Nepal oder Haiti im Einsatz. Derzeit bereitet er von Wien aus einen Hilfseinsatz in Venezuela vor.
6: Die Informationen sind noch sehr spärlich, weil die Kommunikationswege unterbrochen sind in Venezuela. Aber aus meiner Erfahrung schaut es so aus. Das Gebiet, wo das Epizentrum war, ist sehr hoch bevölkert. Also es wohnen sehr, sehr viele Menschen dort. Und die sind meist nicht sehr reich. Also die Armen sind am stärksten betroffen. Die Bauweise der Häuser war und ist nie gut. Die sind zusammengestürzt. Und das größte Problem ist, es sind ganz, ganz viele laut meinen Informationen unter eingestürzten Häusern begraben. Die Regierung versucht zwar jetzt Nothilfeeinheiten hinzuschicken und die auszugraben.
5: Besondere Hilfe ist nötig, so Wedern, da die Infrastruktur vom Erdbeben großteils zerstört ist.
6: Es ist die Wasserleitung unterbrochen, die Gaszufuhr wurde gestoppt, um Brände vorzusorgen und die medizinische Betreuung gibt es dann im Prinzip nicht. Also es gibt Schwerverletzte, es gibt Leute, die sehr lang unter Trümmern begraben sind. Das größte Problem ist dann auch die Hitze, weil dann die Dehydration relativ schnell fortschreitet.
5: Derzeit, so Wedern, ist ein Team unterwegs, das das Ausmaß der Schäden erhebt. Dann werden entsprechend der Notwendigkeiten Hilfspakete organisiert und in den nächsten Tagen im Erdbebengebiet zu den Betroffenen gebracht, wie etwa frisches Wasser, Lebensmittel, Hygieneartikel oder Medikamente. Wedern geht davon aus, dass der internationale Flughafen in Caracas morgen wieder geöffnet wird. Sobald das der Fall ist, will er mit seinem Team starten.
2: Positive Nachrichten aus der Wirtschaft sind derzeit eher Mangelware. Heute kommt aber eine aus der Oststeiermark. Siemens Mobility hat heute das neue Werk in Fürstenfeld eröffnet. Es befindet sich auf dem ehemaligen Vöstgelände und ist eine Art Außenstelle des Werks in Graz, das an seine Kapazitätsgrenzen geraten ist. In Fürstenfeld werden jetzt unter anderem Pantographen produziert. Das sind Stromabnehmer für Schienenfahrzeuge. Siemens hat in den neuen Standort massiv investiert, sagt die Geschäftsführerin von Siemens Mobility Austria, Tanja Kienecker.
7: Wir Siemens Mobility Österreich investieren heute hier in den Standort 40 Millionen und schaffen 150 neue Arbeitsplätze. Und was hier konkret passiert, sind drei Dinge. Wir bauen einen Service Hub auf, das heißt, wir warten Fahrwerkskomponenten, die Sie hier im Hintergrund sehen können. Dann schaffen wir auch einen Logistik Hub quasi für unser Werk in Graz, wo wir unsere Prozesse optimieren können und so mehr Wettbewerbsfähigkeit schaffen. Und zu guter Letzt produzieren wir auch hier Pantographen. Das sind Stromabnehmer, die quasi den Strom in die Lok oder in den Bus bringen. Und in Summe schaffen wir damit alles unter einem Dach, einen Service-, Logistik- und Produktionshub hier in Fürstenfeld.
8: Ist das sozusagen eine Außenstelle von Graz oder wie kann man sich die Struktur vorstellen?
7: Genau, also wesentlich ist nicht, der Logistik-Hub nicht, ist vor allem für das Werk Graz sehr, sehr essentiell, weil wir hier mit quasi die Wettbewerbsfähigkeit für unser Weltkompetenzzentrum in Graz für Fahrwerke erweitern.
8: Warum hat man sich konkret für Fürstenfeld entschieden?
7: Wir haben uns hier für Fürstenfeld entschieden, weil eben in Graz schon der Platz etwas beengt ist und hier in Fürstenfeld eine optimale Standort gefunden wurde, wo man das gut ergänzen kann. Wir haben hier genug Fläche, um vor allem die großen Komponenten wie die Fahrgestelle eben zu platzieren und zu lagern.
8: Die Entscheidung ist ja erst im letzten Jahr gefallen, glaube ich, nach Fürstenfeld zu gehen. Heute kann man schon eröffnen. Wie war das in dieser kurzen Zeit möglich?
7: Wir haben es geschafft, innerhalb von kürzester Zeit hier eben alles in Betrieb zu nehmen. Das ist vor allem unserem tollen Team geschuldet und auch der guten Zusammenarbeit mit der Gemeinde, mit dem Land, dass wir das in so kurzer Zeit auf die Beine stellen konnten.
8: Gibt es schon weitere Ausbaupläne und Anführungszeichen oder ist das schon die Kapazitätsgrenze hier?
7: Hier ist es einmal, sage ich, der Startpunkt. Weiteres Wachstum ist natürlich möglich, weil, wie ich auch hier gesagt habe, wir warten hier Fahrkomponenten und das machen wir nicht nur für den österreichischen Markt, sondern auch für den europäischen Markt. Und ich sage, da sind keine Grenzen gesetzt, wir können dann auch noch weiter exportieren. Es ist im Fürstenfeld noch Platz.
2: Sagt die Chefin von Siemens Mobility Austria, Tanja Kienegger, anlässlich der heutigen Werkseröffnung in Fürstenfeld. Mit ihr hat Robert Neukirchner gesprochen. Und wir schauen jetzt zu den Wetteraussichten und machen gleich zu Beginn einen Blick auf die aktuellen Temperaturen. Ja, heiß ist es heute. Es wird noch heißer als in den letzten Tagen. In Bad Radkersburg werden schon 31 Grad gemessen, auch in Hartberg. 30 Grad hat es in Leoben oder in Bad Mitterndorf. Eigen im Ennstal meldet auch schon 29 Grad. St. Radegund am Schöckl 28 Grad und sogar am Brebichl oder in Ramsau am Dachstein hat es schon 25 Grad. Ja, die Temperaturen heute klettern noch auf 28 bis 34 Grad. Dazu scheint vielerorts die Sonne und es bleibt heute trocken. Es sollte keine Gewitter geben. Der Abend ist dann ebenfalls heiß und bis die Sonne untergeht auch noch sonnig. Dann klart es in der Nacht in vielen Regionen auch weiter auf. Die Temperaturen gehen dann zurück auf 21 bis 13 Grad in manchen Tälern. Morgen noch eine Spur heißer, Höchstwerte zwischen 30 und 35 Grad erwarten wir. Am Vormittag gibt es überall Sonne und wolkenlosen Himmel. Am Nachmittag können sich Quellwolken dazu mischen.
0: 12.38 Uhr ist der Blick auf unsere Straßen. Das Radio Steiermark Verkehrsservice. 10 Minuten mehr Fahrzeit müssen Sie weiterhin einplanen. Auf der A2, der Südautobahn, Richtung Wien vor Bad Waltersdorf. Grund sind hier Mäharbeiten.
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0: Ich glaube, die muss man eigentlich nicht vorstellen. Die Beatles auf Radio Steiermark mit I Feel Fine. Auch ihn muss man in Österreich nicht vorstellen, aber er hat was Neues herausgebracht. Wolfgang Ambros gemeinsam mit Die Weltmeister bei uns jetzt zu hören mit einer Coverversion aus Monty Pythons Always Look on the Bright Side of Life ist die Sonnenseiten vom Leben worden.
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sollen wir uns zu Herzen nehmen, auf die Sonnenseiten des Lebens zu schauen. Gemeinsam mit der Band Solarkreis in der nächsten Stunde in Hallo Steiermark bei Daniel Neuhauser. Eva Böttler verabschiedet sich. Ich wünsche Ihnen noch eine schöne Mittagszeit. Ich hoffe, Sie haben ein feines Platzerl. Ja, für mich geht es auch raus jetzt in die Hitze. Und ich hoffe, ja, Sie haben es angenehm. Also bitte auf sich aufpassen. Würde mich freuen, wenn wir uns morgen wiederhören. Da wird es ja dann noch heißer. Wahnsinn.

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1: Am Mikrofon ist Felix Novak. Nach den schweren Erdbeben im Norden Venezuelas ist die Zahl der Toten auf 164 gestiegen. Knapp 1000 Menschen sind verletzt, das meldet Interimspräsidentin Delcy Rodriguez. Diese Zahlen könnten allerdings noch deutlich steigen, wie Robert Zygmunt berichtet.
2: Es ist Abenddämmerung an der venezolanischen Karibikküste, als die Erde zu beben beginnt. Rund 160 Kilometer westlich von Caracas liegt das Epizentrum. Das Beben erreicht eine Stärke von 7,2. Nur Minuten später folgt ein Nachbeben. Dieses fällt mit 7,5 noch stärker aus. Noch ist völlig unklar, wie hoch die Opferzahl tatsächlich ist. Die Bergungsarbeiten laufen. Eine erste Modellrechnung geht aber von bis zu 10.000 Toten aus. Denn der am schwersten betroffene Bundesstaat, La Guaira, konnte noch keine Zahlen einmelden. Die Situation sei extrem kritisch, so Ersthelfer, da schweres Gerät und Personal fehle. Dort liegt auch der internationale Flughafen von Caracas, der zunächst geschlossen bleibt.
1: Die EU-Mitgliedstaaten geben grünes Licht für die Zollvereinbarung mit den USA, die im Vorjahr ausverhandelt worden ist. Das Abkommen kann damit in den nächsten Tagen in Kraft treten. Es legt Abgaben von 15% auf die meisten EU-Exporte in die USA fest. Für US-Industriegüter wie Autos und Maschinen, die in die EU importiert werden, fallen keine Zölle an. In der Wirtschaftskammer in Wien tagt heute das Wirtschaftsparlament, das höchste Gremium der Kammer. Spannung gab es vor allem vor der Rede der neuen Präsidentin Martha Schulz. Seit dem Abgang ihres Vorgängers Harald Mahrer steht die Kammer massiv in der Kritik. Für uns beobachtet Maria Kern das Wirtschaftsparlament. Was war denn da am Vormittag zu erfahren?
3: Also Kammerchefin Martha Schulz hat heute einmal mehr unterstrichen, dass die Kammer reformiert werden muss, um das ramponierte Image aufzupolieren. Damit das gelingt, sollen bis 2030 100 Millionen Euro eingespart werden, um die Kammerbeiträge für die Unternehmen senken zu können. Aus der Sicht der Opposition sind die geplanten Entlastungen für die Betriebe aber viel zu gering. Sie fordern daher, dass deutlich mehr gespart wird. Neos und Grüne sagen etwa, es brauche neben der Bundeskammer nicht 9 Länderkammern, Bezirksstellen und hunderte Gremien. In der Wirtschaftskammer ist also ein Sparkurs eingeleitet, aber der Druck, dass noch mehr gespart wird, der bleibt.
1: Im Machfeldkanal im Bezirk Korneuburg in Niederösterreich sind 3 Leichen entdeckt worden. Einen entsprechenden Bericht des Kurier hat die Polizei bestätigt. Weitere Informationen gibt sie derzeit nicht bekannt. Laut Zeitungsbericht sollen die Männer gemeinsam einen Ausflug unternommen haben. Sie seien seit Tagen vermisst worden. Das waren die Nachrichten mit Felix Novak. Wir kommen jetzt zum Wetter.
4: Sehr sonnig und heiß geht es durch den Nachmittag. Im Flachland bleibt es zum Teil auch wolkenlos. Über den Bergen kommen allmählich Quellwolken dazu. Es bleibt aber meist trocken. Die höchsten Temperaturen liegen heute zwischen 29 und 36 Grad. Und in den nächsten Tagen steigert sich die Hitze schrittweise. Morgen am Freitag werden es bereits 30 bis 38 Grad mit den höchsten Werten im Großraum Wien. Hier sind am Sonntag dann sogar 40 Grad möglich. Dazu gibt es viel Sonne und an den Nachmittagen über den Bergen wieder ein paar Quellwolken, speziell im Westen in der schwülen Luft am Wochenende auch einzelne Gewitter. So viel zum Wetter von Georg Brack.
5: Es ist 13 Uhr und 4 Minuten, hier ist noch das Radio Steiermark Verkehrsservice. Wenn Sie unterwegs sind, bitte Vorsicht, bei der Hitze ist man ein bisschen unkonzentriert, damit Ihnen nichts passiert. Es ist Gott sei Dank nicht viel los auf den Straßen. Eine Meldung haben wir, wenn Sie unterwegs sind auf der A2, der Südfahrt Richtung Wien vor Bad Waltersdorf. 10 Minuten mehr Fahrzeit wegen Mäharbeiten. Ansonsten soll es ganz gut gehen, wenn Sie irgendwo im Stau stecken oder entdecken, wo es gefährlich ist. Stern 300 ist unsere Nummer für Ihre Verkehrsmeldungen. Vielen Dank und gute Fahrt.
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5: Tanzen oder vielleicht doch lieber an der Bar stehen? Dieser Frage gehen diese Herren nach. Freue mich, dass die steirische Band Solarkreis wieder mal bei mir zu Gast ist. Konkret der Hartsch Pollhammer und der Cookie, der Daniel Kuckowetz. Grüß euch, meine Herren.
6: Hallo, servus, Christi.
7: Servus, hallo.
5: Wie geht's euch? Seid ihr eh noch nicht geschmolzen?
6: Noch nicht. Also ich habe das auch schön klimatisiert herin, das freut mich. Draußen ist ein bisschen wärmer, aber es geht uns gut, wenn wir da sind sowieso.
5: Ja, und vor allem, wenn die Sonne scheint, muss es die Band Solarkreis ja freuen, oder?
7: Ja genau, mit sonnigen Klängen von Solarkreis natürlich an so einem herrlichen Sommertag wie heute, da kann nichts mehr schief gehen.
5: Wir haben zwei Songs heute von euch vorzustellen. Einer ist neu und einer ist ganz neu, gell?
6: Stimmt, einen haben wir vor gut 1,5 Monaten rausgebracht, das ist so die aktuelle Single, die aber morgen abgelöst wird von unserem neuen Song, der morgen erst rauskommt und heute da Premiere feiert.
5: Irgendwann und der Turniertänzer, und da wird die Frage gestellt, bist wirklich Turniertänzer oder einer, der sagt, ich turnier tanzen. Darüber reden wir, was es Neues gibt bei Solarkreis, was ihr vorhabt und natürlich spielen wir viel gute Musik. Der Herrn aus der Steiermark jetzt in dieser halben Stunde, Mahlzeit im ganzen Land. Freue mich, dass Sie dran sind.
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0: Vorband Bruce Springsteen, heute in Hallo Steiermark. Jetzt kommen die wahren, echten steirischen Stars. Solarkreis ist wieder mal da, der Hatsch Pollhammer und der Daniel Kukowetz, der Cookie. Noch einmal willkommen bei Radio Steiermark, meine Herren.
1: Hallo, schön, dass wir da sein dürfen und danke für das unglaubliche Kompliment gleich am Anfang.
0: Ja, danke vielmals, Jörg, grüß euch. Sag, was tut sich denn bei euch bei Solarkreis, Hatsch?
1: Ja, wir haben das letzte halbe Jahr sehr viel im Studio verbracht, bei uns in Graz, machen seit kurzem alles selber, produzieren selber, schreiben die Songs gemeinsam und live geht es dann erst ab August wieder weiter und jetzt haben wir uns ein bisschen auf diese neuen Singles konzentriert, die heute jetzt rauskommen sind oder beziehungsweise morgen rauskommen.
0: Irgendwann und der Turniertänzer, also quasi da bekommen die Menschen Solarkreis so wie man euch kennt oder gibt es da ein paar Neuerungen?
2: Es gibt auf jeden Fall Neuerungen, natürlich dieser sonnige Sound, den wir nach wie vor beibehalten haben, aber wir haben den Bläsersatz jetzt mit zwei Saxophone und einer Querflöte. Unser Hatsch spielt nicht nur Keyboard und singt ausgezeichnet, sondern er ist jetzt auch auf der Querflöte bei uns dabei und es wird heute noch ein bisschen sommerlicher und fröhlicher dadurch.
1: Also heute ist der Tag für die Komplimente anscheinend, gell? Vielen Dank auch für das.
2: Und mir gefällt dein permanentes Lächeln dadurch, das ist wunderschön zum Anschauen.
1: Wenn ich da stehe und neben dir, da kannst du nur lächeln.
0: Die strahlen die Herren, das muss ich ganz ehrlich sagen, weil sie selber so eine Freude haben an ihrer Musik. Und ich glaube, das ist ja auch das Erfolgsrezept, also Musik, die gut tut, die gut für die Seele ist und noch dazu kombiniert mit dem steirischen Dialekt, also besser geht's ja nicht.
2: Genau, der steirische Dialekt, den haben wir eigentlich schon die letzten 10 Jahre immer beibehalten, weil wir gesagt haben, es ist einfach eine super Message zum weiter verbreiten, wenn man es in der Sprache singt, wo man sich am leichtesten tut. Und ich glaube, da fallen dann auch die besseren Texte irgendwie ein und die Ideen sprudeln leichter.
1: Das stimmt, weil ja die Texte auch viel aus unserem Alltag eben, geschrieben werden, also auch Situationen wird man bei Turniertänzer vielleicht, da quatschen wir nachher drüber, eben wenn man es auf Steirisch ausspricht, Turniertänzer, da kann jeder jetzt schnell probieren, kommt ja vielleicht ein anderes Wort raus. Und außerdem, also diese Texte, das ist einfach authentischer, wenn man im Dialekt singt. Obwohl wir halt in der Band 7 Leute 7 verschiedene Dialekte auch haben. Es ist immer ganz spannend beim Liederschreiben.
0: Was habt ihr für Dialekte? Welche sind da dabei?
1: Ja, wir haben da die tiefste Obersteiermark, kann ich sagen. Also ich komme aus dem Seerland, also mein Bruder und ich sind aus dem Seerland. Dann haben wir aus östlich von Graz haben wir Leute, aus Weiz, der Kucki, du bist aus original aus.
2: Aus Fasolzberg und also jetzt Fasolzberg. In Fernitz-Mellach.
1: Genau, also wir haben da schon, also ein Installer haben wir auch dabei, also unser Sänger. Also da kommen schon auch Wörter, die vielleicht nicht in jeder Region bekannt sind, kommen auch einmal vor.
0: Das ist ja das Schöne an unserer beschaulichen Alpenrepublik, dass wir einfach dialektisch so vielfältig sind. Gell? Das ist ja gerade vor allem im hochalpinen Bereich und das wirst du wissen, Hatsch, da redet man oft von einem Tal ins andere ganz anders.
1: Stimmt, bei uns natürlich, wenn ich aus dem Seeland, also ich komme aus Bad Mitterndorf, also das ist ja wieder eine ganz andere Welt, aus See, Bad Mitterndorf, da sind schon wirklich Wörter auch dabei, die wir jetzt nicht mehr so leicht verstehen, also wirklich andere, wenn ich sage Söckelbär, wird das jetzt nicht viel verstehen, bis auf die aus See sind, Söckelbär ist das Schaf.
0: Na echt?
1: Gibt halt also Sachen, aber die Hartbratler haben es damals schon vorgemacht, der Seer-Dialekt, ist auch sehr speziell. Und natürlich, wenn man jetzt in die tiefste Südsteiermark kommt oder Weststeiermark, Oststeiermark, klingt es anders, gibt es andere Wörter und das macht es immer spannend.
0: Und das ist das Schöne, dass man einfach hört, wo jemand her ist und das soll man sich bewahren und ihr tut das ja in eurer Musik.
2: Genau und das ist ja dieses Tolle, dass der Dialekt jetzt immer mehr in verschiedenen Musikrichtungen verwendet wird und die Dialektmusik dann so eine Vielfalt hat und das ist wirklich wunderbar.
1: Genau, und auch musikalisch haben wir natürlich die Vielfalt bei uns, muss man sagen, weil wir aus verschiedenen Genres eigentlich kommen und die lassen wir alle in die Songs einfließen. Drum ist jeder Solarkreis-Song einfach ein bisschen anders. Es kann mal Reggae-lastiger sein, Funk-lastiger oder mal ein bisschen mehr auf Lustig und Parodie. Das gibt es bei uns alles.
0: Seit 1,5 Monaten ist der Song irgendwann heraus und gucke da. Der Hatsch hat schon gesagt, ihr schreibt die Lieder wirklich aus dem persönlichen Umfeld, aus persönlichen Erlebnissen, Erinnerungen. Ist irgendwann auch so ein Song?
2: Irgendwann ist eigentlich so ein Song, was einfach darum geht, dass man immer weitermacht. Und auch wenn man mal kleine Enttäuschungen hat, man muss wieder aufstehen. Und ich glaube, es geht einfach nicht um die Enttäuschung, sondern immer, dass man wieder aufsteht und weiter probiert.
1: Genau, weil in der Textzeile heißt es, irgendwann singen alle mit, irgendwann schreiben wir unseren Hit. Das haben wir gar nicht wir selber gemacht, aber der Hit fürs Leben, dass man eben weitermacht, es wird schon mal kloppen, es wird schon passen. Also ist eigentlich ein kompletter Motivationssong.

0: Ja, das haben sie schon mehrfach getan, die Hits geschrieben. Macht auf alle Fälle Lust auf mehr Solarkreis heute. Live von mir zu Gast, der Hatsch und der Cookie. Hartmut Pollhammer und Daniel Kukowetz. Wir haben noch viel vor heute in dieser halben Stunde, denn wir wollen jetzt einmal wissen, was habt ihr denn vor, ihr Lieben, in der nächsten Zeit? Wo kann man euch wieder mal hören?
1: Auf Radio Steiermark natürlich. Ja, ja, natürlich. Und ja, wir haben jetzt selber ein bisschen Sommerpause, haben wir jetzt, also im Juli. Im August geht es wieder sind wir wieder live unterwegs. Zwar jetzt, der erste Gig ist in Deutschland, aber wir kommen auch nach Graz am 18. September in der Brücke. Da machen wir wieder ein kleines Festl mit anderen coolen Bands zusammen. Und dann geht es eigentlich so in regelmäßigen Abständen weiter. Kann man auf unserer Homepage unter solarkreis.at kann man das sehen. Und wir haben auch, obwohl wir schon ein bisschen älter sind, haben wir Insta und Facebook haben wir noch immer. Also das geht, also MySpace nicht mehr.
2: Und sogar TikTok bitte.
1: Ah ja, der Cookie ist unser TikTok. Also Wahnsinn. Wirklich,
2: der genau, macht das großartig. Also, ja. Schaut überall rein, da seid ihr super informiert.
0: Ich weiß ja, ihr seid musikalische Tausendsasser. Cookie, bist du jetzt ein, Achtung Wortspiel, Turniertänzer oder ein Turniertänzer?
2: Ja.
0: Zwei verschiedene Wörter.
2: Sagen wir so, ich bin mittendrin, aber meistens bin ich ein Turniertänzer. Also ich bin auch eher der, der einmal lang an der Bar steht und einmal beobachtet, bis der Tanzbahn wirklich die richtige freie Fläche hat, wo ich mich dann auch wirklich dann auf der Tanzfläche austoben kann. Also das ist dann eher Kalkül.
1: Ja, und er macht es richtig gut. Er tut sich ein bisschen owe, aber er macht es echt großartig. Okay. Also man muss einmal ein paar Reels von uns anschauen. Der hat wirklich einen sehr erotischen Hüftschwung, darf ich das nennen.
0: Oh, warte, wenn jetzt die Kicks nach oben gehen, das sage ich ja.
2: Oh, danke, das ist jetzt da. Das
1: bin ich wieder verlängert. Komplimente ist heute. Gell?
0: Ja. Hatschi, schaut es bei dir aus mit dem erotischen Hüftschwung?
1: Also, der ist nicht sehr erotisch. Also, bei mir ist ein Walzer geht, wenn er schön langsam ist. Und das war es dann auch schon bei mir, muss ich ehrlich zugeben. Ich bin ein Turniertänzer.
0: Das ist ja etwas, was man immer wieder mal hört. Kannst du tanzen? Nein, ich bin ein Turniertänzer, Turniertanzen. Und da habt ihr jetzt gesagt, dann machen wir einen Song draus.
1: Ja, ich muss das jetzt ganz kurz sagen, dann lass ich Cookie weiterhin. Es war so, wir schreiben die Songs zusammen, wir treffen uns im Proberaum zu einer Songwriting-Session. Ich habe ein paar Sachen mitgebracht, ein paar Turns und der Cookie ist mit einem Megatext gekommen. Also der größte Teil vom Text ist bei diesem Lied ist vom Cookie und der ist gekommen und hat da einen nach dem anderen ausgeschossen. Das war wirklich großartig, obwohl ich glaube, er wollte es ja wirklich Turniertänzer eher nennen.
2: Ja, das Wortspiel, das hat mir schon immer gefallen. Ja. Aber das Lustige war, das war genau dieser Songwriting-Tag, wo wir uns getroffen haben. Auf den freut man sich immer, weil da sind wir den ganzen Tag im Proberaum und da können wir dann zusammen wirklich Musik machen, einen ganzen Tag, ohne dass wir einen Zeitstress haben. Und ich bin relativ früh aufgewacht an dem Tag und auf einmal kommt mir das mit Turniertänzer und Turniertanzen. Und ich weiß bis jetzt nicht warum, vielleicht habe ich irgendwas geträumt, dass man vom Tanzen geträumt hat, aber die Idee habe ich dann irgendwie am Vormittag noch weitergesponnen beim ersten Café und dann, wie wir uns um 11, glaube ich, am Vormittag getroffen haben, dann ist es gleich losgegangen mit dieser Idee und ja, da ist dann wirklich was weitergegangen in kurzer Zeit und das ist dann das Schöne, jeder bringt seinen eigenen Einfluss wieder dazu, da wird ein bisschen herumgeblödelt und aus dem Herumblödeln passieren ja dann auch wieder tolle Textzeilen und das ist natürlich schon lustig.
1: Stimmt, also ein Blödeln ist damals die Nummer Arnautovic eigentlich auch entstanden, also wir sind ja, also jetzt nicht, wir nehmen das Leben alle nicht ganz so ernst immer.
0: Sehr gut.
1: Und das war aber wirklich großartig und echt fast einzigartig bei uns, hinkommen Text, eigentlich jeder gesagt, hey, das ist mega, das ist super cool. Das machen wir.
0: Und hört man da jetzt auch den neuen Bläsersatz in dem Song?
1: Ja, da hört man ihn wirklich. Also da ist eine kleine Solostelle von der Querflöte ist sogar drinnen. Okay. Ja, da habe ich mich durchgesetzt gegen die zwei Saxophonisten.
0: Bin schon sehr gespannt. Jetzt hätte ich gesagt, feiern wir Weltpremiere, weil eigentlich wird er erst morgen veröffentlicht, klassisch an einem Freitag. Aber wir wären ja nicht Radio Steiermark und Sie wären ja nicht unsere Hörerinnen und Hörer, wenn Sie nicht wissen würden. Bei uns ist alles ein bisschen früher dran. Das ist auch gut so. Apropos früh, weil ihr einen Arnautovic-Song geschrieben habt, Sonntag 4 Uhr in der Früh, seid ihr dabei live?
1: Naja, also ich muss sowieso um 6 Uhr Rate gehen. Also nein, also ich nicht diesmal lasse, muss ich das Spiel leider auslassen um 4 Uhr früh am Sonntag. Das ist mir da ein bisschen zu früh.
2: Ja, ich bin noch unschlüssig, ob ich 4 Uhr wirklich schaffe, aber ich habe das erste Spiel, das habe ich wirklich mit meinen Trauzeugen zusammen. Um 5.30 Uhr sind wir aufgestanden und um 6 Uhr in der Früh wirklich mit Kaffee und mit Eierspeis haben wir die Daumen gedrückt. Und ja, vielleicht schaffe ich es um 4 Uhr in der Früh auch, aber Daumen drücken werde ich trotzdem.
0: Wunderbar. Ihr Lieben, dann feiern wir jetzt Weltpremiere mit dem Turniertänzer. Lieber Hatsch, lieber Cookie, ich wünsche euch alles, alles Gute. Wir freuen uns natürlich auf den August, wenn es wieder auf die Bühne geht, um euch live zu erleben. Ihr seid sowas von Social Media affin. Da findet man wahrscheinlich alle Termine auch dort, oder?
1: Genau. Ja. Ja. Und vielen Dank für die Einladung und schön, dass wir wieder da sein haben dürfen.
0: Sehr, sehr gerne. Sagt an euren Song.
1: So, jetzt, liebe Radio Steiermark-Hörerinnen und Hörer, ihr hört unseren neuen Song.
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Ja, macht wie immer auf alle Fälle Spaß. Die ganz neue Single von Solarkreis. Turniertänzer. 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

0: Das sind die Pocksucker Sisters, so jung kommen wir nicht mehr zusammen. Der Donnerstag auf Radio Steiermark. 13.30 Uhr ist es.
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2: Nach zwei schweren Erdbeben in Venezuela laufen auch in Österreich die Erste-Hilfe-Projekte an, um medizinische Versorgung, Lebensmittel und sauberes Wasser für die Betroffenen bereitstellen zu können. Rotkreuz-Präsident Gerald Schöpfer spricht von großer Zerstörung in einem der ärmsten Länder Südamerikas, weshalb die Menschen dringend auf Hilfe und Spenden aus aller Welt angewiesen seien. Bisher wurden in Venezuela 32 Tote und 700 Verletzte bestätigt. Befürchtet werden mehrere tausend Todesopfer. Nicht nur auf den Straßen wird im Sommer gebaut, auch die Zugstrecken werden um- und ausgebaut. Konkret wird es ab Samstag eine Teilsperre der ÖBB zwischen Leibnitz und Spielfeld Straß geben. Grund sind Schlägerungsarbeiten. Es gibt hier einen Schienenersatzverkehr. Auch zwischen Graz-Gleisdorf und Fähring-Jennersdorf wird im Sommer gebaut. Hier müssen die Strecken jeweils Anfang August für einige Wochen total gesperrt werden. Grund sind da zum Beispiel die Elektrifizierungsarbeiten. Und auch an der Westbahn in der Steiermark wird zwischen Liboch und Köflach ab 11. Juli und das noch bis Oktober gebaut. Hier wird es eine Totalsperre geben. Es geht um Bauarbeiten der eingleisigen Strecke. In St. Ruprecht an der Raab im Bezirk Weiz ist am Vormittag ein 51-jähriger Arbeiter schwer verletzt worden. Der Mann war mit einem Gabelstapler unterwegs, auf dem mehrere Stahlkisten transportiert wurden. Der 51-jährige dürfte am Bremshebel angestoßen sein. Durch das abrupte Abbremsen fielen die Kisten dann auf den Mann. Er wurde bewusstlos und von Arbeitskollegen gefunden. Anschließend musste er ins Krankenhaus gebracht werden. Die Hitze hält weiter an. Die höchsten Temperaturen heute 28 bis 34 Grad mit viel Sonne. Es bleibt heute auch trocken, der Abend dann nach wie vor heiß und bis zum Sonnenuntergang sonnig. In der Nacht klart es auf, die Temperaturen sinken auf 21 Grad und bis 13 Grad in manchen Tälern. Morgen dann noch eine Spur heißer, bis zu 35 Grad mit viel Sonne am Vormittag und einigen Quellwolken am Nachmittag.
0: Es ist 13.33 Uhr noch zum Verkehrsservice. A2 Südautobahn Fahrtrichtung Wien vor Bad Waltersdorf. 10 Minuten mehr Fahrzeit aufgrund von Mäharbeiten. Das ist die einzige Störungsmeldung, die uns vorliegt. Aber wenn Sie sonst noch irgendwas entdecken, im Stau stehen oder wissen, wo es gefährlich ist, Stern 300, unsere Nummer. Für Ihre Verkehrsmeldungen danke, gute Fahrt und passen Sie immer gut auf.
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0: Ein Romy-Preisträger. Ein langjähriger Nationalteamkapitän mit Meistertiteln in Österreich und Tschechien und jede Menge Fußballgeschichten, die besten Momente aus der aktuellen Ausgabe von Box oder Strafraum. Hören Sie gleich. Yeah.

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0: Grace Jones, La Vie en Rose. Es ist 13.44 Uhr.
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0: Ja, wieder mal Fußball aus zwei ganz unterschiedlichen Blickwinkeln in der aktuellen Ausgabe von Box oder Strafraum begrüßt Thomas Seidel den ORF-Journalisten und Romy-Preisträger Hanno Settele sowie den ehemaligen Teamkapitän Andreas Ivanschitz, der sowohl in Österreich als auch in Tschechien Meister geworden ist. Und da geht es freilich um das nächste Spiel gegen Algerien, aber eigentlich um weit mehr.
2: Hanno, Doc 1 oder lieber Auslandskorrespondent?
3: Doc 1.
2: Würdest du lieber einen Politiker interviewen oder einen Fußballer?
3: Einen Fußballer.
2: Das war jetzt aber sehr schnell.
3: Politiker habe ich ja so viel interviewt und das, danke.
2: Stimmt, ich glaube, da bist du durch. Am Schluss noch die Frage, Box oder Strafraum, wie würdest du es sagen?
3: Strafraum.
2: Und Andi, bei dir, bei Box oder Strafraum, brauche ich jetzt wahrscheinlich nicht mehr fragen, oder wie hat sich die Gemütslage verändert seit unserem letzten Mal?
4: Nice Box, tatsächlich.
3: Ja. Ja. Hat er jetzt Box gesagt?
4: Ja. Ja. Ich sag gern Box. Ich sag gern Box. Vielleicht, weil es kürzer ist. Keine Ahnung. Beim Analysieren einfacher.
3: Okay, also er sagt Box.
4: Tut mir leid.
3: Ich bin zwar nur ein begnadeter Zuseher, kein begnadeter Sportler mit der Andreas. Es ist schon ein Treppenwitz der Geschichte, dass jetzt Algerien, und ich erinnere an Gijón, wo sie nichts tun konnten, weil Österreich und Deutschland sich das ausgeschnappt haben, dass jetzt Algerien in derselben Position ist. Es kann gut sein, dass ein Unentschieden beiden Mannschaften reicht oder sogar eine knappe Niederlage. Ich finde es unglaublich, dass so viele Jahre nach Gijón, wo den Algerien ja nicht gut mitgespielt wurde, dass die jetzt in derselben Lage sind und sich überlegen müssen, wollen wir unseren biblischen Zorn auf die Österreicher auslassen oder wollen wir eigentlich beide im 16. Finale stehen? Ich traue mich da keine Prognose abgeben, aber eins sage ich, wenn es in der 80. Minute 1-1 steht und beide sind oben, wäre ich sehr überrascht, wenn die ihren Sturmlauf loslegen würden.
2: Weil sie dann ja bei einem Sieg Algerien ja Zweiter wäre und du dann in dem Fall eventuell, wie man euch noch tiefsten Fall auf Spanien treffen könntest, es gäbe jetzt sogar, der Andi Ivanschitz möchte das nicht hören, sogar die Möglichkeit, dass Kap Verden Erster wird in der Gruppe dort, wenn Uruguay in Spanien X spielt und Kap Verden gegen Saudi-Arabien gewinnt. Auch das wäre möglich, aber...
4: Schau, mir ist es zu kompliziert einfach, ja. Vielleicht bin ich das zu pragmatisch, dass ich wirklich sage...
3: 22 Leute, 11
4: gegen das Runde 11. Muss ins Ecke. Nein, aber das Entscheidende ist das Spiel und ich kann mir schon vorstellen, dass dann 75., 80., 85., es steht unentschieden, dass dann beide sagen, okay, ich riskiere jetzt nichts mehr. Das kann passieren.
0: Wir werden es wissen, spät nachts oder früh morgens, wie auch immer Sie das handhaben möchten. Sonntag 4 Uhr ist Ankick und die nächste Ausgabe von Box oder Strafraum gibt es dann am Samstag um 7.10 Uhr im ORF1. Alle Folgen finden Sie natürlich auch auf ORF On. Und weiter geht's mit The Wanderer.

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Would You Be Happier, die wunderbaren Chorus auf Radio Steiermark am brütend heißen Donnerstag. Ja, vielleicht war es ja damals ein Sommerfest, vielleicht ein Urlaub bei Ihnen oder vielleicht einfach ein Abend mit den Besties, mit den besten Freunden. Ja, an manche Sommernächte erinnert man sich noch Jahre später. Immer nicht wegen des Datums, sondern einfach, weil das Gefühl so schön war. Hier ist Jimmy Cliff mit Reggae Nights.

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1: Am Mikrofon ist Felix Novak. In Gerasdorf bei Wien sind heute früh im Marchfeldkanal drei Tote entdeckt worden. Die Hintergründe sind derzeit noch völlig unklar. Weitere Details kann die Polizei aktuell nicht bestätigen. Es soll sich bei dem Trio um drei Männer im Alter von 25 bis 30 Jahren handeln. Anna Wohlmuth informiert.
2: Nach den drei Männern soll bereits gestern gesucht worden sein. Laut ersten Berichten sollen sie einen Ausflug mit Stand-Up-Paddles unternommen haben und danach nicht mehr erreichbar gewesen sein. Eine Angehörige soll demnach eine Abgängigkeitsanzeige bei der Polizei in Wien erstattet haben. Eine Suchaktion wurde gestartet. Die Leichen wurden heute früh gefunden und von Tauchern der Feuerwehr geborgen. Gerüchte, wonach das Trio beim Versuch, eine Wehranlage zu durchfahren, ertrunken ist, kann die Polizei nicht bestätigen. Sie verweist auf die laufenden Ermittlungen.
1: Die Ukraine bekommt heute die erste Zahlung aus dem 90 Milliarden Euro schweren Unterstützungsdarlehen der EU. Rund 3 Milliarden Euro an Finanzhilfen würden ausgezahlt, sagt EU-Kommissionspräsidentin Ursula von der Leyen bei der Wiederaufbaukonferenz für die Ukraine, die derzeit im polnischen Danzig stattfindet. In den kommenden Tagen soll es außerdem Geld für die Drohnenproduktion geben. In Berlin hat ein Palliativarzt vor Gericht 12 Tötungen von Patientinnen und Patienten gestanden. Nach etwa einem Jahr hat der Arzt in dem Prozess sein Schweigen gebrochen und 12 von 15 angeklagten Taten zugegeben. Er wolle sich für das entstandene Leid bei Angehörigen, aber auch bei seinen Kollegen und seiner Familie entschuldigen. Die Berliner Staatsanwaltschaft wirft dem Mann Mord aus Heimtücke und sonstigen niedrigen Beweggründen vor. Es ist eine kleine Hirschart aus Ostasien, die in Österreich schon seit mehr als 120 Jahren gehalten wird. Kaiser Franz Josef höchstpersönlich hat sie hergebracht. Seit knapp einem Jahr stehen die Sika-Hirsche auf der Liste der invasiven Arten in der EU. Für heimische Züchter und Halter heißt das, sie müssen ihre im Gehege lebenden Tiere bis nächsten Sommer schießen. Veronika Mauler berichtet.
3: Das geplante Aus für den Sika-Hirsch stellt rund 250 heimische Wildhalter vor existenzielle Probleme, sagt Hans-Peter Pfeffer vom Bundesverband österreichischer Wildhalter.
4: Wir reden da von über 3000 Tieren, die da in den Gehegen auf kurze Zeit dann gekeult und geschlachtet werden müssen. Das ist für uns absolut nicht nachvollziehbar, weil kein Schaden davon ausgeht von den Tieren, die im Gehege sind.
3: Der Leiter der Vertretung der EU-Kommission in Österreich, Patrick Lobis, sagt, Expertinnen und Experten seien zum Schluss gekommen,
5: dass eben auch die Haltung in Betrieben dazu führt, dass Tiere immer wieder ausbrechen, so in die freie Wildbahn gelangen und ebenso unserem heimischen Ökosystem massiven Schaden zufügen.
3: Die Wildhalter hoffen nun auf eine Ausnahme. Unterstützung kommt von Landwirtschaftsminister Norbert Totschnig von der ÖVP.
1: Das waren die Nachrichten mit Felix Novak. Wir kommen zum Wetter.
6: 30 Grad oder mehr hat es jetzt in allen Landeshauptstädten. Österreichweit steigen die Temperaturen jetzt am Nachmittag noch auf 29 bis 36 Grad. Dazu gibt es viel Sonnenschein, einzig über den Bergen entwickeln sich ein paar Quellwolken, es bleibt aber trocken. Ähnlich sonnig auch morgen am Freitag bei 30 bis 38 Grad, am heißesten wird es nach Nordosten zu. Und auch am Wochenende geht es sehr sonnig weiter, außerdem wird es extrem heiß und teilweise drückend schwül. Die Temperaturen erreichen 29 bis 39 Grad, im Großraum Wien sind sogar 40 Grad möglich. Speziell über dem westlichen Bergland entwickeln sich an den Nachmittagen und Abenden auch Schauer oder Gewitter. So viel zum Wetter von Georg Brack.
7: 14.04 Uhr, hier ist noch das Verkehrsservice. Kurz und bündig mit guten Nachrichten, es sind uns keine Störungen gemeldet worden. Aber Sie wissen eh, wenn Sie irgendwo im Stau stecken oder wissen, wo es gefährlich ist, Stern 300 ist unsere Nummer für Ihre Verkehrsmeldungen. Sage ich vielen lieben Dank, wünsche eine gute Fahrt und passen Sie vor allem bei der Hitz immer ganz besonders gut auf.
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7: Es gibt ja Urlaubsreisen und es gibt Reisen, die womöglich das Leben verändern. Und eine solche Reise gehen meine zwei Gäste heute an, die ich in Haller Steiermark begrüßen darf. Alina Lückl und Paul Maton aus Graz, respektive aus Frankreich, brechen in wenigen Tagen zu einer Tour auf, die sie mit dem Vorradl quer durch zwei Kontinente führt. 13.000 Kilometer von den Vereinigten Staaten bis nach Peru. Herzlich willkommen bei Radio Steiermark.
8: Ja, hallo, danke für die Einladung.
9: Ja, danke, hallo.
7: Können wir per Du sein?
8: Sehr gerne, ja. Das passt gut.
7: Wunderbar. Euch ist ja das Klima, respektive der Klimawandel, ein riesengroßes Anliegen. Alina, warum denn?
8: Ich glaube, das ist einfach eins der wichtigsten Themen zurzeit. Ich meine, wir merken es, wir sind mitten in einer Hitzewelle. Wir alle schwitzen wie die Irren gerade. Und das verändert sich oder hat sich im Laufe der Jahre sehr, sehr verändert. Es wird immer heißer, es gibt mehr Extremwetterereignisse. Und ich glaube, das ist einfach ein Thema, das gehört weiterhin behandelt und Klimaschutz gehört, ist die erste Priorität, da gehört was getan, immer noch.
7: Und Paul, ihr beschäftigt euch ja auch mit dem Klima intensiv in Beruf und Freizeit.
9: Genau, so bin ich ein Mitgründer von einer Initiative in meiner Firma. Die Initiative heißt No Extra Planet und dort eigentlich, das ist unser Thema, so Klimawandel und Klimagerechtigkeit, ganz genau.
7: Ein Mega-Abenteuer, das euch da bevorsteht und darüber reden wir in dieser halben Stunde. Hallo Steiermark, ich freue mich, dass ihr da seid.

0: Alina Lüppel und Paul Maton sind heute meine Gäste in Hallo Steiermark, die Unglaubliches vorhaben, 13.000 Kilometer mit dem Radl von den Vereinigten Staaten bis nach Peru, und zwar um den Klimawandel sichtbar zu machen. Jetzt ist es ein Vorhaben, das nicht alltäglich ist, und trotzdem muss man sich irgendwann einmal anschauen und sagen, ja, das machen wir jetzt. Wie kam es bei euch dazu?
1: Ich glaube, die Idee hat es schon lange gegeben. Die war irgendwie schon in unseren Köpfen seit vielen, vielen Monaten. Und irgendwann war dann so das Gefühl, hey, wir machen das jetzt. Ja, passt, dann planen wir das. Das war vor ein paar Monaten irgendwie, glaube ich, im Herbst letzten Jahres. Haben wir dann die Entscheidung getroffen und gesagt, ja, dann machen wir das jetzt. Jetzt oder nie, es ist Zeit dafür. Und dann sind wir in die Planungen gegangen. Und seitdem planen wir und bereiten uns vor. Und jetzt geht's bald los.
0: Seid ihr Radlerin, Radler?
2: Genau, so, wir haben schon überall in Österreich so schon geradelt, so Innsradweg, Murradweg, Drauradweg und so weiter. So
0: ist sehr, es sehr ähnlich wie von USA nach Peru?
2: Ja, fast so sagen. Ja, so irgendwie Nord von USA ist irgendwie so wie die Steiermark sozusagen, und dann kommt irgendwie die Wüste und Regen, Forest und Wald und so weiter. Ja.
0: Das Ganze mit einem ernsten Hintergrund, um auf den Klimawandel aufmerksam zu machen. Darüber reden wir noch ausführlich. Jetzt aber mal generell über euer Abenteuer. 13.000 Kilometer USA, Peru. Plant ihr das? Habt ihr da jede Etappe im Kopf oder lasst ihr euch da treiben?
2: Ja, eigentlich nein. So, wir haben für die ersten zwei Wochen schon unsere Route und GPX irgendwie schon geplant, und dann kommt eigentlich mit so, wir treffen Menschen auf dem Weg und ja, wir finden dann unseren Weg so Schritt bei Schritt, so sehr agile irgendwie zum Planen hier.
0: Was habt ihr da mit? Ein Zelt oder schlaft ihr in Hotels?
1: Wir haben ein Zelt mit, wir haben alles mit, um autonom zu sein. Zelt, Kocher, Schlafsack, Schlafmatte, Hängematte, alles dabei. Wir werden aber sicher auch ab und zu mal in einem Hostel oder einem Hotel schlafen oder vielleicht auch bei netten Menschen, die wir auf der Route kennenlernen, hoffe ich mal. Aber ein Großteil wird schon im Zelt passieren, glaube ich, weil wir wollen ja auch draußen sein.
2: Wir wollten unabhängig von Menschen und Dörfern und so weiter, ja, wollten wir irgendwie auch selbst in Natur diese Erfahrung haben.
0: Kommt volle Zustimmung von Freunde und Familie? Oder haben die gesagt, denkt's noch einmal nach?
1: Ich glaube, es gibt beides. Also es gibt einerseits dieses, wow, das ist richtig cool, toll, Respekt, Mut, dass ihr euch das traut. Neid, ich möchte gern auch sowas machen, haben wir gehört. Und dann gibt es natürlich auch Stimmen, die eher mit ein bisschen mehr Sorgen sprechen. So, hey, seid ihr euch da wirklich sicher? Ihr wisst eh, das kann auch gefährlich sein. Traut euch das wirklich zu? Überlegt es nochmal gut. Und dann natürlich auch der Faktor so, hey, wir wollen nicht, dass ihr fahrt, weil wir werden euch vermissen. Gibt es natürlich auch.
0: Morgen gibt es eine große Verabschiedung im Grazer Volksgarten. Da können, glaube ich, alle hinkommen. Da reden wir noch. Los geht's am 14. Juli.
2: Genau. Ja. Wir fliegen nach Seattle, so von Vienna durch Dublin dort. Und genau, wäre der Start von der Reise, 14. Juli.
0: Jetzt gibt es den Murradweg bei uns, jetzt gibt es in Europa ganz viele Radstrecken. Ihr wollt auf den Klimawandel aufmerksam machen und fliegt mit der Boeing, mit dem Airbus über den Atlantik mit Radeln im Gepäck. Widerspricht sich das nicht?
1: Ist natürlich eine schwierige Frage. Wir haben es uns auch lange überlegt, muss ich zugeben. Es waren Gedanken von Segelschiff bis irgendwie anders übers Wasser hinzukommen im Gespräch. Wir haben es dann einfach nicht geschafft, das logistisch umzusetzen, ehrlich gesagt. Und wir glauben, dass es trotzdem nach wie vor, auch wenn man einmal ins Flugzeug steigt, dass es wichtig ist, auf diese Themen hinzuweisen und auch eben auf Themen im globalen Süden hinzuweisen. Weil es geht eben darum, dass wir mit Menschen ins Gespräch kommen, die in ganz anderen Umständen leben als wir, in ganz anderen Realitäten, die auch die Klimakrise eben leider noch mal stärker spüren als wir jetzt in Europa. Und wir möchten gern auf diese, ja, auf diese Wichtigkeit, die in den Mittelpunkt stellen, und deswegen auch hinfahren und mit den Leuten direkt vor Ort sprechen, weil ich glaube, man muss mit Menschen wirklich ins Gespräch gehen, um Dinge zu verstehen, und man muss sie emotional spüren, und darum soll es auch gehen bei unserer Reise. Wir möchten, dass Menschen mitreisen können mit uns, uns folgen können mit unseren Geschichten, und das ist spüren, dass sie emotional dabei sind, weil ich glaube, nur so kann es zu einem Umdenken kommen.

0: Alina Lückl und Paul Maton sind heute meine Gäste. In den kommenden Monaten radeln sie quer durch Nordamerika Richtung Peru. 13.000 Kilometer mit dem Fahrrad, um, wie wir vorher gehört haben, mit Menschen zu sprechen, die den Klimawandel ganz unmittelbar erleben. Also euch war wichtig, nicht über diese Menschen zu sprechen, sondern mit ihnen. Das Ganze nennt sich Pacific Voices.
1: Mhm. Genau, das stimmt.
0: Gibt es zu wenig Stimmen, die bei uns in Österreich gehört werden?
1: Ich glaube, es gibt auf jeden Fall Stimmen, die nicht gehört werden oder die auch nicht genug gehört werden. Und genau den Stimmen möchten wir gerne wie eine Bühne geben, weil dass sie sprechen können, dass wir diese Geschichten mitbringen. Ich meine, es werden bei uns auch viele Stimmen gehört, ganz klar, aber es gibt einige Gruppen, die nicht so gut sichtbar sind, die nicht so gut hörbar sind. Und es ist unser Anliegen, genau mit diesen Menschen zu sprechen. Menschen, die eben im globalen Süden wohnen, die manchmal gar nicht so die Möglichkeit haben, bei großen Klimakonferenzen zu sprechen, deren Geschichten wir hier in Österreich gar nicht so kennen. Mhm. Aber die uns ja eigentlich, wir sind eine globale Weltgesellschaft, schon auch irgendwie betreffen.
0: Paul, wenn ihr dann wieder zurück seid, was muss denn auf diesen 13.000 Kilometern mit dem Rad passiert sein, dass ihr dann schlussendlich sagt, ja, diese Reise hat sich gelohnt?
2: Mhm. Ja, schwere Frage sozusagen. Wir wollten unbedingt irgendwie eine Output haben am Ende des Reises. So wäre irgendwie zu tun mit so Video oder Artikel oder Report, etwas Konkretes mit unserer Umwelt hier in Graz zum Beispiel, aber auch so ein bisschen größer.
0: Also die beiden, die strahlen ja, freuen sich natürlich auf dieses riesengroße Abenteuer, freuen sich auf viele Geschichten, die sie erfahren von Menschen, die unmittelbar mit dem Klimawandel betroffen sind. Aber gibt es auch was, Alina, was euch Angst macht?
1: Angst, ja.
0: Oder Respekt einflößt.
1: Ja, Respekt gibt es auf jeden Fall und es gibt da eine gewisse Nervosität. Einfach vielleicht einfach dieser Fakt, dass wir so lange unterwegs sind, dass wir so oft unser Zeltlager aufschlagen werden und dann wieder abbauen werden, dass wir so lang genau nicht an einem Ort sind, sondern immer weiter reisen werden. Das, glaube ich, kann anstrengend sein auch. Und vor dieser Anstrengung habe ich schon Respekt, auf jeden Fall.
2: Wir wissen auch, wir fahren durch so eine Wüste zum Beispiel in Mexiko oder in Wald in den USA, wo viele Bären sind eigentlich dort und so weiter. Und das wäre auch für diese Wildnis von der Erde ist schon irgendwas ein bisschen so. Mhm. Ja, eigentlich schon.
0: Wann wollt ihr denn wieder zurück sein?
1: Geplant ist im Sommer 2027, dass wir wieder hier sind.
0: Okay,
1: genau.
0: Nehmen
1: uns ein Jahr Zeit.
0: Kommt ihr aber bitte wieder und berichtet von den Abenteuern.
1: Sehr gerne.
0: Gut, bevor wir jetzt über Giftschlangen und Bären und über Dinge reden, die hoffentlich nicht eintreten auf eurem Abenteuer 13.000 Kilometer von den USA bis Peru. Ihr habt kurz gesagt, morgen gibt es eine große Auftaktveranstaltung im Grazer Volksgarten. Wann geht die los? Was gibt's dort? Und sind da alle eingeladen?
1: Ja, es sind auf jeden Fall alle eingeladen. Herzlich willkommen. Und zwar, wir feiern eben morgen im Volksgarten ab 16.30 Uhr den Start unserer Reise. Wir sind ja auf der Reise als Südwind-Botschafterinnen unterwegs. Also für die Menschenrechtsorganisation Südwind sind wir unterwegs und haben auch einen Fundraiser, wo wir versuchen, Spenden für die Organisation zu generieren. Und das Ganze findet eben morgen im Volksgarten als eine Art Südwind-Sommerpicknick statt, wo Pacific Voices auf die Reise geschickt wird.
2: Genau, und 17 Uhr starten wir unsere Radeln gemeinsam unterum die Volksgarten dort. So wäre voll nett zusammen zum Radeln. So sind ihr seid alles eingeladen.
1: Und dann gibt es ein gemütliches Picknick-Ausklang. Wir erzählen ein bisschen was vom Projekt und sitzen dann ein bisschen zusammen und stoßen an.
0: Cool. Alina Lückl, Paul Maton, dann toi toi toi euch. Natürlich eine unfallfreie Reise. Viele hochinteressante Begegnungen. Lasst was von euch hören und kommt wieder gut zurück in die Steiermark.
1: Ja, vielen Dank und danke auch für die Einladung.
2: Ja, danke.

0: Rian mit seiner Hausparty. 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

0: 80er Jahre Musik geht einfach immer. Barclay James Harvest Life is for Living. Es ist 14.30 Uhr am Donnerstagnachmittag. Wir schalten wieder in die Nachrichtenredaktion.
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2: Am Sonntag wählt Graz einen neuen Gemeinderat und schon jetzt wird über mögliche Varianten einer späteren Zusammenarbeit spekuliert. Die amtierende Bürgermeisterin Elke Kahr von der KPÖ macht keinen Hehl daraus, dass sie die weitere Zusammenarbeit mit den Grünen und der SPÖ favorisieren würde. Zu einer möglichen Koalition mit der ÖVP sagt Kahr heute, dass sie diese ausschließen könne, weil, Zitat, die Überheblichkeit nicht überwunden sei. Sie werde Entscheidungen aber nicht ohne ihre Parteitreffen, so Kahr weiter. In Graz ist heute die erste Kinderrechte-Informationsmesse eröffnet worden. Über 400 Kinder, 19 Organisationen, 7 Sponsoren und Expertinnen und Experten sowie Pädagoginnen und Pädagogen wollen ein Zeichen für Bewusstseinsbildung, Partizipation und gelebte Kinderrechte setzen. Der Gründer des Kinderbüros, Gerhard Frohmann, betonte, dass Kinderrechte Breitenwirkung brauchen würden. Sie sollten in allen gesellschaftlichen, politischen und wirtschaftlichen Bereichen bekannt sein und ernst genommen werden. Die Messe ist noch bis 27. Juni geöffnet. In Treffen in Kärnten ist am Abend gestern ein 30-jähriger Steirer bei einem Fallschirmsprung abgestürzt. Laut eigenen Angaben wurde er in einer Höhe von etwa 30 Metern unerwartet von einem Rückenwind erfasst und um 40 Meter versetzt. Der Steirer wurde dann nach der Erstversorgung von der Rettung mit Verletzungen unbestimmten Grades ins LKH Villach gebracht. Die Hitze hält an. Die Wetteraussichten. Heute am Nachmittag 28 bis 34 Grad, dazu viel Sonne und es bleibt heute auch trocken. Auch am Abend bleibt es trocken und heiß. In der Nacht gehen die Temperaturen dann auf 13 Grad in manchen Tälern und auf 21 Grad in den urbanen Regionen zurück. Morgen wird es noch eine Spur heißer, 30 bis 35 Grad. Am Vormittag gibt es dazu viel Sonne von einem wolkenlosen Himmel und am Nachmittag, da gesellen sich ein paar Quellwolken dazu.
0: 14.32 Minuten, ich bringe Sie noch gut durch den Nachmittag mit dem Verkehrsservice. Das ist kurz und bündig, es sind uns zum Glück keine Störungen gemeldet worden. Damit das so bleibt, wünsche ich eine gute und sichere Fahrt, aber falls Sie doch was entdecken, irgendwo im Stau stehen oder wissen, wo es gefährlich ist, Stern 300, das ist unsere Nummer für Ihre Verkehrsmeldungen. Vielen Dank und gute Fahrt.
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0: Wie geht's denn eigentlich Österreich? Und was beschäftigt die Menschen im Land? Ist es die Teuerung? Ist es die Gesundheit oder beschäftigt die Menschen vielleicht ganz was anderes? Genau das will der österreichische Rundfunk jetzt wieder von Ihnen allen wissen. Wie Sie bei der großen ORF-Umfrage mitmachen können, das erzähle ich Ihnen gleich. Yeah.

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1: Es ist 14.44 Minuten ganz aktuell hereingekommen. Die Anreise zur Formel 1 nach Spielberg hat eingesetzt und da gibt es jetzt Probleme. Auf der S36 der Murtalschnellstraße. Fahrt Richtung Judenburg zwischen Kaubert und Knittelfeld Ost ist nach einem Unfall nur der linke Fahrstreifen frei. Es gibt schon einen Kilometer Stau. Dürfte mehr werden. Ich behalte das für Sie natürlich im Auge und informiere Sie laufend auf Radio Steiermark.
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0: Ja, das kann nur Johnny Cash sein im Duett mit June Carter. What a good thing we had. Es ist 14.47 Uhr. Sagen Sie, was beschäftigt Sie denn eigentlich wirklich? Das wollen wir vom ORF wissen mit einer großen Online-Umfrage. Die heißt ORF fragt. Mitmachen können und sollen Sie alle. Im Mittelpunkt stehen nämlich Themen wie Teuerung, Gesundheit, Digitalisierung oder künstliche Intelligenz. Die Ergebnisse werden dann Ende Juli in einer eigenen ORF-Sendung präsentiert. Und warum eben möglichst viele Menschen mitmachen sollten, das erklärt jetzt Moderatorin Mariella Gittler.
1: Letztes Jahr haben rund 80.000 Menschen bei der großen ORF-Fragt-Umfrage mitgemacht. Ich würde mich total freuen, wenn es dieses Jahr genauso viele sind. Ich würde mich noch mehr freuen, wenn sogar noch mehr Menschen den Fragebogen ausfüllen, weil für uns Journalistinnen und Journalisten des ORF ist das ein wahnsinnig wichtiges Tool. Es zeichnet ein Stimmungsbild in der Bevölkerung. Wo drückt gerade der Schuh? Welche Themen sind brandaktuell? Und es zeigt uns einfach, wo wir in unserer Arbeit vielleicht noch genauer hinschauen müssen.
0: Weil ein Thema begegnet ihr dabei ganz besonders häufig.
1: Puh, da nur ein Thema rauszupicken, ist gar nicht mal so einfach in einer Zeit, wo wir wirklich mit vielen verschiedenen Krisen zu tun haben. Ich glaube aber schon, dass es das, was ich in meinem Umfeld so mitbekomme und auch eben in meiner tagtäglichen Arbeit, dass die Teuerung immer noch der Dauerbrenner ist. Viele Menschen können sich Dinge nicht mehr leisten, die vor 5 Jahren ganz normal für sie waren. Und es herrscht einfach eine wahnsinnig große Unsicherheit, was da noch auf uns zukommt und wie das alles weitergehen wird.
0: Genau diese Stimmungen und Erfahrungen möchte der ORF auch in der eigenen Fernsehsendung dann sichtbar machen. Ende Juli, sagt Mariella Gittler.
1: Es ist tatsächlich gar nicht mal so einfach, so eine Umfrage in einem TV-Format aufzuarbeiten. Wir bemühen uns immer, spannende Reportagen zu den einzelnen Themen zu machen, tiefe Einblicke in eben diese Stimmung, die da draußen im Land herrscht, zu geben. Im Studio haben wir dann oft Expertinnen und Experten sitzen, die das Thema dann noch ein bisschen aufarbeiten, vielleicht noch in die Tiefe gehen und erklären. Und für mich ist die Sendung ein Erfolg, wenn die Menschen sagen, ja, ich habe da was Spannendes für mich mitgenommen. Und wenn sie vielleicht auch mit diesem Gefühl rausgehen, dass sie eben in dieser Situation nicht alleine sind und dass doch in der Zukunft vielleicht auch wieder alles ein Stückchen besser wird.
0: Mitmachen können Sie alle bis zum 15. Juli auf orffragt.at. Einen Link dazu gibt es rechts oben auf der blauen Seite des ORF. Und die Ergebnisse erfahren Sie dann, wie gesagt, am 28. Juli in ORF 2 und auf ORF On.
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0: Tracy Chapman Fast Car. Ja, mit dem schnellen Auto ist es nichts aktuell. Zwischen Graz Ost und Graz West auf der A2 in Fahrtrichtung Wien, da brauchen Sie eine Viertelstunde länger wegen Bauarbeiten. Wenn Sie im Stau stehen, die Zeit vergeht, ein bisschen besser mit Radio Steiermark. Und der Supermusik für den Nachmittag, die hat Sigrid Maurer für Sie. Edmund legt sie auf und... Perfekt für den Sommertag. Mein Name ist Daniel Neuhauser. Haben Sie noch einen schönen Donnerstag. Auf ein Wiederhören morgen zur gleichen Zeit, ab 13 Uhr.
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2: Am Mikrofon ist Felix Nowak. Der für Wohnen zuständige Vizekanzler Andreas Babler von der SPÖ kündigt neue Maßnahmen für den Hitzeschutz an. Er will es Mietern erleichtern, Klimaanlagen oder Außenjalousien einzubauen. Dafür soll ins Mietrecht eingegriffen und das Einspruchsrecht der Vermieterseite geschwächt werden. Auch für Wohnungseigentümer werden Erleichterungen geprüft, für den Fall, dass sich Miteigentümer querlegen. In der Koalition gibt es zu all dem aber noch keine Einigung. Stefan Kappacher.
3: Der Einbau einer Klimaanlage oder einer Außenjalousie ist eine wesentliche Änderung des Erscheinungsbildes eines Gebäudes und bedarf der Zustimmung aller Miteigentümer oder des Vermieters. Ist die nicht zu bekommen, muss man zum Bezirksgericht und ein wichtiges Interesse am Einbau nachweisen oder die Ortsüblichkeit. Im Mietrecht muss sogar beides zutreffen. AK-Experte Walter Rosivka.
4: Es gibt gerade in der jüngeren Vergangenheit mehrere Entscheidungen des Obersten Gerichtshofs, wo diese Anträge der Mieterinnen alle abgewiesen wurden, eben genau weil es dort konkret nicht ortsüblich war.
3: Deshalb will SPÖ-Minister Babler diese Hürde senken. Nach Ansicht von Rosivka wird es wohl darauf hinauslaufen, dass Mieter weiter fragen müssen, aber Vermieter nicht verweigern dürfen, wenn konkrete Kriterien erfüllt sind.
2: Der Budgetdienst des Parlaments glaubt nicht daran, dass die Regierung mit dem Doppelbudget ihre Ziele erreichen kann. Geplant ist ja, das Defizit 2028 auf 3% zu senken und so aus dem EU-Defizitverfahren herauszukommen. Mit den geplanten Maßnahmen werde sich das allerdings wohl nicht ausgehen, so der Budgetdienst. Punkte wie die steigenden EU-Beiträge oder militärische Anschaffungen seien zu wenig berücksichtigt worden. In Murau in der Steiermark soll ein 68-Jähriger seine 66-jährige Partnerin attackiert und lebensgefährlich verletzt haben. Im Zuge eines Streits in der Wohnung des Paares soll der Mann mit einer Fleischgabel auf seine Partnerin eingestochen haben. Anschließend dürfte er mit Suizidabsicht vom Balkon gesprungen sein. Dabei ist auch er schwer verletzt worden. Der Motorsport-Weltverband und die Formel 1 haben für den Österreich-Grand Prix am Sonntag eine offizielle Hitzewarnung ausgesprochen. Erwartet werden Temperaturen von 36 Grad. Aus Spielberg, Gerhard Prohaska.
5: Und damit greift zum ersten Mal in der heurigen Saison eine Regel der vier, wonach ab 31 Grad die Teams verpflichtet werden, ein Kühlsystem wie Kühlwesten für die Fahrer zu verwenden. Wenn sich die Fahrer weigern, dann werden deren Autos mit Zusatzgewicht belastet. Zusätzlich wurde in der Steiermark zum ersten Mal in der Geschichte überhaupt die Hitzewarnstufe rot ausgerufen. Das gilt übrigens auch für alle anderen Großveranstaltungen im Bundesland. Allein hier in Spielberg erwartet man am Wochenende 300.000 Fans.
2: Das waren die Nachrichten mit Felix Nowak. Wir kommen jetzt zum Wetter.
6: Strahlend, sonnig und heiß geht es fast in ganz Österreich durch den Nachmittag. Ein paar Quellwolken gibt es über dem Berg- und Hügelland. Dazu hat es jetzt zwischen 26 und 35 Grad und ein bisschen steigen die Temperaturen heute noch. Außerdem ist es zum Teil schwül. Morgen am Freitag recht ähnlich, der Nachmittag bringt 30 bis 38 Grad, am heißesten wird es im östlichen Flachland. Am Wochenende erwartet uns der Höhepunkt der Hitzewelle. 35 Grad oder mehr sind am Samstag in allen Bundesländern zu erwarten, am Sonntag werden es sogar 40 Grad im Großraum Wien. An den Nachmittagen kommen neuerlich Quellwolken und vor allem am Sonntag auch stellenweise Gewitter und Schauer zum Sonnenschein. So viel zum Wetter von Georg Brack.
7: Damit auch schon zum Radio Steiermark Verkehrsservice 15.04. A2 Südautobahn Richtung Wien zwischen Graz West und Graz Ost müssen Sie 10 Minuten mehr einplanen, Grund sind Bauarbeiten. S36 Murtal-Schnellstraße Richtung Judenburg zwischen Graubad und Knittelfeld Ost ist die Unfallstelle geräumt und der Stau hat sich aufgelöst. Gute Fahrt!
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7: Ziemlich heißer Nachmittag, muss ich sagen. Und jetzt heizen wir auch noch mit unserer feinen Musik ein. Tut mir leid, aber das gehört dazu. Für wunderbaren Lärm sorgt gleich Neil Diamond, Beautiful
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0: Zerstörung, Verzweiflung, Hoffnung. Innerhalb nur weniger Sekunden hat ein schweres Erdbeben in Venezuela ganze Landstriche verwüstet. Tausende Menschen haben ihr Zuhause verloren, viele werden noch vermisst. Die Infrastruktur ist weitgehend zusammengebrochen. Und während Rettungskräfte unter Hochdruck nach Überlebenden suchen, läuft auch die internationale Hilfe an. Einer, der die Hilfsmaßnahmen mitkoordiniert, ist der steirische Krisenmanager Wolfgang Wedern.
1: Ziemlich genau Mitternacht ist die Alarmmeldung eingegangen und seitdem bereiten wir von Jugend eine Welt eine Nothilfe. Einsatz in Venezuela in den stärksten betroffenen Regionen, einen Nothilfeeinsatz gemeinsam mit den Salesianern und Boscos vor.
0: Diese Hilfe ist auch schon angelaufen, gleichzeitig aber läuft die Zeit natürlich für jene, die noch unter Trümmern der eingestürzten Gebäude warten.
1: Es gibt Schwerverletzte, es gibt Leute, die sehr lang unter Trümmern begraben sind. Das größte Problem ist dann auch die Hitze, weil dann die Dehydration relativ schnell fortschreitet.
0: Neben der Suche nach Verschütteten verschärft sich aber natürlich auch die humanitäre Lage von Stunde zu Stunde. Viele grundlegende Versorgungssysteme sind ja zusammengebrochen.
1: Das größte Problem ist, es sind ganz, ganz viele, laut meinen Informationen, unter eingestürzten Häusern begraben. Die Regierung versucht zwar jetzt Nothilfeeinheiten hinzuschicken und die auszugraben, aber dann mangelt es am meisten. Es ist die Wasserleitung unterbrochen, die Gaszufuhr wurde gestoppt, um Brände vorzusorgen und die medizinische Betreuung gibt es dann im Prinzip nicht.
0: Umso wichtiger ist jetzt rasche Hilfe. Was wird denn derzeit am dringendsten benötigt, beziehungsweise wie geht man da vor, Wolfgang Wedern?
1: Schaut man sich die Situation vor Ort an, designt vor Ort ganz, ganz schnell Nothilfepakete, um die finanziellen Mittel, die vorhanden sind, bestens zur Versorgung der Betroffenen einzusetzen. Das ist das Wichtigste.
0: Und damit diese Hilfe natürlich überhaupt koordiniert werden kann, braucht es vor allem eins, nämlich eine funktionierende Kommunikation, ja gerade in einer Katastrophenregion.
1: Kommunikation ist einer der wichtigsten Themen in der Katastrophenhilfe, speziell jetzt auch beim Erdbeben in Venezuela. Wir von Jugend eine Welt sind natürlich mit Satellitenkommunikation ausgestattet. Erstens zum Selbstschutz und zweitens, um relativ schnell reagieren zu können und gemeinsam mit unseren Partnern, die vor Ort sind, dann die richtigen Lösungen und die richtigen Hilfen treffen zu können. Natürlich muss man das auch mit den internationalen Hilfstruppen absprechen, wer wo arbeitet.
0: Sagt der steirische Krisenmanager Wolfgang Wedern, der derzeit die Hilfsmaßnahmen für die Erdbebenopfer in Venezuela mitkoordiniert. Und während also die Rettungsmaßnahmen weiterlaufen, wird natürlich gleichzeitig dringend humanitäre Hilfe benötigt, wer die Betroffenen unterstützen möchte, der kann das über die Hilfsorganisationen Caritas Österreich, Jugend eine Welt oder die Don Bosco Mission Austria tun. Jeder Beitrag hilft die Menschen vor Ort rasch mit Wasser, Nahrung, Medizin und mit Notunterkünften zu versorgen.

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Die Eagles, Take It Easy, kann man immer hören, oder? Das Ganze schon seit fast 50 Jahren. Und der folgende Titel könnte vielleicht sowas wie ihr neuer Lieblingshit werden. Das ist ein ganz spezieller, junge Stimme, frischer Pop, Ohrwurm-Garantie, Berenice, aktueller Song Criminal. Viel Vergnügen jetzt mit einem Thema, wo man genau weiß, dass etwas nicht gut für einen ist und man trotzdem nicht widerstehen kann.

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2: Besonders belastet durch die Hitze aktuell sind jene, die im Freien arbeiten, zum Beispiel auf Baustellen. Ab 32,5 Grad kann der Arbeitgeber zwar eine Pause anordnen. Laut der Gewerkschaft Bauholz wurde das im Vorjahr aber nur bei etwa jedem vierten Bauarbeiter genutzt. Zu selten für den Gewerkschaftschef, den Steirer Josef Muchitsch, der sich endlich auch einen rechtlichen Anspruch auf hitzefrei am Bau wünschen würde, sobald die Temperaturen 30 Grad erreichen. Die FPÖ-ÖVP-Landesregierung hat heute ein neues Paket für den

0: Halt des steirischen Straßennetzes beschlossen. In dem Paket sind 23 unterschiedliche Vorhaben quer über die 7 Baubezirksleitungen enthalten. Erst im Dezember beschloss die Landesregierung den ersten Teil des Bauprogramms 2026 mit einem Umfang von knapp 58 Millionen Euro. Jetzt wurde der zweite Teil dieses Programms von der Landesregierung auf den Weg gebracht. Einen Überblick über die genauen Projekte, den finden Sie bei uns im Internet unter steiermark.orf.at. In St. Ruprecht an der Raab im Bezirk Weiz ist am Vormittag ein 51-jähriger Arbeiter verletzt worden. Der Mann war mit einem Stapler unterwegs, auf dem mehrere Stahlkisten transportiert wurden. Der 51-Jährige dürfte am Bremshebel angestoßen sein. Durch das abrupte Bremsen fielen die Kisten auf ihn. Er war bewusstlos und wurde von Arbeitskollegen entdeckt und anschließend ins Krankenhaus gebracht. Zum Wetter. Am Abend bleibt es noch sonnig und auch heiß. In der Nacht sollte der Himmel dann klar sein, bei Temperaturen zwischen 13 Grad in manchen Tälern und bis zu 21 Grad in den urbanen Regionen. Morgen wird es noch heißer als heute, 30 bis 35 Grad. Am Vormittag scheint dazu überall die Sonne. Ab dem Nachmittag kann es vor allem im Bergland Quellwolken geben.
1: Hier ist noch das Radio Steiermark Verkehrsservice, A2 Südautobahn Richtung Wien zwischen Graz West und Graz Ost. 10 Minuten länger dauert es da wegen Bauarbeiten. Das war's aber schon und bei uns rollt gleich alles weiter mit den Monkeys, I'm a Believer.
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1: Es wird heiß und ganz besonders am Wochenende. Und wer aber noch ein Highlight für den perfekten Sommertagsausgang sucht, für den hätten wir jetzt einen musikalischen Vorschlag. Joachim Steinacher, herzlich willkommen. Es ist wieder soweit. Endlich Stubenblues Open Air Zeit in Gamlitz.
2: Ja, bei uns gibt es am Freitag und am Samstag wieder Stubenblues und Freunde beim Weingut Bongratz in Gamlitz. Diese Veranstaltung, die gibt es jetzt ja schon seit mehr als 20 Jahren und ist für viele ein fixer Termin geworden. Und es liegt nicht nur an der Musik, die dort dargeboten wird, denn wer schon einmal dort war, der weiß ganz genau, dass wenn die Abendsonne langsam hinter den Weinbergen versinkt und die ersten Töne vom Stubenblues erklingen, dann entsteht da eine ganz besondere Stimmung, die man eigentlich kaum beschreiben kann. Es ist ein Konzert, es ist ein Treffen mit Freunden, es gibt einen ausgezeichneten Wein, es gibt Schmankerl, also ein perfekter südsteirischer Sommerabend steht uns da bevor. Und natürlich freuen wir uns auch über Besucherinnen und Besucher, die zum ersten Mal uns beehren werden. Also auf nach Gamlitz, Freitag, Samstag, Stubenblues und Freunde, Weingut Bongratz.
1: Südsteiermark in der lauen Abendsonne. Auch heuer wieder mit hochkarätiger Besetzung.
2: Ja, es gibt auch heuer wieder eine ganz besondere Mischung. Der bekannte Schauspieler Johannes Silverschneider wird sein alter Ego Johnny Silver auspacken und den Rock'n'Roll hochleben lassen. Im Vorprogramm und später auch als Gäste beim Stubenblues werden der Georg Lauweder, Charlie Kainz von Charlie und die Keischlerburm und der Wolfgang Schober von Der Wolf und die ausgefuchsten Hund dabei sein. Die drei sind ja ausgewiesene Dialektexperten und haben sich da für ein neues Projekt zusammengefunden. Sie verbinden dabei so bluesige, groovige, manchmal sogar karibisch angehauchte Klänge mit Texten in der schönsten Sprache der Welt, dem Steirischen. Und natürlich ist der Stubenblues 2.0 dabei, die Hausband, die seit über 20 Jahren dafür den unverwechselbaren Klang der Stubenbluesabende sorgt.
1: Also super. Die Besucherinnen und Besucher erwartet also ein musikalischer Streifzug aus Rock'n'Roll, Blues bis hin zu steirischen Liedern. Sprich für jeden was mit dabei. Joachim Steinacher, danke für den Besuch. Viel Spaß und Freude beim gemeinsamen Musizieren.
2: Ja, vielen Dank. Freude wird es natürlich ganz bestimmt geben. Bei aller Vorfreude ist aber so, wir denken natürlich an diesen Abenden auch immer an den Willi Resetaritz, weil mit ihm hat ja vor mehr als 20 Jahren alles dort begonnen. Damals mit einem ganz kleinen Konzert in der Winzerstube. Und der Willi hat ja diese Konzertserie nicht nur musikalisch geprägt, sondern vor allem mit seiner Herzlichkeit, seiner Menschlichkeit und seinem Humor. Und genau dieser Geist, der schwingt da bis heute bei jedem Stubenblues-Abend dort mit und das macht es auch besonders. Und vielleicht darf ich da jetzt noch etwas verraten. Und zwar wird zu seinen Ehren bei den Konzerten auch ein Ostbahnlied zu hören sein. Welches genau das ist, das verrate ich jetzt nicht. Da müsst ihr schon selber vorbeikommen und es herausfinden. Also noch einmal, herzliche Einladung, kommt's vorbei. Freitag und Samstag am Weingut Bongratz in Gamlitz, Stubenblues und Freunde. Beginn ist jeweils um 19.20 Uhr. Und vielleicht wollen wir den Willi auch hier noch hochleben lassen und erinnern uns an ihn mit an seiner größten Hits, Ostbahnkurti und die Chefpartie 57er Chevy.
1: Das machen wir doch wirklich gerne. Hier ist er schon, der Ostbahnkurti.

klingt's. Ostbahnkurte und die Chefpartie live. wir nehmen dieses Gefühl gleich mit, dieses lässige Gefühl. Ende der 90er Jahre erobert ein Song von Italien aus die Radiostationen in ganz Europa. Unverwechselbarer Groove, ein Hauch von Karibik und ganz viel italienisches Temperament. Seither darf Baila Morena auf keiner Sommerplaylist fehlen. Hier ist Zuccaro.

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1: Am Mikrofon ist Felix Nowak. In Peking hat Außenministerin Mandl-Reisinger von den NEOS heute ihren chinesischen Amtskollegen getroffen. Es war der Abschluss einer viertägigen China-Reise. Alexandra Siebenhofer in Peking, was weiß man denn bis jetzt?
2: Wir waren zu Beginn des Treffens im staatlichen Gästehaus Diao Yutai dabei und haben die Eingangsstatements der beiden gehört. Der chinesische Außenminister Wang Yi war betont positiv. Er hat gesagt, wie pragmatisch und konstruktiv die Beziehungen zwischen Österreich und China seien und immer waren. Außenministerin Mandl-Reisinger hat dann darüber gesprochen, wie wichtig der Dialog ist, aber auch, dass man in freundschaftlicher Partnerschaft eben auch über Dinge sprechen könne, bei denen man nicht unbedingt einer Meinung sei.
1: Und weiß man, worum es dann im Gespräch der beiden gegangen ist?
2: Das weiß man derzeit noch nicht, aber die schwierigen Handelsbeziehungen zwischen der EU und China, die sind ziemlich sicher beiden Seiten ein Anliegen in diesen Gesprächen. Anders ist es vermutlich, wenn es um Chinas gute Beziehungen zu Russland geht und um die Frage, ob China die nicht nutzen könnte, um Russland zu Verhandlungen im Angriffskrieg gegen die Ukraine zu bewegen. Darüber möchte die chinesische Seite vermutlich weniger gern sprechen.
1: Danke, Alexandra Siebenhofer. Österreichs Wirtschaft dürfte heuer um knapp 1% wachsen, das melden heute die Forschungsinstitute WIFO und IHS. Für Finanzminister Marterbauer, SPÖ, zeigt sich dadurch, die Prognosen, auf denen das Doppelbudget basiere, seien realistisch. Auch Finanzstaatssekretärin Aibinger-Miedl, ÖVP, zeigt sich zuversichtlich.
3: Das stützt natürlich unseren Budgetpfad und es zeigt auch, dass sich die österreichische Wirtschaft trotz der globalen Verwerfungen als sehr resilient erwiesen hat. Wir haben für das heurige Jahr ein maximales Budgetdefizit von 4,2% eingestellt. Die Prognosen, die jetzt am Tisch liegen, sehen uns hier sogar besser. Das bedeutet, dass wir sehr gut auf Kurs liegen und wir damit auch zuversichtlich sein können für den Budgetpfad der nächsten Jahre.
1: So Aibinger-Miedl. Die Hitzewelle in Frankreich löst eine Debatte über Klimaanlagen aus. Die Rechtspopulisten, die in Umfragen vorne liegen, versprechen gratis Klimaanlagen. Die Regierung wiegelt ab, auch wegen der hohen Staatsschulden. Aus Paris, Cornelia Primosch.
4: Die Hitzewelle in Frankreich lässt Tabus schmelzen. Nur ein Viertel aller Haushalte hat eine Klimaanlage, ein Mittel, das bisher nur wenig Zuspruch hatte. Doch bei bis zu 44 Grad orten die Rechtspopulisten ein kollektives Bedürfnis nach Kühlung und versprechen staatlich finanzierte Klimaanlagen für Frankreichs Haushalte. Mindestens 20 Millionen private Klimaanlagen und noch 10 Millionen für Schulen oder Krankenhäuser, schlägt Jean-Philippe Tanguy vom Rassemblement National vor. Das sei nicht die einzige Lösung, fängt die Regierungssprecherin die Forderung ein, zumal Frankreichs Schuldenberg heute mit über 3.500 Milliarden Euro neue Höhen erreicht und trotz Hitzewelle nicht schmilzt.
1: Das waren die Nachrichten mit Felix Nowak. Wir kommen zum Wetter.
5: Viel Sonnenschein gibt es jetzt am Nachmittag. Ein paar Quellwolken mischen allerdings mit, zum Beispiel über einigen Bergen sowie im Mühl- und Waldviertel. Das Ganze bei Temperaturen zwischen 27 und 35 Grad. Und in den nächsten Tagen steigert sich die Hitze schrittweise. Morgen am Freitag werden es 30 bis 38 Grad. Der Samstag bringt 31 bis 39 Grad. Am heißesten wird es im Großraum Wien. Hier werden es am Sonntag sogar bis zu 40 Grad. Es gibt außerdem viel Sonnenschein und im Flachland kaum Wolken, anders über den Bergen. Hier entwickeln sich an den Nachmittagen Quellwolken. Am Wochenende steigt im Bergland dann auch die Wahrscheinlichkeit für Gewitter. So viel zum Wetter von Georg Brack.
6: Hier ist das Radio Steiermark Verkehrsservice 16.04. A2 Südautobahn nach Richtung Wien zwischen Graz West und Graz Ost. Immer noch 10 Minuten länger wegen Bauarbeiten. Und Graz auf der Puntigammer Straße Richtung Liebenau. Von der Triester Straße bis zur Baustelle bei der Puchstraße. Da müssen Sie 15 Minuten mehr einplanen. Wo auch immer Sie unterwegs sind, eine gute und vor allem entspannte Fahrt.
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6: Bei dieser Hitze soll man Trinkpausen einlegen. Die Fußballer machen es uns ja vor bei der Fußballwelt. Aber ich finde, es gehören genauso gut Musikpausen dazu. Daher würde sich jetzt eine anbieten. Lassen Sie uns diesen Nachmittag gemeinsam rocken mit dem Electric Light Orchestra. Rock'n'Roll is King.

0: Wenn wir heute 35 Jahre zurückdenken, dann erinnern sich vielleicht noch an den 10-Tage-Krieg, den slowenischen Unabhängigkeitskrieg. Heute vor 35 Jahren, am 25. Juni 1991, erklärte sich unser Nachbarland Slowenien für unabhängig. Nur 2 Tage später rückte die jugoslawische Armee aus und wollte die Kontrolle zurück, doch Slowenien leistete Widerstand. Auch an der steirisch-slowenischen Grenze kam es da zu Konflikten. Nach 10 Tagen wurden die Waffen wieder niedergelegt. Meine Kollegin Angelika Offner hat diesen Jahrestag zum Anlass genommen, um 2 Familien zu treffen, die für die nach wie vor starke Verbindung zwischen Slowenien und der Steiermark stehen.
1: Slowenien ist sowieso nicht weit weg und ist eigentlich uns sehr nahe, auch in der Kultur und allem.
2: Wir fühlen uns auch danach. Slowenisches Bier, perfekt, oder?
3: Portarosch, ja. War immer schön. Oder über die Grenze ins Casino.
4: Ich habe unbedingt die Cevapcici gekostet.
5: Und wie haben sie geschmeckt, die Cevapcici?
4: Es ist nichts überblieben.
6: Die Landschaft selber, das ist traumhaft. Teilweise noch besser oder schöner wie in der Südsteiermark, muss ich sagen. Aber Slowenien, das hat so einen bestimmten Flair.
0: Ja, also das sind jetzt die Steiger, die eine große Beziehung zu Slowenien haben. Aber meine Kollegin Angelika Offner hat eben 2 Familien getroffen, die eben für die starke Verbindung zwischen Slowenien und der Steiermark stehen und jetzt auch wirklich.
7: Die Tochter von Blaschka Oberster Bistan wächst wie ihr Bruder zweisprachig auf. Die Familie wohnt in Bernbach. Blaschka kommt ursprünglich aus Ljubljana und lernt ihren Mann Matthias vor 12 Jahren beim Musikstudium in Graz kennen und lieben.
8: Nach Maribor fahren wir eigentlich ganz oft, die Kinder auch sehr gerne, essen, Kaffee trinken, ein paar Bücher kaufen, oder? Das muss man auch irgendwie pflegen. Der Matthias, muss ich sagen, der ist unglaublich. Der kann super fließend Slowenisch reden.
7: Blaschka ist erst 2 Jahre alt, als der slowenische Unabhängigkeitskrieg ausbricht.
8: Was ich von den Erzählungen weiß, war das schon eine sehr spannende und intensive Zeit. Eben die Leute haben sich die Unabhängigkeit gewünscht.
7: Natalia Beck kommt ursprünglich aus Ormoš an der slowenischen Weinstraße.
9: Es gab Ups and Downs in die Geschichte, würde man sagen, aber das hat mit Politik zu tun, nicht mit Menschen. Weil die Menschen bei den Grenzen oder irgendwo waren immer verheiratet oder waren da Freundschaften zwischen ihnen.
7: Seit mittlerweile 22 Jahren versorgt Natalia die Gäste des Freundschaftsfestes in Bernbach mit der Kulinarik ihrer Heimat.
9: Mein Papa macht alte Instrumente und ganz viele Musiker sind nach Ormoš gekommen und haben Instrumente von ihm gekauft. Einmal ist dann Kulturreferent mitgekommen von Freundschaftsfest von Bernbach und hatte mich gebeten, ob wir auch mitkommen und Slowenien repräsentieren.
7: Bei einem der ersten Feste lernt sie Gerald kennen und so kommt es, dass Natalia in der Steiermark bleibt. Sie hat schon damals Deutsch gesprochen, Gerald übt noch.
10: Ich habe es meiner Frau gesprochen, wenn ich in Pension gehe, dann werde ich das nachholen.
9: Heimat ist Slowenien, aber zu Hause ist da, wo meine Familie ist. Und das sind meine Kinder und mein Ehemann.
0: Und hier ist das Radio Steiermark Verkehrsservice mit einer aktuellen Meldung jetzt für die A2, die Südautobahn in beiden Richtungen zwischen Steinberg und Modriach. Der Herzogbergtunnel ist jetzt gesperrt, Grund ist ein defektes Fahrzeug. Am besten Sie warten die Dauer der Sperre auf der Autobahn ab, wo auch immer Sie unterwegs sind, weiterhin. Eine gute Fahrt jetzt mit Shaken Stevens.

0: 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Die 70er Jahre auf Radio Steiermark. So klingt der Nachmittag und in dieser Tonart geht's gleich wieder weiter. 16:30 in die Nachrichtenredaktion.
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2: Am Sonntag wählt Graz einen neuen Gemeinderat und schon jetzt wird über mögliche Varianten der Zusammenarbeit danach spekuliert. Die amtierende Bürgermeisterin Elke K. von der KPÖ macht keinen Hehl daraus, dass sie die weitere Zusammenarbeit mit den Grünen und der SPÖ favorisieren würde. Beide Koalitionspartner dürften laut Umfragen aber verlieren. Eine Mehrheit ist fraglich. Zudem hat SPÖ-Spitzenkandidatin Doris Campus angekündigt, nur dann weiter koalieren zu wollen, wenn ihre Partei einen Sitz

0: in der Stadtregierung erhält, was wiederum von der Mandatsstärke abhängt. Auf die Frage, wie sie reagieren würde, wenn sich eine linke Mehrheit nicht ausginge, sagt Bürgermeisterin Elke K.
1: Koalition mit der ÖVP kann ich eigentlich ausschließen. Da ist leider noch immer die Überheblichkeit nicht überwunden.
2: Das heißt, wenn dann ein Arbeitsübereinkommen?
1: Das wird man sehen, noch einmal. Also das tue ich sicher nicht ohne meine Partei. Wir haben solche Entscheidungen ohnehin immer kollektiv getroffen. Ich habe auch immer gesagt, es wäre gut, wenn dieser Weg so wie bisher weiter beschritten werden könnte. Und wenn das aus einem bestimmten Grund nicht geht, dann muss man das auch sich gut überlegen.
0: Sagt LKK im Gespräch mit Uli Enzinger. Reden und zusammenarbeiten würde man im Rathaus ohnehin mit allen Parteien, ergänzt K. noch. Viele Beschlüsse würden einstimmig gefällt, so die Bürgermeisterin. Eine Fleischgabel dürfte die Tatwaffe einer Bluttat gestern in Niederwölz im Bezirk Murau gewesen sein. Ein 68-jähriger Mann steht im Verdacht, mit dieser Gabel auf seine 66-jährige Lebensgefährtin eingestochen zu haben. Die Frau sei schwer verletzt worden, aber außer Lebensgefahr. Der 68-Jährige stürzte sich kurz darauf vom Balkon der Wohnung. Er überlebte und wurde ebenso wie die Frau ins Spital gebracht. Befragungen der beiden sollen laut den Ermittlern frühestens nächste Woche möglich sein. Siemens Mobility hat heute das neue Werk in Fürstenfeld eröffnet. Es befindet sich auf dem ehemaligen Föstgelände und ist eine Art Außenstelle des Werks in Graz, das an seine Kapazitätsgrenzen geraten ist. 40 Millionen Euro investierte das Unternehmen, wo unter anderem Pantographen produziert werden. Das sind Stromabnehmer für Schienenfahrzeuge. 150 Personen sind am neuen Standort beschäftigt. Sarah Kastner wird neue Bezirkshauptfrau von Bruckmütz-Zuschlag. Die Juristin mit Schwerpunkt in Umwelt-, Verkehrs- und Verwaltungsrecht ist die jüngste unter den steirischen Bezirkshauptleuten. Die Landesregierung bestellt Sarah Kastner in der nächsten Regierungssitzung mit Wirksamkeit 1. Oktober 2026 zur neuen Bezirkshauptfrau. Sie folgt damit auf Bernhard Breiner, der in den Ruhestand tritt. Wir schauen zum Sport. Heute beginnt in Spielberg das Formel-1-Wochenende. Am späten Nachmittag eröffnet die Pit Lane für Kartenbesitzer ihre Tore. Die ersten Autos gehen dann morgen auf die Strecke. Rundherum ist schon Betrieb und damit hat für viele ein langes Wochenende und nicht nur sportlich ein heißes Wochenende begonnen. Christian Prattes.
3: Der große Preis von Österreich vor allem als große Herausforderung. Alle gegen eine, nämlich die Hitze. Das gilt für die Piloten, allerdings vor allem für die Fans. Die sind schon heute in Scharen vor Ort und müssen damit 4 Tage lang mit extremen Temperaturen zurechtkommen. Jeder ist sich dabei bis zu einem gewissen Grad sich selbst überlassen. Die offizielle Seite unterstützt dabei, womöglich, erklärt Ringmanager Thomas Überall.
4: Wir haben gratis Wasserstellen, wo man seine Trinkflaschen auffüllen kann. Wir haben auch Wasserzerstäuber angebracht an verschiedenen Stellen, wenn einer mal so eine Abkühlung sucht. Ja. Wir geben gratis Sonnencreme aus an die Leute, wenn es jemand vergessen hat.
3: Faktor 50, bitte nicht darunter, empfiehlt das Rote Kreuz. Jede Menge Wasser und keinen Alkohol trinken, dazu unbedingt eine Kopfbedeckung, vor allem auf den unüberdachten Formel-1-Tribünen. Die werden sich extrem aufheizen, wobei genau dort Schirme in jeglicher Form als Beschattung verboten sind.
4: Weil es einfach zu gefährlich ist, die Leute sitzen zu eng beieinander, man nimmt dem anderen die Sicht weg. Aber auf den Stehplätzen, die bei uns einfach in der grünen Wiese sind, wo man sich hinsitzen kann, da ist es erlaubt, ja, wenn es einfach ein ganz normaler Sonnen- oder Regenschirm ist.
3: Und trotz der Hitze rechnet Ringmanager Thomas Überall mit dem möglicherweise größten Fanaufgebot aller Zeiten. Einzelne Resttickets mit Glück gibt es nur noch an den Tageskassen. Über 300.000 werden es am Ende sein. Demgegenüber stehen 400 Sanitäterinnen und Sanitäter, dazu 18 Notärztinnen und Ärzte, und ihnen wird in den nächsten Tagen sicher nie langweilig.
0: Und wir schauen jetzt zum aktuellen Wetter und auf die Temperaturstatistik von heute. Die Temperaturen in Graz sind heute zwischen 19 und 32 Grad gelegen. Das ist ein Mittel von 26 Grad und das sind 6 Grad über dem langjährigen Schnitt. Der heutige Abend verläuft sonnig und heiß. In der Nacht klart es weiterhin oder bleibt es klar. Die Temperaturen sinken auf 21 bis 13 Grad in manchen Tälern. Morgen wird es noch heißer als heute. Die Höchstwerte 30 bis 35 Grad. Am Vormittag gibt es dazu viel Sonne. Von einem wolkenlosen Himmel ab Mittag gibt es dann ein paar Quellwolken, vor allem über den Bergen.
5: Jetzt noch das Radio Steiermark Verkehrsservice, A2 Südautobahn Richtung Wien. Zwischen Graz West und Graz Ost brauchen Sie 10 Minuten länger wegen Bauarbeiten. Und in Graz auf der Buntigammer Straße Richtung Liebenau, da dauert es vor der Baustelle bei der Buchstraße ebenfalls länger. 10 Minuten mehr müssen Sie da einplanen. gute Fahrt.
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0: Cloud, Save Me. So klingt der Sommer auf Radio Steiermark. Jetzt, wo die Hitzewelle unser Land fest im Griff hat und wir das auch wirklich alle spüren. Unser Körper ist auf Abkühlung ausgerichtet. Das bedeutet, die Atemfrequenz steigt, genauso wie der Kreislauf. Und wir schwitzen. Ganz schön viel zu tun also für unseren Körper. Das hat Folgen, sagt Umweltmediziner Hans-Peter Hutter.
1: Da gibt es Untersuchungen, die zeigen, dass bei 30 Grad die geistige Leistungsfähigkeit, sprich Reaktionsgeschwindigkeit oder die Koordinationsfähigkeit um 25% abnehmen.
0: Gar nicht mal so wenig. Daran sollte man auch denken, wenn man mit dem Auto unterwegs ist. Viel trinken heißt es da immer, wenn es so heiß ist. Aber es kommt auch auf das Wie drauf an.
1: Das hat keinen Sinn, wenn ich sage, ich muss am Tag 3 oder 4 Liter trinken und die trinke ich dann halt auf 3 Mal. Sinnlos. Ich muss diese Portion über den Tag gleichmäßig verteilen.
0: So ist es. Und wer macht's vor? Wer geht mit gutem Vorbild voran? Ganz genau, die Fußballer. Alle 25 Minuten gibt's eine Trinkpause. Hydration Break nennt sich das. Also.

Einfach unvergesslich, Amy Winehouse, Valerie auf Radio Steiermark. Ein bisschen Gänsehaut, ein bisschen Weisheit und dann diese unverwechselbare Reibeisenstimme. Joe Cocker erinnert uns jetzt daran, dass wir einfach niemals vergessen dürfen. N'oubliez jamais.

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5: Willkommen zum Journal um 5, heute mit diesen Themen. Nach den Erdbeben in Venezuela ist die Dimension der Katastrophe noch immer unklar. Hebammen sollen bei der schwangeren Vorsorge künftig eine größere Rolle spielen. Im Journalstudio begrüßt Sie Felix Nowak. Bei den schweren Erdbeben in Venezuela in der vergangenen Nacht sind mindestens 164 Menschen ums Leben gekommen. Das sind die bisher bestätigten Opfer. Die tatsächliche Zahl dürfte weit darüber liegen. Denn aus großen Teilen der am schwersten betroffenen Region gibt es noch wenige Berichte. Die Rettungsarbeiten laufen auf Hochtouren, berichtet Ernst Kernmeier.
6: Bilder aus der venezolanischen Hauptstadt Caracas und aus anderen Städten des Landes zeigen eingestürzte Häuser, Trümmer auf den Straßen. Der Boden hat sich bewegt, es hat sich angefühlt wie im Wellenbad, sagt eine Frau, die zum Zeitpunkt des Bebens in einem Einkaufszentrum war. Furchtbar sei es gewesen. Kurz nach 6 Uhr abends Ortszeit hat es gestern unmittelbar hintereinander zwei schwere Erdbeben gegeben. Das Epizentrum lag 160 Kilometer westlich von Caracas. Wie viele Opfer es gegeben hat und wie groß die Schäden sind, ist noch unklar. Interimspräsidentin Delcy Rodriguez hat den Ausnahmezustand ausgerufen. Zahlreiche Länder haben ihre Hilfe bei den Rettungsarbeiten angeboten.
5: Der Schiffsverkehr durch die Straße von Hormuz normalisiert sich langsam. Das zeigen Durchfahrtsanalysen mehrerer Datenanbieter. So haben gestern 70 Schiffe die Meerenge passiert. Vor Kriegsbeginn waren es pro Tag mehr als 100. Wichtigstes Ziel für ölexportierende Schiffe sei derzeit China. Die Hitze wirkt sich weiterhin auf weite Teile Europas aus. Spanien meldet heute, dass alleine seit vergangenem Sonntag mehr als 200 Todesfälle auf die extremen Temperaturen zurückzuführen seien. Temperaturrekorde sind auch in Frankreich gebrochen worden. Im Großteil der Regionen gilt die höchste Warnstufe. Besonders stark wirkt sich die Hitze auch auf Italien aus. In zahlreichen Gebieten gelten dort mittlerweile Arbeitsverbote für körperlich anstrengende Tätigkeiten zwischen 12.30 Uhr. Und 16 Uhr. Hebammen stärker in die Schwangerenvorsorge einzubeziehen, das fordern nicht nur die Hebammen selbst, sondern, vielleicht etwas überraschend, auch der neue Obmann der Gynäkologinnen und Gynäkologen in der Ärztekammer. Und auch die Gesundheitsministerin ist offenbar alles andere als abgeneigt. Katja Arthofer.
7: Nur wer zu den verpflichtenden Vorsorgeuntersuchungen im Rahmen des Eltern-Kind-Passes geht, bekommt das gesamte Kinderbetreuungsgeld. Diese dürfen aber nach wie vor nur Ärztinnen machen, aber so Hebammenvertreter. Lisa Rakosch.
8: Wir haben derzeit einen ganz eklatanten Mangel an Kassenärzten, Ärztinnen für Gynäkologie und Geburtshilfe. Und gleichzeitig haben wir ausreichend qualifizierte Hebammen, die Vorsorgeuntersuchungen leisten können.
7: Und auch Ärztekammervertreter Sebastian Pagic ist dafür,
9: dass man erstmal das Hebammengespräch, das es ja jetzt schon gibt, im Eltern-Kind-Pass verpflichtet. Viele Dinge im Eltern-Kind-Pass sind verpflichtend. Ja, und ich finde, das wäre mal der erste große Schritt.
7: Dass die Vorgängerregierung das zu, die jetzige aber wieder abgesagt hat, bedauert er. Aus dem Gesundheitsministerium heißt es dazu, man wolle das Potenzial von Hebammen künftig stärker nutzen und verweist auf die finalen Verhandlungen zur Gesundheitsreform.
5: Bei der Fußball-WM spielt Deutschland heute Abend ab 22 Uhr gegen Ecuador. Die Deutschen stehen als Gruppensieger fest, aber hinter den Kulissen wird gerechnet, wie es bei den Zweit- oder Drittplatzierten weitergeht. In der Deutschland-Gruppe könnte sogar noch WM-Neuling Curaçao die K.O.-Phase erreichen. Martin Lang.
10: Rechnerisch wäre Curaçao mit einem Sieg gegen die Elfenbeinküste zumindest Dritter und damit auf einem Platz, der für die K.O.-Phase reichen würde, vielleicht sogar Zweiter, wenn Deutschland gegen Ecuador gewinnt. Sportlich Natürlich wäre es die Sensation der WM. Aber selbst bei Gruppensieger Deutschland vor dem Spiel gegen Ecuador wird gerechnet, wie es vor allem ab Montag weitergeht. Dem jeweiligen Matchabend folgt die Vorbereitungsnachtschicht, DFB-Teamchef Julian Nagelsmann.
11: Kriegt man schon mal hin, wir sind alle noch, fast alle noch sehr jung im Trainerteam, von dem her kann man auch mal die Nacht durcharbeiten, das ist nicht so schlimm.
10: Ab einer Nacht fällt heute die Entscheidung in der Gruppe F. Niederlande und Japan sind ja einen Punkt vor Schweden. Platz 1 bis 3 ist hier für alle drei möglich. Die Niederländer spielen gegen Tunesien und Japan gegen Schweden.
5: Das war das Journal um 5 mit Felix Nowak. Wir kommen jetzt zum Wetter.
12: Heiß und sehr sonnig geht es in Richtung Abend. Ein paar Quellwolken sind nur über dem Berg- und Hügelland dabei. Die Temperaturen liegen aktuell zwischen 28 Grad in Mariazell und knapp 36 Grad in Bregenz. Es bleibt mancherorts bis weit in die Nacht hinein heiß. Morgen geht es recht ähnlich weiter. Meist scheint die Sonne und damit steigen die Temperaturen auf 30 bis 38 Grad. Am Wochenende erreicht die Hitzewelle ihren Höhepunkt. Die Höchstwerte liegen zwischen 29 und 39, am Sonntag im Großraum Wien sogar bei 40 Grad. Die Nachmittage bringen speziell über dem Bergland allmählich auch Quellwolken. Die entwickeln sich nach Westen zu stellenweise zu Regenschauern oder Gewittern. So viel zum Wetter von Georg Brack.
13: Damit zum Radio Steiermark Verkehrsservice 17.05 Uhr. A2 Südautobahn Richtung Wien zwischen Graz West und Graz Ost immer noch 10 Minuten länger. In Graz auf der Puntigammer Straße Richtung Liebenau vor der Baustelle bei der Puchstraße dauert es ebenfalls 10 Minuten länger. Wo immer Sie unterwegs sind, eine gute Fahrt.
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13: Trotz der Hitze, jetzt wird's luftig, leicht, ja fast ein bisschen Disco-Rosa. John Paul Young bringt uns mit. Genau, Love is in the Air, genau das Gefühl, das man nicht erklären muss, man merkt sofort. Liebe liegt in der Luft.

0: Jean Paul Young 1978 gemacht hat. Und man kann es auch so tun wie Flo Grover mit seinem Love Song.
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1: Heutzutage ist die Welt ja gefüllt mit schlechten Nachrichten, so hat man zumindest das Gefühl, aber es gibt sie noch. Die Nachrichten, die so verrückt klingen, dass sie schon wieder großartig sind. So wie diese hier, nämlich dass zwei US-Amerikaner gerade am New Yorker Times Square für alle sichtbar in einer Glaswohnung sitzen, wo sie alle 104 Spiele der Fußballweltmeisterschaft anschauen müssen. Okay, sie werden dabei auch fürstlich entlohnt, klingt aber trotzdem irgendwie mühsam, oder? ORF-WM-Reporter Daniel Kulowitz in den USA.
2: Der Job nennt sich Chief World Cup Watcher, also Chef-WM-Schauer könnte man sagen. Austin Franklin und Kevin Okoto sind 5,5 Wochen in dieser Glasbox eingesperrt.
3: We're good candidates for the job.
2: Und haben sich vorher nicht mal gekannt.
3: We did not know each other before this, but we've quickly become friends.
2: Jetzt sind wir schon Freunde, lachen die beiden, die auf 48 Quadratmetern leben. Zwei riesige Flatscreens haben sie zur Verfügung, je 85 Zoll, eine braune Couch, sehe ich da einen Kühlschrank.
3: Got a mini fridge stocked with Coca-Cola, water, anything you could really need.
2: Wasser, Cola, wir haben alles. Füße hochlegen, was will man mehr? So Kevin.
3: Place to kick my feet up.
4: Every man's dream to have two big TVs to watch. It's been amazing.
2: Und dann gibt's noch separate Räume mit Bad und Bett. Da kann man sich auch zwecks Privatsphäre mal zurückziehen.
3: And thankfully we have plenty of time to use the bathroom and get some sleep.
2: In Summe fühlen sie sich wie Tiere im Zoo oder Aquarium, lachen die beiden.
3: Onlookers can look at us for aquarium and zoo animals.
2: Kontakt nach außen ist erlaubt. Die Mama fragt eh jeden Tag nach, ob's dem Burli gut geht, lacht Kevin.
3: Mom is definitely making sure her little boy is taken care of over here so they can contact us as well.
2: $50,000 bekommen die beiden, 104 WM-Matches schauen. Traum oder Albtraum, ihr dürft selber urteilen.
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0: Kultsong. Herbert Grönemeyer und Mensch. Am Donnerstagnachmittag, 5:30.
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2: Gerade wenn es so heiß ist, steigt der Wasserverbrauch. Damit es nicht zu Engpässen beim Trinkwasser kommt, gilt es, das Wasser maßvoll zu nutzen, nicht nur in Hitzeperioden. Darüber haben heute Vertreter von Gemeinden, Wasserversorgern und Politik diskutiert. Dabei wurde klar, dass Versorgungsengpässe in der Regel nicht auf einen grundsätzlichen Wassermangel zurückzuführen sind, sondern vor allem durch kurzfristige Verbrauchsspitzen, zum Beispiel bei Poolbefüllungen im Frühjahr, entstehen. Künftig gehe es also darum, die Gemeinden über bereits bestehende Möglichkeiten zu informieren, sagt der Leiter der Gemeindeabteilung Wolfgang Blattnick.
3: Also die Gemeinden haben ja die Möglichkeit, Wassergebührenordnungen zu erlassen. Und innerhalb dieser Gebührenordnungen können die Gemeinden Staffelungen vorsehen. Also dass man einen Zuschlag macht für Wasserbezüge aus Pools, dass man Kubikmeterpreise anhebt, wenn man einen Pool befüllt, oder auch die Möglichkeit schafft, dass man es zeitlich staffelt. Sinnvoll wäre ein Anreizsystem. Das heißt, wenn man einen gewissen Bonus in diesen Gebührenordnungen einführt, dass jene Bürger und Bürgerinnen, die sich anmelden bei der Poolbefüllung, auch einen Bonus bekommen vom Wasserbezugspreis.
2: Bisher würden wenige Gemeinden von diesen Möglichkeiten Gebrauch machen. Für ein Poolbefüllungsverbot werde man sich aber nicht aussprechen, so die Experten heute. Venezuela ist gestern Abend von zwei schweren Erdbeben der Stärke 7,2 und 7,5 erschüttert worden. Die Zerstörung soll enorm sein. Die Zahl der möglichen Todesopfer wird auf bis zu 100.000 geschätzt. Derzeit laufen die Hilfsmaßnahmen an. Auch internationale Hilfe wurde angefordert. Bereits auf den Hilfseinsatz bereitet sich auch der steirische Krisenmanager Wolfgang Wedern von der Organisation Jugend eine Welt vor. Sobald der Flughafen in Caracas wieder geöffnet ist, will er dorthin fliegen und ein Team koordinieren, das Wasser, Essen

0: und nötige Medizin in die Erdbebengebiete bringt, berichtet Candida Buchrieser.
1: Der steirische Krisenmanager Wolfgang Wedern war schon nach der Tsunami-Katastrophe in Südostasien oder nach Erdbeben in Syrien, Nepal oder Haiti im Einsatz. Derzeit bereitet er von Wien aus einen Hilfseinsatz in Venezuela vor.
2: Die Informationen sind noch sehr spärlich, weil die Kommunikationswege unterbrochen sind in Venezuela. Aber aus meiner Erfahrung schaut es so aus. Das Gebiet, wo das Epizentrum war, ist sehr hoch bevölkert. Und das größte Problem ist, es sind ganz, ganz viele, laut meinen Informationen, unter eingestürzten Häusern begraben.
1: Besondere Hilfe ist nötig, so Wedern, da die Infrastruktur vom Erdbeben großteils zerstört ist.
2: Es ist die Wasserleitung unterbrochen, die Gaszufuhr wurde gestoppt, um Brände vorzusorgen, und die medizinische Betreuung gibt es dann im Prinzip nicht.
1: Derzeit, so Wedern, ist ein Team unterwegs, das das Ausmaß der Schäden erhebt. Dann werden entsprechend der Notwendigkeiten Hilfspakete organisiert und in den nächsten Tagen im Erdbebengebiet zu den Betroffenen gebracht. Wedern geht davon aus, dass der internationale Flughafen in Caracas morgen wieder geöffnet wird. Sobald das der Fall ist, will er mit seinem Team starten.
0: Der Motorsport-Weltverband und die Formel 1 haben für den Österreich-Grand Prix am Sonntag wegen zu erwartender Temperaturen von 36 Grad eine offizielle Hitzewarnung ausgesprochen. Aus Spielberg berichtet Gerhard Prohaska.
3: Und damit greift zum ersten Mal in der heurigen Saison eine Regel der Vier, wonach ab 31 Grad die Teams verpflichtet werden, ein Kühlsystem wie Kühlwesten für die Fahrer zu verwenden. Wenn sich die Fahrer weigern, dann werden deren Autos mit Zusatzgewicht belastet. Zusätzlich wurde in der Steiermark zum ersten Mal in der Geschichte überhaupt die Hitzewarnstufe Rot ausgerufen. Das gilt übrigens auch für alle anderen Großveranstaltungen im Bundesland. Allein hier in Spielberg erwartet man am Wochenende 300.000 Fans.
0: Und auch die Einsatzkräfte rufen dazu auf, alle Besucher am Wochenende in Spielberg, dass man genug Getränke einplant, dass man sich vor der Sonne schützt und auch Sonnencreme verwendet. Wir kommen jetzt zu den Wetteraussichten. Der Abend verläuft überwiegend sonnig und heiß. In der Nacht klart es auf. Die Temperaturen sinken auf 21 bis 13 Grad. Morgen noch eine Spur heißer, die Höchstwerte bis zu 35 Grad. Am Vormittag überall wolkenloser Himmel und Sonnenschein. Am Nachmittag gibt es ein paar Quellwolken.
4: Hier ist noch das Radio Steiermark Verkehrsservice A2 Südautobahn Richtung Wien zwischen Graz Ost und Graz West. Knapp 10 Minuten mehr Fahrzeit vor einer Baustelle. Und in Graz auf der Puntigammer Straße Richtung Liebenau, da staut sich's auch vor der Baustelle bei der Buchstraße. 10 Minuten mehr müssen Sie da einplanen. Weiterhin gute Fahrt.
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0: Keep on running, ja, wenn es geht bei der Hitze. Falls Sie vor der Hitze flüchten wollen, davonlaufen quasi und sich denken, ich bin ganz schlau, ich gehe morgen auf den Berg. Da hat es bitte in 1500 Metern Höhe auch 26 Grad. Ja, und in aller Früh, nämlich als heute Werner Ranacher und Claudia Rath den Dienst angetreten haben. Guten Morgen Steiermark, hat es auch schon 20 Grad gehabt.
1: Die Steiermark schwitzt.
2: Die beste Abkühlung, glaube ich, wenn man ins Bad gehen könnte, wenn man nicht arbeitet.
1: Ein heißes Wochenende steht ja tatsächlich bevor, mit vielen, vielen Höhepunkten.
3: Es könnte auch werden bei den vielen Zeltfesten, die geplant sind, Open-Air-Veranstaltungen oder auch beim Landesfeuerwehrtag.
4: 3000 Gäste werden am Samstag erwartet, die sich beim Leistungswettbewerb messen.
3: Da schwitzt man schon bei der Vorstellung allein, oder?
5: Durst löschen, aber...
6: Ja, natürlich, hauptsächlich mit Wasser.
7: Das ist der erste alkoholfreie Landesfeuerwehrtag.
6: Ja, das wird nicht ganz so drüber gehen. Es wird sicher auch getrunken werden, aber noch Mitternacht.
8: Das ist das Stichwort, trinken.
9: In my language, we call it Pause dehydratare.
1: Und wie sagen es bei der WM dazu?
10: Hydration Break.
11: Hydration Break.
12: Hydration Break.
1: Hydration Break. Ist das echt notwendig oder vielleicht doch nur ein geldbringender Deal mit den Werbekunden?
13: Ja, ist wie es ist. Die Werbeunterbrechung müsste nicht sein, aber grundsätzliches Trinken passt schon.
1: Wie halten Sie denn die Hitze aus?
14: Naja, ich bin aus Hitzendorf, bei uns ist immer hitzig.
1: Und völlig egal, ob Sie aus Hitzendorf oder anderswo herkommen, morgen ist der Tag.
3: Der 26.06.2026 nämlich.
1: Sagen Sie nichts außer Ja.
3: Auf jeden Fall Ja zum Aufstehen.
1: Nämlich wieder mit uns ab 5.
3: Wir freuen uns.
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1: Im Studio Andreas Lechner. Die Wirtschaft in Österreich wächst heuer um knapp 1%. So lautet der Ausblick der beiden Forschungsinstitute WIFO und IHS in ihrer heute präsentierten Sommerprognose, wie Julian Kern berichtet.
2: Das IHS rechnet heuer mit einem Wachstum von 0,8, das WIFO mit 0,9%.
3: Das ist nicht stürmisch, aber in den Vergleich zu den vergangenen Jahren ist das passabel und wir sind damit um 2 Zehntel über der Eurozone. Das heißt, wir sind gerade nicht Tabellenletzter,
2: sagt WIFO-Direktor Gabriel Felbermeier. Weniger positiv sind die Aussichten bei der Inflation. Sie soll heuer zwischen 3 und 3,2% liegen. Und auch im kommenden Jahr wird sie demnach über 2% bleiben. IHS-Chef Holger Bonin.
4: Das bedeutet für die Bürgerinnen und Bürger, dass wir Realeinkommensverluste haben. Also sie merken das im Portemonnaie, dass sie sich weniger leisten können. Auch weil die Lohnabschlüsse in den vergangenen, in der jüngeren Zeit eben doch sehr zurückhaltend waren.
2: Ein Sorgenkind bleibt die Bauwirtschaft. Besser sieht es für die Industrie und für Unternehmen aus, die an der Energiewende verdienen.
1: Bei den 2 schweren Erdbeben in Venezuela in der vergangenen Nacht sind mindestens 164 Menschen ums Leben gekommen. Das sind die bisher bestätigten Opfer. Die tatsächliche Zahl dürfte aber weit darüber liegen, denn aus großen Teilen der am schwersten betroffenen Regionen gibt es noch wenig Information. Bei den Erdstößen der Stärke 7,2 und 7,5 sind bisher rund 30 Nachbeben registriert worden. Die Zerstörung im Land ist laut Einsatzkräften riesig. In Deutschland wollen wieder mehr junge Menschen zur Bundeswehr. Laut Verteidigungsministerium haben sich seit Jahresbeginn mehr als 38.000 Freiwillige gemeldet. Das ist fast ein Viertel mehr als zum Vergleichszeitraum des Vorjahres, berichtet in Berlin Andreas Jülli.
5: Der neue Wehrdienst in Deutschland ist offenbar attraktiv. Das Verteidigungsministerium verzeichnet eine rege Nachfrage. Seit Jahresbeginn ist die Zahl der Bewerbungen auf 38.500 gestiegen. Etwa 11.000 neue Soldaten wurden eingestellt. Ein deutlicher Zuwachs. Verteidigungsminister Boris Pistorius wirbt seit Monaten für die Bundeswehr und lockt mit Angeboten.
6: Die freiwillig Wehrdienstleistenden, die zu uns kommen, werden ein Bruttoeinkommen haben von 2.600 Euro rund. Ab einem Jahr Verpflichtungszeit werden sie einen Zuschuss bekommen zu einem Führerschein.
5: Seit Anfang des Jahres schickt das Verteidigungsministerium auch Fragebögen, mit denen die Wehrtauglichkeit und Wehrwilligkeit erfasst wird. Und der Rücklauf ist beachtlich. Bei jungen Männern, die verpflichtend antworten müssen, wurden mehr als 95% fristgerecht retourniert. Und mehr als jeder Fünfte hat Interesse an einem Dienst in den Streitkräften signalisiert. Die ersten 1.500 Musterungen wurden bereits durchgeführt.
1: Einen schrecklichen Fund haben Suchtmannschaften heute im Machfeldkanal bei Gerersdorf im Bezirk Korneuburg in Niederösterreich gemacht. Sie haben die Leichen von 3 Männern entdeckt. Die 3 hatten laut Polizei einen Ausflug mit Stand-Up-Paddles an einer Wehranlage unternommen und dürften dabei ertrunken sein. Laut Ermittlern handelt es sich bei den Toten um einen 27-jährigen Wiener und einen 28-jährigen afghanischer Herkunft. Die Identität des dritten Opfers ist noch unklar. Das waren die Nachrichten mit Andreas Lechner. Das Wetter.
7: Der Abend verläuft sonnig und heiß. Die wenigen Quellwolken über dem Berg- und Hügelland lösen sich immer mehr auf. 36 Grad hat es immer noch in Bregenz, 35 in Innsbruck. Und es kühlt vor allem in den größeren Städten nur langsam etwas ab. In der Wiener Innenstadt geht die Temperatur erst gegen Mitternacht auf unter 30 Grad zurück. Morgen wird es noch heißer. Die Temperaturen steigen auf 30 bis 38 Grad. Dazu scheint wieder meist die Sonne. Am Wochenende 31 bis 38, im Nordosten stellenweise sogar bis zu 40 Grad und wieder viel Sonnenschein. Am Samstagnachmittag einzelne Wärmegewitter in Vorarlberg und Tirol. Am Sonntag dann schon ein paar Regenschauer und Gewitter von Vorarlberg bis in die westliche Obersteiermark. So viel zum Wetter mit Jörg Stiebauer.
8: Damit zum Radio Steiermark Verkehrsservice 18.04. In Graz weiterhin Geduld gefragt auf der Puntigammer Straße Richtung Liebenau. Vor der Baustelle bei der Buchstraße 10 Minuten mehr Fahrzeit. Und gleich nochmals Graz, da gibt es außerdem auf der Judendorfer Straße stadteinwärts vorläufig noch Stau. Auch hier müssen Sie 10 Minuten mehr Fahrzeit vor dem Shopping-Nord einplanen. Sonst sollten Sie überall gut vorankommen, wo auch immer Sie unterwegs sind. Eine gute und sichere Fahrt in Richtung Freizeit.
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8: Was gibt's Besseres, als gleich mal musikalisch einen richtigen, einen richtig coolen Auftakt zu starten? Freddie Mercury.

0: Pretend, Superhit aus den 80ern auf Radio Steiermark. Ja, und um die 80er dreht sich auch ein Theaterstück. Rundum laden ja dieser Tage steirische Laientheatergruppen zu unterhaltsamen Sommerschwänkchen. So auch der Kulturkreis St. Johann im Sackautal, wo es in einer Nostalgiekomödie der deutschen Theaterautorin Winnie Abel diesmal mit Vollgas in die 80er geht. Silvia Andrews war für Radio Steiermark bei einer Aufführung dabei.
1: Jetzt glaub mir das bitte. Du, weißt, ich komme aus einer Zeit, da macht man Fotos ohne Film. Da, weißt was? Da ladet man sein Vorradl an der Steckdosen auf.
2: Aus der heutigen Zeit nämlich kommt die Protagonistin Sabine, die zusammen mit ihrer Schwester mittels Zeitmaschine in den 80ern gelandet ist und bald schon nichts lieber will als wieder zurück.
1: Bist du bereit?
3: Ja, du weiter.
1: Du, ich lege den Starthebel wieder um, okay?
3: Ja, bitte, du weiter. Was ist?
1: Ja, der Starthebel ist abgebrochen.
2: Mit abgebrochenem Starthebel wird das wohl nichts. Und so nimmt das Verwirrspiel auf der Bühne der Sackautaler Halle seinen Lauf.
1: Mama!
3: Mama?
2: Vor allem ihre in den 80ern noch jugendliche Mutter wollen die Schwestern nicht erschrecken. Und so wird gelogen, dass sich die Balken biegen im Verwirrspiel mit Vollgas in die 80er.
3: Ja, was machen wir da? Ja. Wir sind entfernte Verwandte und kommen von ganz weit her.
2: Günter Uli führt Regie beim Bühnenstück, das das Theaterensemble St. Johann im Sackautal auf die Bühne der örtlichen Kulturhalle bringt.
4: Das Stück wurde geschrieben von einer deutschen Autorin, und zwar der Winnie Abel. Und viele Leute sagen sie oft, mei, ich möchte noch mal jung sein oder noch mal in der Zeit leben, 40 Jahre früher. Nur ich denke mal, es ist oft die Quintessenz, dass es eigentlich so, wie es ist, eigentlich am besten ist.
2: In der Rolle von Mutter Ulla zu sehen, ist die Leiterin des St. Johanna Theaterensembles, Annelies Strauß-Held.
5: Wir sind ein kleiner Verein, aber wir schaffen es trotzdem jedes Jahr, dass wir ein Theaterstück spielen. Und wir freuen uns immer wieder, wenn viele Gäste aus nah und natürlich aus der Ferne kommen.
2: Josef Reiterer schlüpft im Bühnenstück in die Rolle von Rockstar Rolf.
6: Es ist schon einmal schön, in so eine Rolle zu schlüpfen, sage ich mal.
7: Ihre Mundwinkel zucken, aha, aha, und die Sprache, die macht mucken, aha, aha.
6: Text lernen geht meistens neben dem Proben am besten. Also wenn es mit einem Gang verbunden ist, wenn es mit der Tätigkeit verbunden ist oder einfach mit einer Mimik zum Beispiel oder einer Geste. Schwierig ist es, wenn man es einfach vom Papier lernt.
2: Mit Vollgas in die 80er, der diesjährige Sommerschwank des Kulturkreises St. Johann im Sackautal.
0: Und weil es so schön ist, die 80er, gehen wir mit Vollgas jetzt ebenfalls weiter durch die 80er mit den Everly Brothers und den Beach Boys. Don't worry, baby.

0: Das ist genau der richtige Sound für Ihren Donnerstagnachmittag. Parallel, so wie du tanzt. 6:30.
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2: Am Mikrofon ist Konstantin Hahn. Im südamerikanischen Land Venezuela hat es 2 schwere Erdbeben gegeben. Es werden sehr viele Todesopfer erwartet, sehr viele Menschen sind verletzt. Es hat auch schon mehrere Nachbeben gegeben. Rettungskräfte suchen unter eingestürzten Gebäuden nach überlebenden Personen. Die Präsidentin Delcy Rodriguez hat den Notstand beschlossen. Doch einen Notstand kann eine Regierung bei einem Unglück schneller Maßnahmen beschließen. Heute und morgen treffen sich in Danzig mehrere Politiker, Unternehmer und Hilfsorganisationen aus ganz Europa. Danzig ist eine Hafenstadt in Polen. Bei diesem Treffen geht es um den Wiederaufbau der Ukraine. Russland führt seit mehr als 4 Jahren Krieg gegen die Ukraine. Bei der Konferenz wird besprochen, wie Autobahnen, Häuser oder Stromleitungen wieder aufgebaut werden können. Die Ukraine soll dafür 90 Milliarden Euro an Hilfsgeldern bekommen. Der Wirtschaft in Österreich wird es heuer etwas besser gehen als gedacht. Das sagen die Wirtschaftsexperten der Institute WIFO und IHS. Auch nächstes Jahr soll es der Wirtschaft, laut den Wirtschaftsexperten, ein wenig besser gehen. Grund dafür ist, dass die Preise für Öl wieder gesunken sind. Auch die Preise für Treibstoffe wie Benzin oder Diesel sind wieder niedriger geworden. Wegen der großen Hitze in Österreich gibt es derzeit die höchste Warnstufe. In vielen Teilen Ostösterreichs kann es dieses Wochenende um die 40 Grad heiß werden. Die große Hitze belastet sehr viele Menschen, zum Beispiel Bauarbeiter, die im Freien arbeiten müssen. Ab einer Temperatur von 32,5 Grad können Bauarbeiter ihre Arbeit für einige Stunden beenden. Das muss der Arbeitgeber aber anweisen. Die Gewerkschaft fordert jetzt eine gesetzliche Regelung.

0: Das waren die Nachrichten in einfacher Sprache. Redaktion Raffaella Singer und Lorenz Lohr.
1: Und hier ist noch das Radio Steiermark Verkehrsservice mit einer Meldung jetzt noch für Graz auf der Puntigammer Straße Richtung Liebenau. Vor der Baustelle bei der Puchstraße 5 bis 10 Minuten mehr Fahrzeit. Das war's aber, sonst kommen Sie überall gut voran, wo auch immer Sie unterwegs sind. Weiterhin eine gute und feine Fahrt mit Culture Club jetzt. It's a Miracle. Oder heißt es Miracle, gell?

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1: Alles, was man wissen muss, hat jetzt Beate Wittmann für uns.
2: Ingeborg Bachmann wäre heute 100 Jahre alt. Die aus Klagenfurt gebürtige und unter tragischen Umständen 1973 in Rom zu Tode gekommene Autorin zählt zu den wichtigsten europäischen Schriftstellerinnen des 20. Jahrhunderts. Ihr zu Ehren finden auch die renommierten Tage der deutschsprachigen Literatur, kurz Bachmann-Preis, im ORF-Landesstudio in Klagenfurt statt. Heute war der erste Tag des Wettlesens. Die Lesungen kann man unter anderem auf Dreisat und per Livestream über die ORF-Website verfolgen. Gustav Klimts Gemälde Bildnis Gertrud Löw hat bei einer Auktion in London umgerechnet rund 42 Millionen Euro erzielt. Dabei wurde auch ein Mondigliani-Rekord mit dem Verkauf von Sitzender Akt mit Halskette für 56 Millionen Euro aufgestellt. Die Werke stammen aus der Kunstsammlung des Milliardärs Joey Lewis, die schon am ersten Auktionsabend umgerechnet rund 344 Millionen Euro einbrachte. Die Auktion wird heute fortgesetzt. Zur Sammlung gehören Werke von Picasso, Klimt, Magritte und Schiele. Damit in die Steiermark 6 Bühnen, unzählige Genres und eine Nacht voller Begegnungen, verspricht die Grazer Kunstuniversität bei ihrer Retoute. Morgen ab 18.30 Uhr präsentiert die KUK ihre Talente an verschiedenen Standorten. Zum Best Friends Forever Fest lädt morgen das Forum Stadtpark in Graz. Bei Lesungen und Gesprächen dreht sich alles um Freundschaft und ihren auch gesellschaftlichen Wert. Fly Me to the Moon heißt ein Theaterstück des Theaters Feuerblau, das morgen im Grazer Kristallwerk Premiere feiert. Das Stück holt jene Frauen vor den Vorhang, die als Wissenschaftlerinnen bei der Mondlandung der Apollo 11 im Hintergrund entscheidend mitgearbeitet haben. Und Forscher haben mit Hilfe künstlicher Intelligenz erstmals eine verkohlte Schriftrolle vollständig entziffert. Diese war im Jahr 79 nach Christus in Herkulaneum beim Ausbruch des Vesuvs verbrannt. Hochauflösende Scans und computergestützte Verfahren ermöglichen die virtuelle Entpackung der schwer beschädigten Schriftrollen.

0: Immer gültiges Motto, Love changes everything. Damit Sie ganz entspannt Sie in diesen Donnerstagabend kommen, haben wir noch viel gute Musik vorbereitet. Den besten Musikmix für Ihren feinen Sommerabend. Gleich auch mit ABBA. Ich bin Sigurd Maurer. Machen Sie es gut.
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1: Im Studio Andreas Lechner. Im Parlamentarischen Untersuchungsausschuss zu den Ermittlungen rund um den Tod von Christian Pilnacek haben heute die letzten Befragungen vor dem Sommer stattgefunden. Geladen waren zwei Gerichtsmediziner, ein Privater aus Berlin und jener, der von den Behörden mit der Obduktion beauftragt worden war. Viktoria Waldhäusl berichtet.
2: Weder der private Gerichtsmediziner noch der behördlich Beauftragte haben bei ihren Befragungen im U-Ausschuss politische Einflussnahme bestätigt. Wobei letzterer festhält, abgesehen davon, dass es Pilnacek war, war es, Zitat, eigentlich eine nicht besonders spannende Wasserleiche. Für ihn sei Selbstmord die wahrscheinlichste Todesursache. Dass die Obduktion erst 6 Tage nach dem Tod gemacht wurde, sei kein Problem, weil der Leichnam gut gekühlt gewesen sei. Der vom ehemaligen Grünen-Politiker Peter Pilz beauftragte Privatgutachter hält dagegen einen Unfall für am wahrscheinlichsten. Aus medizinischer Sicht sieht aber auch er keinen Anhaltspunkt für Fremdverschulden. Damit geht der Untersuchungsausschuss ohne essentielle neue Erkenntnisse in die Sommerpause. Der nächste Befragungstag ist Mitte September.
1: Im jahrelangen Streit um mögliche Gesundheitsrisiken des Pflanzenschutzmittels Glyphosat hat der oberste Gerichtshof der USA zugunsten des Bayer-Konzerns Deutschland entschieden. Laut Urteil des US-Höchstgerichts ist der Konzern nicht verpflichtet, zusätzliche Warnhinweise auf Verpackungen anzubringen, da die zuständige US-Behörde das Mittel für unbedenklich erklärt hat. Bayer begrüßt die Entscheidung und erklärt, dadurch dürften Zehntausende Klagen abgewiesen und mögliche künftige Klagen verhindert werden. Nach 3 Jahren der Schwäche rechnen die Wirtschaftsforschungsinstitute WIFO und IHS heuer wieder mit einem leichten Wirtschaftswachstum in Österreich. Gleichzeitig bleiben Inflation, Arbeitslosigkeit und das hohe Budgetdefizit zentrale Herausforderungen, wie es heißt. Viele Menschen sitzen zu viel und zu lang. In medizinischen Kreisen heißt es sogar, Sitzen ist das neue Rauchen. Abhilfe schafft da ein bisschen Bewegung. Und genau das hat jetzt ein Team der US-amerikanischen Columbia University untersucht. Fazit, schon 5 Minuten Bewegung pro Stunde haben messbare Effekte. Mehr von Robert Czeppel.
3: Sie heben die Laune, verringern die Müdigkeit und wirken sich auch gut auf die Arbeitsleistung aus. 5 Minuten den Schreibtisch verlassen und sich die Beine vertreten, das lässt sich der Studie zufolge recht einfach in den Alltag integrieren und die Effekte sind durchwegs positiv, wie die Daten an knapp 20.000 Teilnehmern und Teilnehmerinnen zeigen. Getestet wurden die Aktivpausen auch im 30-Minuten- und im 2-Stunden-Intervall, aber einmal pro Stunde dürfte der beste zeitliche Abstand sein, zumindest war das die am häufigsten gewählte Variante. Die Befürchtung, dass sich die Unterbrechungen schlecht auf die Arbeitsleistung auswirken könnten, die wurde übrigens widerlegt. Kurze Aktivpausen sind also eher gut für die Produktivität. Zum Gehen gibt es freilich auch Alternativen, Stiegensteigen etwa oder Tanzen, aber das wurde in der Studie nicht untersucht.
1: Das waren die Nachrichten mit Andreas Lechner. Das Wetter.
4: Heiß geht es durch den Abend, immer noch hat es in allen Landeshauptstädten über 30 Grad. Die Nacht verläuft sternenklar und es kühlt nur langsam ab. Die Temperaturen sinken meist auf 23 bis 15 Grad. Am Freitag wird es brütend heiß, mit Höchstwerten zwischen 30 und 38 Grad. Selbst in 2000 Meter Höhe sind es 19 bis 24 Grad. Dazu scheint wieder meist die Sonne, ein paar Quellwolken bilden sich im Berg- und Hügelland. Am Wochenende Höhepunkt der Hitzewelle mit bis zu 40 Grad in Niederösterreich und Wien. Außerdem wieder viel Sonnenschein. Im Westen bilden sich an den Nachmittagen aber allmählich ein paar Regenschauer und Gewitter. So viel zum Wetter mit Jörg Stibor.
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1: Im Studio Andreas Lechner. Eine Hitzewelle hat Österreich fest im Griff. Das Gesundheitsministerium hat deshalb heute das staatliche Krisen- und Katastrophenschutzmanagement einberufen, um sich auf die erwarteten Höchsttemperaturen am Wochenende vorzubereiten, wie Viktoria Waldecker berichtet.
2: Es herrscht Stufe 4 und damit die höchste Hitzewarnstufe in Österreich. Der nationale Hitzeschutzplan sieht hier auch ein großflächiges Krisentreffen vor. 100 Vertreterinnen und Vertreter, von den Ministerien über die Bundesländer bis hin zu Feuerwehr und Rettung, haben sich deshalb am Donnerstag beraten. Dabei ging es etwa um die Information der Bürgerinnen und Bürger, aber auch um Vorbereitungen für mögliche Waldbrände. Die Bundesländer fühlen sich demnach gut vorbereitet. Dort seien die Hitzeschutzpläne in Kraft. Einsatzorganisationen haben für das Wochenende ihre Teams aufgestockt. Gesundheitsministerin Corinna Schumann von der SPÖ appelliert an die Bevölkerung, die Hitzewarnungen ernst zu nehmen, ausreichend Wasser zu trinken und auf ältere oder gefährdete Personen zu achten. Denn die kommenden Tage würden für viele Menschen eine enorme Belastung werden.
1: Von der Hitze zum Sommerurlaub. Wer in den Sommerferien sein Kind allein auf ein Feriencamp ins Ausland schicken will, sollte rechtzeitig an eine Reisevollmacht denken. Denn in Ländern wie Kroatien oder Slowenien ist eine Vollmacht dringend erforderlich, Theresa Eder.
3: Mit der Reisevollmacht können die Erziehungsberechtigten ihre Zustimmung zu den Reisen ihrer Kinder klar nachweisen. Die Notariatskammer riet, eine mehrsprachige Reisevollmacht mitzuführen. Diese sollte die Daten des Kindes, der gesetzlichen Vertreter, der Begleitperson sowie Reiseziel und Reisezeitraum enthalten. Zusätzlich können Kopien der Geburtsurkunde des Kindes und der Ausweisdokumente und Kontaktdaten der Eltern sinnvoll sein. Vorlagen für die Reisevollmacht gibt es bei ABÖ und ÖAMTC.
1: Der oberste Gerichtshof der USA hat jetzt entschieden, dass die Trump-Regierung den Schutzstatus für Zuwanderer aus bestimmten Ländern ohne rechtliche Prüfung aufheben kann. Damit können die US-Behörden die Abschiebung von rund 350.000 Menschen aus Haiti und von rund 6.000 Syrern veranlassen, wie es heißt. Österreichs Fußballnationalteam startet in wenigen Stunden die nächste WM-Reise. Von der Homebase Kalifornien übersiedelt man in den nächsten WM-Ort Kansas City, wo das Entscheidungsspiel gegen Algerien am Sonntag ansteht. Nach dem Abschlusstraining gibt es aber Sorgenfalten im Personalsektor, Daniel Kulowitz.
4: Das Argentinien-Match hat dann doch Spuren im ÖFB hinterlassen. Sportchef Peter Schöttl berichtet über Wadenprobleme von Paul Wanner, der ja gegen das Weltmeisterteam erstmals von Beginn an spielen durfte.
5: Ja, er hat kurz vor seiner Auswechslung im Argentinien-Spiel Schlag auf die Wade bekommen und hat jetzt gerade einen MRT-Termin, um sicher zu gehen, dass nichts Schlimmeres passiert ist.
4: Schöttl betont aber, dass das alles eine reine Vorsichtsmaßnahme sei. Wanner ist beim Abflug nach Kansas mit an Bord. Der Rest des Teams hat sich fit gemeldet.
1: Berichtet Daniel Kulowitz, das waren die Nachrichten mit Andreas Lechner. Das Wetter.
6: Am Abend und heute Nacht bleibt es trocken, meist auch sternenklar. Derzeit hat es in den Landeshauptstädten immer noch zwischen 29 Grad in Eisenstadt und 34 Grad in Innsbruck und es kühlt nur langsam ab. Bis morgen früh gehen die Temperaturen auf 23 bis 15 Grad zurück. Morgen wird es dann wieder extrem heiß, die Temperaturen steigen auf 30 bis 38 Grad. Dazu scheint wieder meist die Sonne, ein paar Quellwolken bilden sich im Berg- und Hügelland. Am Wochenende Höhepunkt der Hitzewelle mit bis zu 40 Grad in Niederösterreich und Wien, außerdem wieder viel Sonnenschein, im Westen an den Nachmittagen aber allmählich ein paar Regenschauer und Gewitter. So viel zum Wetter mit Jörg Stiebor.
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7: Einen angenehmen Abend, guten Abend wünsche ich Ihnen. Ja, an einem hoffentlich kühlen Platzerl. Ja, und dass die kommenden zwei Stunden besonders schön werden, dafür können Sie selber sorgen. Sie können wieder lieben Menschen Grüße ausrichten und auch Ihr persönliches Lieblingsscheiberl wünschen. Entweder telefonisch unter 0316 46 90, da begrüßt Sie heute die Elisabeth Sagmeister, oder auch schriftlich unter volkskultur.stmk@orf.at. Wie es der Herbert Kraus aus Lietzen getan hat, er wünscht sich für seinen Bruder Josef zum 55er die Polka Beschwingt durchs Alpenland von den Mooskirchnern und er wünscht damit seinem Bruder noch viele schöne Radtouren ins Ausseherische, aber hoffentlich nicht bei der Hitze.

So, und da haben wir jetzt ein kleines technisches Problem. Ich schaue mal, ob wir schon jemanden in der Leitung haben oder sonst wäre ich einfach jemanden schauen, der sich schon ein Musikstück gewünscht hat. Schauen wir mal, wen wir da haben. Ja, Grüße haben wir bekommen für die Celia Moosbrugger aus Groß St. Florian. Liebe Celia, zu deinem heutigen 30. Geburtstag wünschen wir dir alles Gute. Ja, passend zum Thema Feiern haben wir eine Eigenkomposition ausgesucht, steht da. Und zwar steht da, wünschen wir den Titel Spumante. Viel Glück und Gesundheit für das nächste Lebensjahrzehnt wünschen wir dir aus deiner Heimat Aich. Wir freuen uns schon auf die Feier am Wochenende und noch einen coolen Abend.

Der 99er Marsch war das von der Wetterloch bloß. Unser Musikcomputer ist, glaube ich, auch die Hits heute ein bisschen angegangen, weil der hat sich gleich am Beginn der Sendung verabschiedet. So ein Kerl. Jetzt habe ich ihm aber ein paar Eiswürfel aufgelegt und er funktioniert wieder. Gott sei Dank. Und so kann ich jetzt für die Selina Moosbrugger ihr Lieblingsscheiberl spielen, mit dem ihr gratuliert wird, nämlich die Moosbrugger Musi mit dem Titel Spumante. Und nachher tun wir gleich einmal telefonieren.

0: Es ist genau 20.15 Uhr unter 03 16 46 90. Können Sie uns Ihre Musikwünsche durchgeben und ich begrüße die Marianne Absenger. Schönen guten Abend, hallo.
1: Grüß dich, Pauli.
0: Servus. Marianne, wir kennen uns ja genau. Wo sind wir da genau daheim?
1: In Wolfsburg im Schwarzertal.
0: Genau, da haben wir uns ja getroffen. Ja. Da haben wir eine Fernsehgeschichte heuer gemacht, wie ein neuer eingeweiht wurde.
1: Da haben wir sogar ein Gruppenfoto gemacht mit dir.
0: Genau.
1: Ja,
0: Marianne, wie schaut es bei dir aus? Haben wir auch ein bisschen geschwitzt heute oder warst du ein bisschen in einem kühleren Platz heute?
1: Nein. Es ist sehr, sehr heiß zur Zeit, aber man muss sich leichte Kost zu sich nehmen, viel Wasser trinken, das Allerbeste, gell? Und drinnen bleiben, tagsüber das Beste.
0: Jetzt hast du schon ein kleines Rezept ausgegeben für heiße Tage. Ein paar liegen noch vor uns, ein paar extrem heiße Tage, wie wir gehört haben.
1: Ja, jetzt wird ein bisschen anders werden nachher, gell?
0: Genau. Was kann ich für dich tun, Marianne?
1: Ich hätte gern ein paar Geburtstagsgrüße. Und zwar am 30. Juni feiert meine Schwester Aloysia Dreichler im 10. auf ihrem 74. Geburtstag. Und unser lieber Nachbar, der Herr Franz Zach, der feiert auch am 30. Juni seinen 90. Geburtstag. Der Vorort von Wolfsberg wünscht ihm alles, alles Gute und dass er noch viele Wanderungen machen kann. Das ist ein alter Wanderer bei uns.
0: Aha, ja super. Das haltet fit, gell? Aber jetzt bei der Hitze nicht so sehr.
1: Wir gehen alle Monat einmal geht unsere Seniorenrunde, da ist er dabei und alle Wochen einmal gehen, ich weiß nicht, ob sie jetzt auch noch gehen, Donnerstag ist eine kleinere Gruppe, den Maschinen auch sehr viel und da sind wir dabei.
0: Ja, boah.
1: Ganz ein Wanderer, Ja, und die ist schon gewesen.
0: Da wünschen wir alles Gute, ja, gell?
1: Danke.
0: Womit werden wir diese Wünsche jetzt verbinden, musikalisch?
1: Ja, und zwar hätte ich gern den Rosenthaler Heimatwalzer, wenn es geht, bitte.
0: Der Rosenthaler Heimatwalzer von
1: Stohlgren.
0: Genau, wollte ich gerade sagen. Stohlgren-Echo. Viele wissen ja gar nicht, was die Stohlgren ist. Weißt du das, Marianne?
1: Ich schon.
0: Ja, vielleicht kannst du es sagen.
1: Früher hat das Game beim Wirtschaftsgebäude vorne. Da war nichts betoniert oder was? Das war nur aus Erde. Und da sind die Leute halt vorbeigegangen und da hat man gesagt, der Stohlgren. Ne?
0: Ja,
1: also genau. So kennt ich das. Ne?
0: Ja, nein, stimmt. Und es gibt aber die Krähen auch vor dem Haus draußen. Gibt es auch.
1: Genau,
0: ist das Gleiche.
1: Genau, gibt es auch.
0: Das ist die Stohlgren. Und die werden sie halt dort getroffen haben und werden da Musikgruppen gegründet haben.
1: Das war gibt es die Gruppe nicht mehr, aber das Lied ist sehr bekannt bei uns.
0: Sehr bekannt. Liebe Grüße nach Wolfsberg im Schwarzertal, liebe Marianne Absenger.
1: Pauli.
0: Alles Gute. Und jetzt haben Sie Aufstellung genommen. Auf der Krähen, der Stohlgren-Echo.

0: Eine Hymne für St. Stephan im Rosendal vom Stollgrern Echo. Es ist 20.23 Uhr.
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0: Ja, und ich darf jetzt nachträglich liebe Geburtstagsgrüße an Alois Ecker nach Rohrbach-Hitzendorf verschicken. Alles Liebe und Gute zum 94. Geburtstag, lieber Alois Ecker. Der Geburtstag war schon am 15. Juni. Viel Glück und Gesundheit wünschen Bruder Toni, Schwester Grete, Anni und Leo. Und für Sie, lieber Alois Ecker, wird jetzt gewünscht das Schneiderwirt-Trio mit dem Titel Beim heiligen Wasser.

0: Im Kirchel zum heiligen Wasser und generell in den Kirchen ist es jetzt ja auch deutlich kühler als rundherum, also in der übrigen Umgebung bei dieser Hitzewelle. Vielleicht wird einmal ein Grund, in einer Kirche reinzugehen, vielleicht einen Vaterunser zu beten oder einfach reinzuschauen, bis sich zu besinnen und eine kühlere Luft zu genießen. Ist ein kleiner Tipp meinerseits. So, und jetzt schauen wir weiter ins Land Steiermark wieder hinaus. Ich begrüße die Maria Friedberger aus Eckersdorf. Hallo.
1: Ja, grüß Gott, grüß dich.
0: Servus, wir kennen uns auch schon, haben wir schon ein paar Mal telefoniert miteinander,
1: gell? Ja, wir haben schon öfter telefoniert.
0: Ja, Maria Friedberger, wie geht's dir mit der Hitze so?
1: Naja, es ist ja. Ich schwitze viel, ja.
0: Mhm. Kannst du ein bisschen drin bleiben untertags oder musst du aus?
1: Ja. Mhm. Ja, ich tue mir schon ein bisschen ein, ja. Es geht, gell?
0: Ja, jetzt lass ein bisschen nachgehen auf die Nacht, jetzt passt schon ein bisschen besser, gell?
1: Ja, genau.
0: Ja, ich würde nicht zusätzlich noch
1: quälen.
0: Mein Gott, du, so ein schönes Studio, wo wir da sitzen. Angenehm warm, hätte ich fast gesagt. Angenehm kühl, ja. Nein, da darf man sich nicht beklagen. Das passt super.
1: Dann fange ich gern, gell?
0: Und so können wir gemütlich reden miteinander, gell? Ohne Schweißperlen auf der Stirn.
1: Genau, ja.
0: Heiß wird es mir nur, wenn mein Computer ausfällt. Nein, aber es haut alles hin. Bitte, Maria, was kann ich für dich tun?
1: Ja, hätte ich gern wieder unseren Herrn Obmann vom Seniorenbund Eckersdorf. Der Herr Johann Haller mit seinem Vorstand wünscht allen Geburtstagskindern vom Monat Juli alles Gute mit viel Gesundheit. Und ich wünsche auch allen Verwandten und Bekannten und Nachbarn alles Gute mit viel Gesundheit. Der lieben Dorli und der aufmerksamen Monika vom Augraben, der Dorli Löffler aus Semreach, der Gemüsefrau vom Paradeishofkasten und Göhler. Ich wünsche auch allen Verwandten und Bekannten und Nachbarn alles Gute mit viel Gesundheit. Der lieben Dorli und der aufmerksamen Monika vom Augraben, der Dorli Löffler aus Semreach, der Gemüsefrau vom Paradeishofkasten und Göhler, alles Gute

0: Liebe Maria Friedberger, und ich kann auch sagen, komm auch du gut durch diese nächsten Tage, wo es so schön heiß ist. Gell? Nicht zu viel anstrengen. Und dann nicht mit Radio Steiermark als Begleiter werden wir schon durchkommen. Genau. Gell? Alles Gute. Ja. Was darf man spielen? Was darf man spielen?
1: Eine wahre Freundschaft.
0: Eine wahre Freundschaft, natürlich. Ja. Und da schicken wir jetzt aus mit der Familienmusik Lugic.

Die Gruppe Durcheinander war das mit der Kurti Polka. Es ist genau 20.35 Uhr. Der August Krasch feiert am 28. Juni seinen 80. Geburtstag. Auch Enkelin Katrin zu Hause in Ratschall der Weinstraße hat an diesem Tag Geburtstag und es ist ja der kommende Sonntag. Seine Schwester Renate und Schwager Toni sowie die große Familie aus Weitendorf, sie alle wünschen dem August viel Gesundheit und dass sie noch lange gemeinsam essen gehen können. Eine schöne Geburtstagsfeier wünscht Schwester Renate Deutsch. Und musikalisch gewünscht werden Amalia und Ludwig mit dem wahren Reichtum.

0: So, und ich sage wieder mal schönen guten Abend, hallo.
1: Guten Abend.
0: Wer spricht da bitte?
1: Hier spricht Ingrid Müller aus Mooskirchen.
0: Ja.
1: Ich möchte gern meinen Schwager zum Geburtstag gratulieren. Der feiert heute seinen 80. Geburtstag.
0: Ja.
1: Und zwar der Herr Johann Konrad.
0: Mhm.
1: War lange Jahre, über 50 Jahre selbst Musikant.
0: Ja.
1: Und ist einer der größten Oberkrainer-Fan, die ich kenne.
0: Ah, ihr super, ihr super. Hallo?
1: Ja?
0: Ah, Sie sind ja noch da, ja? Ah, der ist ein großer Oberkrainer-Fan.
1: Ja, ich hätte mir so gern gewünscht, das Lied, die Musik ist mein Leben, aber schauen wir mal, was Sie zu bieten haben.
0: Nee, die Musik ist mein Leben, die habe ich von den, das habe ich von einer anderen Musikgruppe, nämlich von den Siebensteirern. Vom Sascha, der Sascha Oss, ja. Außenick, der wird in dieser Stunde gewünscht bereits.
1: Ja.
0: Und zwar haben wir da das Fest im Walde. Das habe ich für ihn da, ja. Das könnte ich anbieten.
1: Ja, bitte.
0: Ja, schick mir ihm das, das wäre super.
1: Jawohl, dann schick mir das, genau.
0: Genau, das machen wir, ja. Ja, wunderbar.
1: Gut.
0: Alles Gute, gell?
1: Dankeschön. Und alles Liebe und viel Freude noch meinem Schwager mit der Musik weiterhin, gell?
0: Das machen wir, das natürlich. Alles Gute, ja. Und ja, der Sascha wird nämlich nochmal gewünscht. Und zwar am kommenden Sonntag gibt es ein besonderes Fest. Und zwar steht da, mit diesem Schreiben bitten wir für kommenden Sonntag um eine Durchsage für das Sommerebenfest anlässlich Maria Heimsuchung bei der Sommerebenkapelle am Rheinischkogel. Beginn ist um 10 Uhr mit der Heiligen Messe und anschließend findet das altbekannte Sommerebener Fest direkt bei der Kapelle statt. Für Unterhaltung sorgt die Musikgruppe Steins Stromlos 2/3 und auch für das leibliche Wohl wird bestens gesorgt. Die Kapellengemeinschaft Sommereben möchte diesen Brauch wieder aufleben lassen, bedankt sich bei allen Freiwilligen und freut sich auf zahlreiche Besucher, wenn es wieder heißt, Sommereben Sonntag ist. Abschließend würden wir noch gerne einen Musikwunsch abgeben, steht dort das Fest im Walde von Sascha Außenick und seinen Oberkreinern.

Es ist 20.41 Uhr unter volkskultur.sdmk.orf.at haben wir Post bekommen für den Josef Konrad. Und zwar steht da, wir möchten Onkel Hans zum 80er gratulieren, den er am 25. Juni feiert, also heute. Geschrieben hat uns der Josef Konrad und der Onkel Hans ist das Geburtstagskind. Das ist ein bisschen verzwickt geschrieben, aber jetzt haben wir es irgendwie auseinandergekriegt. Der Josef Konrad gratuliert und er schreibt uns und der Onkel Hans, der wird gratuliert zum 80er. Wir sind seine Frau Anneliese, die Kinder Hannes und Gerald mit Familien, Schwägerin Ingrid und die Familie Konrad Fulgo Schwager mit allen Verwandten und Freunden, sowie die Musikanten von den Aussteigern, den fidelen Köflachern und der Geburtstagsschiff-Musi. Schön wäre, wenn Sie an seinem Geburtstag oder an den Tagen davor oder danach, je nachdem wie es sich ausgeht, das Scheiberl spülen könnten, nämlich von den 7 Steirern Musik. Sie ist mein ganzes Leben. Bitteschön.

0: Die Sieben Steirer, mit diesem Titel haben sie einst den steirischen Panther gewonnen. Es ist 20.46 Uhr und ich begrüße die Marianne Auner. Schönen guten Abend.
1: Ja, guten Abend, Herr Paul Brattes.
0: Herr kann man weglassen, gell? Ich bin der Pauli, gell?
1: Pauli, ja, grüß dich.
0: Servus.
1: Und ich habe Geburtstagsgrüße zum Durchgehen.
0: Bitte.
1: Für Frau Rosa Klopf aus St. Kind, alles, alles Gute zu ihrem kommenden 90. Geburtstag. Meine Nachbarin Trude, auch alles Gute zum heutigen Geburtstag. Liebe Grüße für meine Verwandten, Bekannten, Freunde und Nachbarn, für Bici Kalle sowie den Bewohnern des Senecura-Hauses in Söckau und eurem ganzen Team Radio Steiermark. Ihr alle seid herzlich von mir gegrüßt. Mein Musikwunsch wäre erschanzliert oder ein Flutschnickel. Ist wurscht.
0: Ja, wenn was fällt, da werden wir schon was Flutsch finden, gell?
1: Radio Steiermark. Ihr alle seid herzlich von mir gegrüßt. Mein Musikwunsch wäre erschanzliert oder ein Flutschnickel. Ist wurscht.
0: Ja, wenn was fällt, da werden wir schon was Flutsch finden, gell?
1: Ja.
0: Marianne, wie geht's so in der Hitze? Wie geht's dir so in der Hitze?
1: Ja, es muss tun, Paul.
0: Ja.
1: Mehr zwar im Haus als wir heraus. Nur in der Früh alles gießen und dann bin ich wieder im Haus und nehme einen Herd beim Müllspeis machen.
0: Was machst du denn so für Müllspeis?
1: Ja, alle, was man so halt gern essen dort.
0: Vanillekipferl jetzt im Sommer aber nicht, gell?
1: Oh ja.
0: Auch, bah, siehst du das, ja. Weil den habe ich nämlich gern.
1: Vanillekipferl und alle anderen Sachen, ich bin für jeden Verein zuständig.
0: Ja, das ist wohl, ja, da kann man ja nur Kompliment sagen, was du das tust, ja. Liebe ja. Marianne Auner, alles Gute dir.
1: Danke, ebenfalls, Paul.
0: Viel Freude weiterhin.
1: Bis wieder hören, gell?
0: Bitte, ich freue mich wieder und viel Freude beim Kipferler und Keksbacken auch im Sommer. Und jetzt was Flottes, wie gewünscht. Die Stadtkapelle Deutschlandsberg ist auf Flottermarsch. Deutschlandsberg hoch.

Die Stadtkapelle Deutschlandsberg war das jetzt um 20.52 Uhr. Wir haben Geburtstagsgrüße wieder bekommen und zwar für den Franz Ritz in Puxerhof bei Straden. Lieber Franz, die besten Glückwünsche zum Geburtstag. Viel Glück und Gesundheit und Gottes Segen wünschen dir nachträglich von Herzen Hermine und die ganze Großfamilie. Gewünscht wird das Lied »Ein guter Nachbar ist was wert« vom Männerquartett Berger.

Der gute Nachbar und vielleicht alle anderen auch gehen vielleicht hin zum Sänger- und Musikantenstammtisch bei der Veranstaltungsstätte Gemeindezentrum in Lassnitztal 5. Und zwar dieser Sänger- und Musikantenstammtisch vom Steirischen Volksliedwerk geht am 27. Juni über die Bühne, also am Samstag ab 13 Uhr. Und die Bergler-Burm aus Vonsdorf laden am kommenden Sonntag zu einem Tag der Steirer zum Montanmuseum nach Vonsdorf ein. Beginn ist um 10 Uhr mit einer heiligen Messe. Anschließend gibt es einen Musikantenstammtisch mit Musik, Sang und Tanz. Der Eintritt ist frei. Beim Tag der Steirer am kommenden Sonntag ab 10 Uhr beim Montanmuseum in Vonsdorf. Und da freuen wir uns jetzt musikalisch auf die Gruppe Grünkariert mit dem Reragu.

Abwechslungsreiche musikalische Kost gibt es bei uns auch wieder nach 21 Uhr. Freue mich schon auf viele nette Gespräche und auf Ihre Musikwünsche. Und zu den Nachrichten um 21 Uhr begleitet uns jetzt das Miss Ebner Trio mit der swingenden Harmonika.

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1: Im Studio Andreas Lechner. Die Tiroler Tourismusunternehmerin Martha Schulz hat vor einem halben Jahr den Chefposten in der Wirtschaftskammer Österreich übernommen. Heute hat Schulz eine erste Zwischenbilanz gezogen und gleichzeitig weitere Reformschritte angekündigt, wie Maria Kern berichtet.
2: Die Wirtschaftskammer wird in ihrer Zentrale 200 von 800 Stellen abbauen. Das ist ein Teil des von Martha Schulz eingeleiteten Sparprogramms. Die Kammerpräsidentin verspricht heute erneut:
3: Wir werden die Unternehmen bis 2030 um 100 Millionen jährlich und nachhaltig entlasten.
2: Indem eine Kammerumlage gesenkt wird. Aus der Sicht der Opposition sollte aber deutlich mehr gespart werden. Sabine Jungwirth von den Grünen.
4: Wenn man sich anschaut, wie die Gesamteinnahmen der Wirtschaftskammer ausschauen, nämlich immer noch mehr als 1,3 Milliarden Einnahmen im Jahr, dann muss ich sagen, sind mir diese 100 Millionen einfach zu wenig.
2: Die Grüne verweist auch auf Rücklagen in der Höhe von 2 Milliarden Euro. Der ÖVP-Wirtschaftsbund, der in der Kammer die Mehrheit hat, will diese Rücklagen nun durchforsten.
1: In Innsbruck läuft derzeit die Suche nach einem Tatverdächtigen. Der Mann soll gegen 16 Uhr in einer Wohnung in der Speckbacher Straße einen Mann im Streit niedergestochen und danach geflüchtet sein. Das hat die Polizei vor kurzem mitgeteilt. Das Opfer ist mit lebensgefährlichen Verletzungen in die Klinik Innsbruck eingeliefert worden. Das Landeskriminalamt ermittelt wegen versuchten Mordes und ist auf der Suche nach Zeugen. Die Straße von Hormus ist vorläufig für die Schifffahrt gesperrt. Das hat die UN-Weltschifffahrtsorganisation vor kurzem mitgeteilt. Auslöser für die Sperre ist ein Angriff auf ein Schiff im Golf von Oman. Details zum Angriff wurden nicht genannt. Die Weltschifffahrtsorganisation hat vor wenigen Tagen damit begonnen, mehr als 11.000 Seeleute aus der Region in Sicherheit zu bringen. Die Seeleute sitzen seit dem Beginn des Irankrieges Ende Februar in der Straße von Hormus fest. Die Hitzewelle hat nach wie vor ganz Europa fest im Griff, mit gravierenden Folgen für Millionen Menschen. Besonders betroffen ist neben Frankreich auch Spanien, wie Paul Huema berichtet.
5: Mehr als 200 Hitzetote in Spanien, allein zwischen Sonntag und Mittwoch, so die Behörden. Selbst im sonst eher kühlen Deutschland bieten sogar die Nächte keine Erholung. Mit 26,2 Grad war die vergangene Nacht in Rheinland-Pfalz eine der wärmsten seit Beginn der Wetteraufzeichnung. In Teilen Italiens gelten Verbote körperlich anstrengender Arbeit. Auch Frankreich erwägt dasselbe, nachdem zwei Tage in Folge historische Hitzerekorde gebrochen wurden. Die Hitze trifft die Schutzlosesten am Herbst. Wir haben gerade 40 Grad, ich kann hier so nicht leben. Die Regierung hilft uns nicht, sagt der afghanische Migrant Arsalan, der in einem Zelt auf den Straßen von Paris lebt. Nahe Paris ist gestern auch ein dreijähriges Kind im Auto seiner Eltern gestorben. Es war unbemerkt eingestiegen und konnte nicht mehr hinaus.
1: Das waren die Nachrichten mit Andreas Lechner. Das Wetter.
6: Die Nacht verläuft trocken, meist auch sternenklar und zum Teil sehr warm. In Bregenz und Teilen Wiens hat es immer noch 32 Grad. Angenehme 19 Grad sind es dagegen schon in Lunz am See. Morgen Freitag wird es extrem heiß. Die Temperaturen steigen auf 30 bis 38 Grad. Selbst in 2000 Meter Höhe werden es 19 bis 24 Grad. Dazu scheint wieder meist die Sonne. Ein paar Quellwolken bilden sich im Berg- und Hügelland. Am Wochenende dann Höhepunkt der Hitze mit bis zu 40 Grad in Niederösterreich und Wien. Außerdem wieder viel Sonnenschein. Im Westen an den Nachmittag aber allmählich ein paar Regenschauer und Gewitter. So viel zum Wetter mit Jörg Stibor.
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7: Ich wünsche Ihnen nochmals einen angenehmen Abend und freue mich auf Ihre Musikwünsche. Telefonisch unter 0316 46 90. Da begrüßt Sie auch in dieser Stunde Elisabeth Sagmeister und schriftlich unter volkskultur.stmk.orf.at. Was glauben Sie, was der meistgewünschte Marsch bei Radio Steiermark ist? Der meistgewünschte Marsch ist Mein Heimatland von Sepp Neumeier. Und diesen Marsch wünscht sich auch die Lisi Oberrecker aus Feldbach für ihre Schwester Hannerl Wittmer in Zürich. Und sie freut sich schon auf das Wiedersehen Mitte August in der Heimat. Ein Grüezi an alle unsere Zuhörer aus der Schweiz. Jetzt mit Mein Heimatland, gespielt von der Werkskapelle Zeltweg.

0: derzeitigen Wetter würde wohl kein Anrufer besser passen als der Herbert Sommer aus Hitzendorf. Ja. Herbert Sommer, schönen guten Abend.
1: Aus Hitzendorf.
0: Aus Hitzendorf, da ist auch schon warm, gell?
1: Ja, grüß dich, Pauli.
0: Servus. Auch schon warm in Hitzendorf, gell?
1: Ja, überall gleich.
0: Ja, überall gleich, gell? Ja. Wie geht's so? Wie geht's so?
1: Ja, es geht. Es passt.
0: Passt so halbwegs.
1: Ja, im Kier halten, aber geht schon.
0: Ja.
1: Herbert, ja, was Pauli, ich hätte einen besonderen Musikwunsch.
0: Ja.
1: Von Slavka Osinik. Mhm. Der Wind bringt ihm ein Lied.
0: Ein wunderschöner Titel, ja. Wunderschöner Titel, ja.
1: Ja, und dem widme ich alle, die was von uns schon weg sind.
0: Mhm, ist ein sehr tiefsinniger Titel, ja. Also der geht wirklich unter die Haut ein. Ja, es ist ja, ein Instrumentaltitel, aber der berührt ganz, die Seele, gell?
1: Ganz richtig, ja.
0: Ja.
1: In erster Linie meinem Sohn, was vor 15 Jahren verunglückt ist, an meinen Vater, an alle, die was ich gekannt habe, manche sitzen das. Und ja, das widme ich
0: alle. Eine sehr schöne Widmung, lieber Herbert Sommer. Und dann alles Gute dir weiterhin.
1: Ja.
0: Und ich habe es in der Zwischenzeit gefunden in unserem Computer. Slavkaus in den und seine Original-Oberkreiner.
1: Schöne Grüße, das Radio Steiermark-Dienst.
0: Danke. Der Wind bringt dir mein Lied.

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1: Ja, und wir haben wieder eine Post bekommen, und zwar Grüße und Glückwünsche für Maria und Valentin Stockel in Gollingland, Salzburg. Liebe Maridi, lieber Valentin, alles erdenklich Gute, Glück, Gesundheit und Segen zu eurem Geburtstag. Weiterhin viel Freude mit eurem schönen Garten und mit dem ganzen Ziegelofen, steht da unter Anführungszeichen. Das wünscht euch von Herzen Schwester Lisi. Als Musik Wunsch bitte, wenn möglich, die Zillertalamander mit dem Geburtstagsjodler. Bitte sehr.

0: Die Ziller Dolamander waren das mit dem Geburtstagsjodler. Es ist 21.16 Uhr. Schönen guten Abend.
1: Guten Abend, Pauli. Grüße Sie. Da ist Sophie Mosauer aus Trabach.
0: Ja, freut mich. Servus.
1: Mich freut es ganz besonders, das erste Mal, dass ich mit Ihnen plaudern darf.
0: Das freut mich auch ganz besonders. Jetzt hätten wir uns wahrscheinlich viel zu erzählen, ha? Wenn wir ja, das erste Mal miteinander reden. Ja. Oder sind wir Schichte? Oder sind wir Schichte, dass wir uns noch nicht so trauen?
1: Nein, überhaupt nicht. Ja. Aber ja, überhaupt nicht. Mit unserem Alter brauchen wir nicht mehr so schichtig sein.
0: Jetzt kommen wir schon in ein Alter, also, wo man auch als Mann nicht mehr so gern sein Alter bekannt gibt.
1: Wie
0: bist du da gar nichts eitel? Gar
1: nichts eitel? Das glaube ich nicht recht. Nein. Das kann ich mir nicht vorstellen bei Ihnen.
0: Nein, sind wir bei du?
1: Ja, ist gut, das freut mich.
0: Genau.
1: Da sind wir uns aber nicht leichter, gell?
0: Genau, ja.
1: Und zwar hätte ich Geburtstagsgrüße bitte? Zum Nachtragen. Und zwar die Anne Dowey aus Leintal in Trofeiach hat gestern ihren Geburtstag gehabt. Und natürlich möchten wir uns ganz, ganz herzlich bedanken für die lieben Feiern, die sie bis jetzt gehabt hat. Wahrscheinlich wird es eh noch nicht aus sein, denke ich mal. Und es wird noch länger dauern. Und ich wünsche noch hinten noch alles Gute auch und viel, viel Gesundheit. Und anstelle vom Pensionistenverband möchte ich mich ganz herzlich bedanken bei der Anni, weil sie ist so eine gute Seele im Verein. Und wir möchten sie nicht missen, weil das ist einfach ein Weisel in einem Verein, wo er jeder braucht. Und da muss ich sagen, sie ist ganz, ganz tüchtig und wir haben uns, also alle haben wir so gern und ich hoffe, dass sie noch ganz lang gesund bleibt und uns helfen kann.
0: Aus Trabach rufst du an, gell?
1: Ja.
0: Da gibt es den Trabacher See zum Abkühlen, gell?
1: Ja, genau, ja.
0: Aber du bist schon klasse zum Boden gehen oder gehst du da nicht hin?
1: Nein, eigentlich nicht.
0: Nicht so,
1: Eigentlich nicht, nein. Ich möchte eigentlich, den Trabachersee ist mir gar nicht so, wie soll ich denn sagen? Und zwar, das muss ich dir erzählen, wie sie den neu gebaut haben. Und wenn die Eröffnung war, da hat ein Freund von mir, hat mich da reingeschmissen in den Trabachersee.
0: Boah.
1: Ja. Und ich habe so Angst, ich habe Wasserangst, ich bin zwar eine Kärntnerin, aber ich habe trotzdem Wasserangst. und der hat mich eingeschmissen und ich kann nicht schwimmen. Und jetzt ist mein Ehering natürlich davon gewesen. Der hat so runtergerieselt, ja, leider Gottes.
0: Das war hoffentlich kein Zeichen, gell?
1: War Gott sei Dank kein Zeichen, weil das ging gar nicht, weil wir heuer ja schon 61 Jahre verheiratet sind.
0: Ja, bitte, herzliche Gratulation. Siehst, jetzt haben wir so viel geredet, als wenn wir uns schon ewig kennen hätten, gell? Jetzt haben wir schon genau so viel geredet. Aber jetzt haben wir einmal Zeit für Musik. Ha? Was darf ich denn so spielen?
1: Ja, ich habe gesagt, eigentlich wollte ich die wahre Freundschaft, haben sie gerade gespielt gehabt. Aber ich dazu, also von einem Kärntnerpaar vielleicht, wenn es geht, wenn ich in deine Augen so gern haben
0: tut gut. Gern haben tut gut. Ja, ich höre dich jetzt ganz schlecht, du bist jetzt weit weg irgendwo, gell?
1: Ach so?
0: Ja, ganz irgendwo verbrezelt irgendwo, ja. Aber
1: ich bin schon noch da.
0: So. Gern haben tut gut, das habe ich doch gehört, jawohl, da freuen wir uns jetzt drauf.

Gern haben tut gut, präsentiert von den Halbwilden. Es ist 21.22 Uhr. Liebe Grüße gehen nachträglich nach Weiz zu Frau Grete Schweiger. Paula und Erich wünschen dir alles Gute zum Geburtstag, vor allem Gesundheit und Gottes Segen. Danke für die langjährige Freundschaft mit dir und Franz, die schon seit 54 Jahren besteht. Durch die Musik lernten wir uns kennen. Leise rauscht das Meer.

0: Leise rauscht das Meer. Das war ein Anbahnungstitel bei so manchem Zeltfest, wie ich damals habe angefangen fortgehen und später auch noch geschrieben, gespielt von den Original-Oberkreinern. Aber eine Gruppe, die diesen Titel immer schon auch in Ehren gehalten hat und es auch immer noch tut, das sind unter anderem die Eichberger. Es ist 21.25 Uhr und ich sage schönen guten Abend. Hallo.
1: Hallo, guten Abend.
0: Mit wem spreche ich?
1: Mit der Hilde Scheibehofer aus Karlwang.
0: Ja, schönen guten Abend.
1: Guten Abend. Ich möchte mir nur ein Danke aufgeben. Und zwar am Samstag, am 20. habe ich meinen 80. Geburtstag gefeiert. Und da möchte ich mich bedanken bei meinen Schwestern mit ihrem Anhang. Verhöch, Dämmerkugel, dann bei der Blasmusik Kolbern und bei meinen Kindern, Schwieger- und Enkelkindern, die haben mir so ein scheiß Fest bereitet, ich bin heute noch ganz glückselig. Und bei meiner Nachbarin, meiner Freundin, Roswitha Ehweiner mit ihren Leuten, danke fürs Kommen und fürs schöne Geschenk. Und meine andere Freundin, Inge Mühlberger, die danke auch für die Glückwünsche und fürs Erdbeerschön helfen. Und es war eine wunderschöne Feier.
0: Was ich so das gehört habe, da war ja, wird es wahrscheinlich ein Scheikerl beieinander gewesen sein zum Feiern,
1: gell? Ja. Waren wir bis 70 Leute.
0: Boah, ja.
1: Ihre große Familie und viele, viele Freunde. Und bei allen, die mir so viel Glück und Gesundheit gewünscht haben, möchte ich mich herzlich noch einmal bedanken.
0: Macht einmal ein bisschen ein Brenner, so ein Fest, aber das freut dann schon, gell, wenn die Leute kommen.
1: Ja, das ist ja wunderschön. Ach, ja. Das hat mir keinen Brenner gemacht.
0: Gar nicht, ha? Ja, super. Ja. Ja, schön. Nein,
1: das heute muss man so nehmen, wie es daherkommt, fühlt ja. Der Mensch nicht.
0: Ja, genau, da gefreut man
1: sich. Ich bin wirklich der Lebhab.
0: Das ist schön, das ist diese
1: meine
0: Einstellung.
1: Meine Familie mit meinen ganz lieben Leuten.
0: So eine Einstellung sollten viele haben. Das ist, erholt die Jung dann, gell?
1: Ja, genau. So, das haben wir jetzt so toll.
0: Du, und im Nachhinein, womit darf ich dir jetzt noch, oder Ihnen noch eine Freude machen, jetzt mit was ihr Musikstückel?
1: Mit irgendwas habe ich gesagt zu der Dame, gehabt hätte ich ja gern das Hirtenlied, aber da hat sie gesagt, das geht nicht.
0: Das haben wir schon gehabt. Also, ja. Der Wind bringt dir mein Lied, ja. Haben wir gehabt. Aber das Reiting-Trio, glaube ich, hast du gesagt.
1: Bitte?
0: Das Reiting-Trio, glaube ich, ist gewünscht worden.
1: Irgendwas.
0: Ja, genau, dann spielen wir das Reiting-Trio. Passt.
1: Bitte, danke.
0: Alles Gute und spätestens bei der nächsten Geburtstagsfeier hören wir uns wieder. Reiting-Trio, auf der Gwand, da sitzt der kleine Hahn.

Die Grazer Spatzen mit der Steinzer Polka. Ja, und aus Steinz, aus Stallhof 37, kommt der nächste Wunsch, und zwar von der Stiboler Maria. Da haben wir etwas nachzutragen. Und zwar steht da für unseren lieben Seniorchef Willi Pölzl von der Firma Pölzl Reisen alles erdenklich Gute zu seinem 80. Geburtstag. Vor allem bessere Gesundheit, damit er mit seiner lieben Frieda wieder einige Reisen unternehmen kann. Natürlich auch das Kartenspielen darf bei ihm nicht zu kurz kommen. Das alles und noch vieles mehr wünsche ich ihm so sehr. Und das schreibt die Maria Stiboler. Und musikalisch dürfen wir jetzt spielen den Franz Michelitsch mit dem Ausflug nach

0: Ein Titel, den man wirklich selten hört, aber umso schöner ist er und umso mehr freut man sich, wenn man ihn hört. Das Ensemble Franz Michalitsch mit dem Ausflug nach Graz.
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0: Und ich darf jetzt um 21.37 Uhr nach Randen schauen zur Barbara Dörflinger. Schönen guten Abend.
2: Ja, einen guten Abend, Herr Prattes.
0: Ich war in eurer Gegend jetzt vor kurzem unterwegs, da haben wir einen Frühschoppen gehabt, und zwar in St. Peter am Kammersberg. Da warst du unten zufällig auch?
2: Nein, war ich leider nicht da. Ja,
0: genau, war 100 Jahre Freiwillige Feuerwehr Peterdorf und in Oldhofen haben wir gefeiert. Wie weit ist das Zeichen? 10 Kilometer?
2: So circa 10 Kilometer,
0: Kilometer Zeichen, Aber bei euch ist halt auch schöne Gegend und schön warm wahrscheinlich, obwohl es ja schon ziemlich hoch liegt. Wie hoch seid ihr ungefähr?
2: Also wir sind mal 960 Meter.
0: Ja, aber trotzdem warm, gell?
2: Ja, nein, anstehend, also auch so 30 was Grad, je nachdem. 27 geht zum Abend noch. Nein, es ist richtig angenehm.
0: Barbara Dörflinger, wie kann ich Ihnen eine Freude machen?
2: Ja, ich hätte gern meinen Schwager Ernst Dörflinger in Döllach gegrüßt. Der hat vorgestern seinen 75er gefeiert. Und auf diesem Weg möchte ich ihm alles Gute wünschen. Und am Samstag, da kommen wir dann zusammen, die Familie. Und da freuen wir uns schon alle. Außerdem möchte ich meinen Schwager Franz Dörflinger in Kirchberg in Tirol grüßen. Er ist ein großer Fan Ihrer Sendung. Und diesmal möchte ich ihm via Radio alles Gute wünschen. Und ich bedanke mich auch gleichzeitig für die guten Wünsche, die er nach Randen in seine Heimat schickt.
0: Ja, schön. Ja, schön. Sehe ich euch öfter oder ganz selten?
2: Naja, so ein bis zweimal eventuell.
0: Ja, immerhin.
2: Ja. Okay. Und außerdem möchte ich noch alle Randnerinnen und Randner, die heute zuhören, herzlich grüßen.
0: Ja, wunderbar. Sie haben, glaube ich, zu Elisabeth Sagmeister gesagt, ja, wir sollen selber was aussuchen, was wir spielen. Aber,
2: ja, bitte, ich bin so schnell durchgekommen, mir ist gar nichts gefallen.
0: Da haben wir was Melodisches, oder da haben wir, lassen wir wen singen.
2: Bitte.
0: Oder lassen wir wen singen.
2: Was Melodisches, bitte.
0: Ja, was hätte man da liegen? Was geschah es beim Dämmershoppen? Einen Dämmershoppen besuchen wir jetzt mit dem Radlbus-Trio. Machen wir so, ha?
2: Ja, sehr gut.
0: Gut, alles Gute und liebe Grüße nach Randen.
2: Ja, danke schön. Ihnen auch alles Gute.

0: der Schwanberger Doppelquartett und der Helmut Kometer. 0316 46 90 lautet unsere Telefonnummer. Schönen guten Abend.
1: Grüß dich, lieber Wetterpauli, das ist der Michael aus Murau.
0: Der Michael, eine bekannte Stimme in der Sendung.
1: Genau, lieber Pauli. Ich möchte recht herzlich grüßen meine besten Freunde und Freundinnen. Das ist die liebe Gundi, die liebe Geri, die Renate und der Hupsi und die Mura Fußballfahrerfamilie und eine Haushälterin, die Mama und Olle. Wenn wir gerne heuer nach Marie Hohenburg, das ist bei Spital an der Trauer Fußballfahrt und alle, was wir kennen und in Wedern Gerhard und das Renecker-Quintett möchte ich grüßen.
0: Ja, wunderbar. Ihr geht's da von Mura weg bis Spital, Abi.
1: Genau.
0: Wie lange wird es da gehen? Habst du das sicher schon ausgerechnet?
1: Versundung, das ist, glaube ich, Ende Juli sind wir unterwegs. Von Sonntag bis Donnerstag.
0: Sonntag bis Donnerstag, ja, da könnt ihr aber schon auch hatschen, Abi. Da seid ihr dann fleißig unterwegs, ja.
1: Genau, und ich möchte recht herzlich grüßen auch meine Chorkolleginnen und Kollegen für die Church Combo und wir haben morgen Liederabend in der Kapuzinerkirche um 19 Uhr. Recht herzliche Einladung.
0: Morgen um 19 Uhr Kapuzinerkirche in Murau, nehme ich an, ja?
1: Genau, lieber Pauli.
0: Jawohl, dann haben wir das auch durchgesagt, jawohl. Eine Frage habe ich noch, wo spielen wir jetzt?
1: Wie schaut es mit dem Bozener Bergsteigermarsch
0: aus? Ja, Bergsteigen tut es ihr nicht, ich tue es wandern, aber den Bergsteigermarsch, den haben wir da. Den Bozener Bergsteigermarsch, dann gehen wir es an. Alles Gute jetzt schon euch bei dieser, ja, sicher nicht einfachen Wanderung. Wenig blosen und nicht so heißes Wetter wie jetzt. Gell?
1: Danke, lieber Pauli.
0: Bitte gerne. Auf geht's mit dem Bozener Bergsteigermarsch, gespielt von der Stadtmusikkapelle Wilden.

0: Ein gemütliches Telefonat geht sich noch aus in dieser Sendung und da begrüße ich die Elfi Wurzinger aus Fähring. Schönen guten Abend. Ja. Hallo Elfi.
1: Guten Abend, Pauli. Ich freue mich, dass ich endlich einmal durchgekommen bin.
0: Ja.
1: Und ich hätte gerne ein paar Wünsche zum Durchgeben.
0: Machen wir gleich, Elfi, bitte.
1: Ja, ich wünsche meiner Cousine Hermi und ihrem Mann Gottfried zum morgigen 50. Hochzeitstag alles, alles Gute. Noch viele gemeinsame Jahre zusammen. Und dann grüße ich auch meine Freundin und Nachbarin Anna Happer. Wir haben so eine gute Freundschaft und sind begeisterte Radio Steiermark-Hörer und Fans der Filzmoser Tanzelmusik.
0: Bitte.
1: Ja, ich würde mir halt die Dachsteinpolka wünschen, ja, von den Filzmosern.
0: Das werden wir spielen. Liebe Elfi Wurzinger, jetzt habe ich noch eine Frage über das Essen. Ja. Haben wir heute in der Sendung fast gar nichts noch geredet. Was kocht man, wenn es so heiß ist?
1: Nicht so viel. Ich sage, heute habe ich eine saure Extrawurst gegessen. Morgen mache ich mir vielleicht Schinkenfleckerl.
0: Jetzt habe ich einen Guster gekriegt, aber eher auf die Extrawurst. Muss ich auf die saure Extrawurst. Jetzt weiß ich, was ich mir heute noch machen werde, wenn ich heimkomme.
1: Ja. Oder einen griechischen Bauernsalat mache ich auch gern, weil das ist auch frisch, ja, und kühl.
0: Ja.
1: Jawohl, wenn es so heiß ist, muss man nicht immer kochen.
0: Ich glaube nicht, dass der Neuwirt noch eine saure Extrawurst hat, heute, wenn ich heimfahre, aber den werde ich selber machen müssen. Aber ein Feierabendtrankel, das wird es bei Neuwirt nach Hause
1: gehen. Ja. Ich freue mich auf alle Fälle, dass ich durchgekommen bin und dass das endlich einmal geklappt hat.
0: Ja.
1: Und wie gesagt, ihr macht so weiter. Wir hören eigentlich immer eure Sendungen.
0: Liebe Elfi Wurzinger, herzlichen Dank, danke für dieses Kompliment. Und das kleine Dankeschön kommt jetzt in Form der Filzmoser Tanzelmusik und der Dachsteinpolka.
1: Einen schönen Abend noch. Danke vielmals. Danke. Wiederhören.

Die Gruppe Oberkörnerbauer mit dem Titel Sommerwind. Ja, und der Sommerwind, der wird uns hoffentlich Mitte nächster Woche dann ein bisschen kühlere Temperaturen bringen. Ihnen allen noch einen angenehmen Abend oder eine gemütliche Nacht wünscht der Pauli Brates jetzt mit der Seidelzupfmuse und dem Titel Träume und Wünsche.

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1: Zum Nachtjournal begrüßt Sie Andreas Lechner die Themen. Nach zwei schweren Erdbeben in Venezuela läuft langsam auch die internationale Hilfe an. Das Gesundheitsministerium in Wien hat wegen der Hitzewelle in Österreich zu einem Krisentreffen geladen. Und im Machfeldkanal bei Gerasdorf in Niederösterreich sind drei junge Männer ertrunken. Das Wetter morgen sonnig und teils sehr heiß. Bei zwei schweren Erdbeben in Venezuela in Südamerika sind in der vergangenen Nacht mindestens 180 Menschen ums Leben gekommen. Das sind die bisher bestätigten Opfer. Die tatsächliche Zahl dürfte aber weit darüber liegen, denn aus großen Teilen der am schwersten betroffenen Regionen gibt es noch wenig Informationen, berichtet Ernst Kernmeier.
2: Bilder aus der venezolanischen Hauptstadt Caracas und aus anderen Städten des Landes zeigen eingestürzte Häuser, Trümmer auf den Straßen. Der Boden hat sich bewegt, es hat sich angefühlt wie im Wellenbad, sagt eine Frau, die zum Zeitpunkt des Bebens in einem Einkaufszentrum war. Furchtbar sei es gewesen. Kurz nach 6 Uhr abends Ortszeit hat es gestern unmittelbar hintereinander zwei schwere Erdbeben gegeben. Das Epizentrum lag 160 Kilometer westlich von Caracas. Wie viele Opfer es gegeben hat und wie groß die Schäden sind, ist noch unklar. Interimspräsidentin Delcy Rodriguez hat den Ausnahmezustand ausgerufen. Zahlreiche Länder haben ihre Hilfe bei den Rettungsarbeiten angeboten.
1: Die massive Hitzewelle hat weite Teile Europas und damit auch Österreich fest im Griff. Das Gesundheitsministerium in Wien hat deshalb heute das staatliche Krisen- und Katastrophenschutzmanagement einberufen, um sich auf die erwarteten Höchsttemperaturen am Wochenende vorzubereiten, wie Viktoria Waldecker berichtet.
3: Es herrscht Stufe 4 und damit die höchste Hitzewarnstufe in Österreich. Der nationale Hitzeschutzplan sieht hier auch ein großflächiges Krisentreffen vor. 100 Vertreterinnen und Vertreter von den Ministerien über die Bundesländer bis hin zu Feuerwehr und Rettung haben sich deshalb am Donnerstag beraten. Dabei ging es etwa um die Information der Bürgerinnen und Bürger, aber auch um Vorbereitungen für mögliche Waldbrände. Die Bundesländer fühlen sich demnach gut vorbereitet. Dort seien die Hitzeschutzpläne in Kraft. Einsatzorganisationen haben für das Wochenende ihre Teams aufgestockt. Gesundheitsministerin Corinna Schumann von der SPÖ appelliert an die Bevölkerung, die Hitzewarnungen ernst zu nehmen, ausreichend Wasser zu trinken und auf ältere oder gefährdete Personen zu achten. Denn die kommenden Tage würden für viele Menschen eine enorme Belastung werden.
1: Nach drei schwachen Jahren wächst die Wirtschaft in Österreich heuer um knapp 1%. So lautet der Ausblick der beiden Forschungsinstitute WIFO und IHS in ihrer heute vorgestellten Sommerprognose. Details von Julian Kern.
4: Das IHS rechnet heuer mit einem Wachstum von 0,8, das WIFO mit 0,9%.
5: Das ist nicht stürmisch, aber in den Vergleich zu den vergangenen Jahren ist das passabel. Und wir sind damit um 2 Zehntel über der Eurozone. Das heißt, wir sind gerade nicht Tabellenletzter,
4: sagt WIFO-Direktor Gabriel Felbermeier. Weniger positiv sind die Aussichten bei der Inflation. Sie soll heuer zwischen 3 und 3,2% liegen. Und auch im kommenden Jahr wird sie demnach über 2% bleiben. IHS-Chef Holger Bonin.
6: Das bedeutet für die Bürgerinnen und Bürger, dass wir Realeinkommensverluste haben. Also sie merken das im Portemonnaie, dass sie sich weniger leisten können. Auch weil die Lohnabschlüsse in den vergangenen, in der jüngeren Zeit eben doch sehr zurückhaltend waren.
4: Ein Sorgenkind bleibt die Bauwirtschaft. Besser sieht es für die Industrie und für Unternehmen aus, die an der Energiewende verdienen.
1: Einen schrecklichen Fund haben Suchmannschaften heute im Machfeldkanal bei Gerasdorf im Bezirk Korneuburg in Niederösterreich gemacht. Sie haben die Leichen von drei jungen Männern entdeckt. Die drei hatten laut Polizei einen Ausflug mit Stand-Up-Paddles an einer Wehranlage unternommen und dürften dabei ertrunken sein, berichtet Lydia Hörmann.
7: Bei zwei der Toten soll es sich um Männer im Alter von 27 und 28 Jahren handeln. Der dritte wurde bisher noch nicht identifiziert. Laut Polizei sollen sie am Montag einen Ausflug mit Stand-Up-Paddles unternommen haben. Gestern hat die Mutter des 27-Jährigen ihren Sohn als abgängig gemeldet, weil sie ihn nicht erreichen konnte. Die Polizei geht von einem Unfall aus, so Sprecher Stefan Leudl.
8: Was wir ganz sicher wissen, ist, dass diese drei Stand-Up-Paddles im Bereich einer Wehranlage vorgefunden worden sind. Daraus lässt sich erschließen, dass die Herren vermutlich im Nahbereich dieser Wehranlage auch ins Wasser gefallen sein sollen. und dadurch ertrunken sind.
7: Die Staatsanwaltschaft Korneuburg hat eine Obduktion angeordnet.
1: Viele Länder diskutieren derzeit über ein Social-Media-Verbot für Jugendliche, auch Österreich. Dabei blicken viele gespannt nach Australien, denn dort ist seit einem halben Jahr ein solches Verbot bereits in Kraft für Jugendliche bis 16. Eine aktuelle Studie der australischen Universität Newcastle zeigt aber, bis jetzt ist die Wirkung des Gesetzes bescheiden, wie Ulla Ebner berichtet.
3: Sie geben ein falsches Alter an, schminken sich stark, um die KI-basierte Alterseinschätzung via Kamera auszutricksen oder verwenden Fake-Accounts. 86% der befragten Jugendlichen in Australien umgehen mit Leichtigkeit die Zugangsbeschränkungen der Plattformen, sagt Courtney Barnes von der Universität Newcastle. Die Schuld dafür liege bei den Plattformen.
9: They have the ability to implement far more rigorous age restrictions.
3: Die Social-Media-Konzerne nehmen die Altersüberprüfung ihrer Nutzer bis jetzt nicht sonderlich ernst. Sie könnten das viel effektiver tun, so die Forscherin. Die australischen Behörden haben bereits Ermittlungen gegen 5 Social-Media-Plattformen eingeleitet. Facebook, Instagram, TikTok, Snapchat und YouTube könnten Strafen von bis zu umgerechnet 28 Millionen Euro drohen.
1: Berichtet Ulla Ebner. Bei der Fußball-Weltmeisterschaft in Nordamerika laufen seit wenigen Minuten die letzten, aber entscheidenden Spiele in der Gruppe E. Deutschland gegen Ecuador und spannend die Partie Elfenbeinküste gegen Curaçao, das auch noch Chancen auf den Aufstieg hat. Martin Lang in Amerika.
10: Ja, Curaçao bräuchte aber einen Sieg gegen Elfenbeinküste. Das wäre eine Sensation. Und wenn sie das schaffen, würden sie zumindest Zweiter werden. Denn Deutschland führt bereits gegen Ecuador. In der zweiten Minute Flachschuss von Leroy Sané und 1:0 für Deutschland. Die Ecuadorianer bräuchten umgekehrt auch einen Sieg. Also das wäre auch eine Riesenüberraschung, wenn es hier etwas anderes gibt, als dass Deutschland und die Elfenbeinküste weiterkommen. ÖFB-Teamspieler Paul Wanner ist leider mit einer Letzten die österreichische Nationalmannschaft ist ja auf dem Weg von Kalifornien nach Kansas City zum nächsten Spielort. Und in der Fußball-Bundesliga, die mit LASK gegen GRK eröffnet wird, gibt es einen Transfer. Ex-Rapid-Kapitän Stefan Schwab, der zuletzt bei Holstein Kiel war, kehrt in die Bundesliga nach Österreich zurück zu Ried. Und dann gibt es noch im Extremsport den Erfolg des Niederösterreichers Philipp Keider, der das Race Across America gewonnen hat. Und bei den Special Olympics, die in der Wiener Sportarena eröffnet worden sind, sind wegen der Hitze für morgen 5 Sportarten abgesagt, die Außenveranstaltungen und auch für den Formel 1 Grand Prix. In Spielberg gibt es Sonderregelungen, dass man mehr Wasser mitnehmen darf ins Gelände.
1: Vielen Dank, Martin Lang in Amerika und damit zum Wetter in Österreich mit Jörg Stieber.
11: Immer noch hat es in Bregenz und in der Wiener Innenstadt über 30 Grad und in einigen Regionen wird auch das heute wieder eine Tropennacht. Morgen Freitag wird es neuerlich meist sonnig und auch extrem heiß. Die Temperaturen steigen auf 30 bis 38 Grad, in 2000 Meter Höhe auf bis zu 24 Grad. Ein paar Quellwolken bilden sich im Berg- und Hügelland. Am Wochenende weiterhin brütend heiß mit 31 bis 38 Grad, im Nord- und Osten stellenweise sogar 39 oder 40 Grad. Dazu viel Sonne, im Westen allmählich ein paar Schauer und Gewitter.
1: Berichtet Jörg Stieber, es ist gleich 22.08 Uhr. Das war das Nachtjournal mit Andreas Lechner.
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1: Im Studio Andreas Lechner. Der nationale Wetterdienst Geosphere Austria hat wegen der aktuellen Hitzewelle für das kommende Wochenende die höchste Wetterwarnstufe für die Bundesländer Wien und Niederösterreich sowie das Burgenland ausgerufen. Dazu kommen die Städte Wels, Linz, Graz, Klagenfurt und Villach. Welche Schutzmaßnahmen die betroffenen Bundesländer im Rahmen des nationalen Hitzeschutzplans umsetzen, berichtet Tanja Malle.
2: Die Hitzewarnung für Niederösterreich gilt ab heute. Sie richtet sich besonders an Krankenhäuser, Pflege- und Betreuungseinrichtungen, so Gesundheitslandesrätin Eva Prischl, SPÖ.
3: Die haben ja alle interne Hitzeschutz- und Maßnahmenpläne. Die sind jetzt zu aktivieren, dass keine Schaden tragen, dass kein Hitzekollaps entsteht und diese Dinge.
2: So würden etwa die Medikamenten- und Essensabgabe angepasst. Gesundheits- und Sozialeinrichtungen sollten zudem verstärkt gekühlte Räume nutzen und Dienstpläne anpassen, wenn etwa viele Fälle mit Herz-Kreislauf-Problemen zu erwarten sind, heißt es aus dem Burgenland. In Wien wird Klinikpersonal regelmäßig für den Umgang mit hitzebedingten Beschwerden geschult. Thema sei zudem die aufsuchende Betreuung von vulnerablen Personen, etwa obdachlosen Menschen oder Älteren, die alleine leben.
1: In Venezuela sind die Bergungsarbeiten nach den zwei schweren Erdbeben zu einem Wettlauf gegen die Zeit geworden. Knapp einen Tag nach der Katastrophe sind offiziell mindestens 200 Menschen immer noch unter den Trümmern verschüttet. Die bestätigte Totenzahl ist inzwischen auf 188 Opfer gestiegen. Mehr als 1500 Menschen sind bei den Beben der Stärke 7,2 und 7,5 verletzt worden. Die USA haben unterdessen bereits eine Nothilfe von umgerechnet 132 Millionen Euro zugesagt. In Deutschland wollen wieder mehr junge Menschen zur Bundeswehr. Laut Verteidigungsministerium haben sich seit Jahresbeginn mehr als 38.000 Freiwillige gemeldet. Das ist fast ein Viertel mehr als vor einem Jahr, berichtet in Berlin Andreas Jölli.
4: Der neue Wehrdienst in Deutschland ist offenbar attraktiv. Das Verteidigungsministerium verzeichnet eine rege Nachfrage. Seit Jahresbeginn ist die Zahl der Bewerbungen auf 38.500 gestiegen. Etwa 11.000 neue Soldaten wurden eingestellt. Ein deutlicher Zuwachs. Verteidigungsminister Boris Pistorius wirbt seit Monaten für die Bundeswehr und lockt mit Angeboten.
5: Die freiwillig Wehrdienstleistenden, die zu uns kommen, werden ein Bruttoeinkommen haben von 2.600 Euro rund. Ab einem Jahr Verpflichtungszeit werden sie einen Zuschuss bekommen zu einem Führerschein.
4: Seit Anfang des Jahres schickt das Verteidigungsministerium auch Fragebögen, mit denen die Wehrtauglichkeit und Wehrwilligkeit erfasst wird. Und der Rücklauf ist beachtlich. Bei jungen Männern, die verpflichtend antworten müssen, wurden mehr als 95% fristgerecht retourniert. Und mehr als jeder Fünfte hat Interesse an einem Dienst in den Streitkräften signalisiert. Die ersten 1500 Musterungen wurden bereits durchgeführt.
1: Und bei der Fußballweltmeisterschaft in Nordamerika steht zwischen Deutschland und Ecuador zur Pause 1:1. Die Elfenbeinküste führt gegen Curaçao mit 1:0. Das waren die Nachrichten mit Andreas Lechner. Das Wetter.
6: Der Freitag bringt uns wieder viel Sonnenschein und große Hitze. Die Temperaturen steigen auf 30 bis 38 Grad. Ein paar Quellwolken bilden sich im Berg- und Hügelland. Am Wochenende weiterhin brütend heiß mit 31 bis 38 Grad. Im Norden und Osten am Sonntag stellenweise sogar 39 oder 40 Grad. Dazu viel Sonne. Am Samstagnachmittag können sich in Vorarlberg und Tirol einzelne Wärmegewitter bilden. Am Sonntagnachmittag sind ein paar Schauer und Gewitter schon bis in die westliche Obersteiermark möglich. So viel zum Wetter mit Jörg Stieber.
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1: Im Studio Andreas Lechner. Die Gratis-HPV-Impfaktion für alle unter 30 läuft am kommenden Dienstag Ende Juni aus. Zuletzt konnten sich Menschen unter 30 zwei Jahre lang gratis gegen humane Papillomviren und damit gegen mehrere Krebsarten impfen lassen. Ein Grund, warum Expertinnen und Experten eine Verlängerung der Gratis-Impfaktion fordern, wie Miriam Steiner berichtet.
2: Die HPV-Impfung kann Frauen und Männern in jedem Alter das Leben retten. Das Risiko, etwa an Gebärmutterhalskrebs zu sterben, senkt sie auf nahezu null. Das hat erst kürzlich eine Studie aus England gezeigt. Die neuen Daten sind Rückenwind für all jene, die sich in Österreich für eine Verlängerung der Gratis-Impfaktion einsetzen, darunter auch Gynäkologe Elmar Jura von der Medizin-Uni Wien.
3: Aus ärztlicher Sicht hätte ich gern, dass alle Menschen geimpft sind, und wenn sie gratis die Chance haben, dann erhöht das natürlich die Durchimpfungsrate. Und wenn das Programm bis 30 wiederbelebt werden kann, ist es für alle ein Vorteil.
2: Für Personen unter 21 bleibt die HPV-Impfung auch weiterhin gratis. Alle anderen kostet sie ab Juli wieder mehrere hundert Euro.
1: Im Parlamentarischen Untersuchungsausschuss zu den Ermittlungen rund um den Tod von Christian Pidnacek haben heute die letzten Befragungen vor der Sommerpause stattgefunden. Geladen waren zwei Gerichtsmediziner, ein Privater aus Berlin und jener, der von den Behörden mit der Obduktion beauftragt worden war. Viktoria Waldhäusl, hat es dabei Hinweise auf politische Einflussnahme gegeben?
4: Weder der private Gerichtsmediziner noch der behördlich Beauftragte haben bei ihren Befragungen im U-Ausschuss politische Einflussnahme bestätigt, wobei letzterer festhält, abgesehen davon, dass es Pilnacek war, war es, Zitat, eigentlich eine nicht besonders spannende Wasserleiche. Für ihn sei Selbstmord die wahrscheinlichste Todesursache. Dass die Obduktion erst 6 Tage nach dem Tod gemacht wurde, sei kein Problem, weil der Leichnam gut gekühlt gewesen sei. Der vom ehemaligen Grünen-Politiker Peter Pilz beauftragte Privatgutachter hält dagegen einen Unfall für am wahrscheinlichsten. Aus medizinischer Sicht sieht aber auch er keinen Anhaltspunkt für Fremdverschulden. Damit geht der Untersuchungsausschuss ohne essentielle neue Erkenntnisse in die Sommerpause. Der nächste Befragungstag ist Mitte September.
1: Die finanziell angeschlagene deutsche Warenhauskette Galeria erhält einen neuen Kredit von rund 160 Millionen Euro. Das berichten mehrere deutsche Medien. Das Geld kommt von der US-Investmentgesellschaft Gordon Brothers. Abgesichert wird es durch die Ware von Galeria. Das Geld ist an einen auf 3 Jahre angelegten Sanierungsplan geknüpft, der jetzt umgesetzt werden soll. Dabei wird auch geprüft, welche Standorte rentabel sind. Etwa 30 der derzeit 83 Warenhäuser gelten nämlich als Wackelkandidaten. Anfang 2024 hatte der Konzern zum dritten Mal innerhalb von 4 Jahren Insolvenz angemeldet, auch infolge der Signa-Pleite. In Paris hat die Polizeipräfektur wegen der extremen Hitze in der Stadt vorübergehend ein weitreichendes Alkoholverbot in der französischen Hauptstadt erlassen. Von heute Freitag bis Sonntag früh ist der Verkauf von Alkohol verboten und der Konsum von Alkohol im öffentlichen Raum untersagt, wie die Präfektur mitteilte. Von dem Verbot ausgenommen sind allerdings Restaurants und Gaststätten. Bei der Fußballweltmeisterschaft schlägt Ecuador vor wenigen Minuten etwas überraschend Gruppensieger Deutschland mit 2:1 und die Elfenbeinküste gewinnt gegen Curaçao mit 2:0. Deutschland gewinnt trotz der Niederlage die Gruppe E mit 6 Zählern, punktegleich vor der Elfenbeinküste und Ecuador, das mit 4 Punkten ebenfalls eine Runde weiter ist. Der niederösterreichische Extremsportler Philipp Kaider hat wie bei seinem Debüt im Vorjahr das Non-Stop-Radrennen Race Across America gewonnen. Der 40-Jährige hat dabei sogar seine Bestzeit aus dem Vorjahr unterboten, berichtet Sandra König.
5: Knapp 5000 Kilometer quer durch die USA von der West- zur Ostküste und Kaider setzte sich schon nach wenigen Stunden an die Spitze. Diese Führung gab er bis zum Schluss nicht mehr ab. Nach 8 Tagen, 18 Stunden und 58 Minuten rollte der 40-Jährige in Atlantic City über die Ziellinie.
6: Zweimal zu finishen und zweimal zu gewinnen, ist das schon Unbeschreibliche.
5: Als Kaider finishte, lag der Zweitplatzierte noch mehr als 550 Kilometer zurück, 3 Stunden und 34 Minuten schneller als im Vorjahr. Ein neuer persönlicher Rekord.
1: Und damit zum Wetter.
7: Der Freitag bringt uns wieder viel Sonnenschein und große Hitze. Die Temperaturen steigen auf 30 bis 38 Grad. Ein paar Quellwolken bilden sich im Berg- und Hügelland. Am Wochenende weiterhin brütend heiß mit 31 bis 38 Grad. Im Norden und Osten am Sonntag stellenweise sogar 39 oder 40 Grad. Dazu viel Sonne. Am Samstagnachmittag können sich in Vorarlberg und Tirol einzelne Wärmegewitter bilden. Am Sonntagnachmittag sind ein paar Schauer und Gewitter schon bis in die westliche Obersteiermark möglich. So viel zum Wetter mit Jörg Stibor.
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1: Im Studio Daniel Theissl. Es ist 1 Uhr. Hitzewelle nicht nur in Österreich, auch in vielen anderen europäischen Ländern kämpfen die Menschen mit den Folgen von enorm hohen Temperaturen. Paul Huemer berichtet.
2: Mehr als 200 Hitzetote in Spanien, allein zwischen Sonntag und Mittwoch, so die Behörden. Selbst im sonst eher kühlen Deutschland bieten sogar die Nächte keine Erholung. Mit 26,2 Grad war die vergangene Nacht in Rheinland-Pfalz eine der wärmsten seit Beginn der Wetteraufzeichnung. In Teilen Italiens gelten Verbote körperlich anstrengender Arbeit. Auch Frankreich erwägt dasselbe, nachdem 2 Tage in Folge historische Hitzerekorde gebrochen wurden. Die Hitze trifft die Schutzlosesten am härtesten. Wir haben gerade 40 Grad, ich kann hier so nicht leben. Die Regierung hilft uns nicht, sagt der afghanische Migrant Arsalan, der in einem Zelt auf den Straßen von Paris lebt. Nahe Paris ist gestern auch ein 3-jähriges Kind im Auto seiner Eltern gestorben. Es war unbemerkt eingestiegen und konnte nicht mehr hinaus.
1: 5000 Zigarettenpackungen wollte ein 35-jähriger Mann illegal nach Österreich bringen. Der Schmuggel ist am Grenzübergang Nickelsdorf aufgeflogen, berichtet Stefan Schinkowitsch.
3: Beamte der Polizeistation Nickelsdorf kontrollieren einen Kleintransporter mit französischem Kennzeichen. Dabei fällt ihnen eine Gefriertruhe im Laderaum auf. In der Gefriertruhe entdecken sie dann mehr als 5000 Packungen Zigaretten unterschiedlicher Marken moldawischer Herkunft. Gegen den 35-jährigen Lenker wird nun wegen des Verdachts der Abgabenhehlerei ermittelt. Die Zigaretten werden beschlagnahmt. Finanzminister Markus Matterbauer, SPÖ, erklärt in einer Aussendung, dass bei Steuer- und Abgabenbetrug im Interesse aller Steuerzahlerinnen und Steuerzahler null Toleranz gelte.
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1: Nach dem überraschenden 2:1-Sieg von Ecuador gegen Deutschland ist jetzt die Gruppe F an der Reihe. Die Niederlande verteidigen gegen Tunesien die Tabellenführung, aber auch Japan und Schweden haben noch die Chance auf den Gruppensieg. Beide Teams treffen im direkten Duell aufeinander. Bei beiden Spielen 2 Minuten gespielt, noch gibt's keine Tore. Jetzt zum Wetter und zu Nathalie Auer.
5: Vielerorts kann man heute Nacht gut lüften, die Tiefstwerte liegen bei meist 11 bis 18 Grad. Spürbar milder bleibt es dagegen in den größeren Städten, da sinken die Temperaturen nicht unter 20 Grad. Tagsüber scheint dann die meiste Zeit die Sonne und es wird wieder heiß, 30 bis 38 Grad erwarten uns am Nachmittag. Regenschauer und Gewitter sind heute also die absolute Ausnahme. Am Wochenende sind Gewitter dann in den Alpen wahrscheinlicher und außerdem wird es noch heißer mit bis zu 39 oder sogar 40 Grad.
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1: Im Studio Daniel Theissl. Es ist 2 Uhr. Krisentreffen am Abend wegen der aktuell hohen Temperaturen. Das staatliche Krisen- und Katastrophenschutzmanagement hat sich über Vorbereitungen und Maßnahmen abgestimmt. Viktoria Waldecker berichtet.
2: Es herrscht Stufe 4 und damit die höchste Hitzewarnstufe in Österreich. Der nationale Hitzeschutzplan sieht hier auch ein großflächiges Krisentreffen vor. 100 Vertreterinnen und Vertreter, von den Ministerien über die Bundesländer bis hin zu Feuerwehr und Rettung, haben sich deshalb am Donnerstag beraten. Dabei ging es etwa um die Information der Bürgerinnen und Bürger, aber auch um Vorbereitungen für mögliche Waldbrände. Die Bundesländer fühlen sich demnach gut vorbereitet. Dort seien die Hitzeschutzpläne in Kraft. Einsatzorganisationen haben für das Wochenende ihre Teams aufgestockt. Gesundheitsministerin Corinna Schumann von der SPÖ appelliert an die Bevölkerung, die Hitzewarnungen ernst zu nehmen, ausreichend Wasser zu trinken und auf ältere oder gefährdete Personen zu achten. Denn die kommenden Tage würden für viele Menschen eine enorme Belastung werden.
1: Die Gratis-HPV-Impfaktion für alle unter 30 soll verlängert werden. Das fordern Expertinnen und Experten. Nächste Woche läuft die kostenlose Impfaktion nach 2 Jahren endgültig aus, berichtet Miriam Steiner.
3: Die HPV-Impfung kann Frauen und Männern in jedem Alter das Leben retten. Das Risiko etwa an Gebärmutterhalskrebs zu sterben, senkt sie auf nahezu null. Das hat erst kürzlich eine Studie aus England gezeigt. Die neuen Daten sind Rückenwind für all jene, die sich in Österreich für eine Verlängerung der Gratis-Impfaktion einsetzen, darunter auch Gynäkologe Elmar Jura von der Medizin-Uni Wien.
4: Aus ärztlicher Sicht hätte ich gern, dass alle Menschen geimpft sind und wenn sie gratis die Chance haben, dann erhöht das natürlich die Durchimpfungsrate. Und wenn das Programm bis 30 wiederbelebt werden kann, ist es für alle ein Vorteil.
3: Für Personen unter 21 bleibt die HPV